0: damalige CDU-Ministerin sagte mir, es brauche jetzt einen Neuanfang in der CDU. Aus Magdeburg, Simon Krämer.
1: Nach der Landtagswahl in Sachsen-Anhalt hat es in mehreren
0: Deutschen. Die Ministerin sagte mir, es brauche jetzt.

0: Flughafen Leipzig zu stecken. Das sei der Beginn eines echten Krieges, sagte Lavrov dem russischen Staatsfernsehen. Auch die Bundesregierung verschärft den Ton gegenüber Russland. Innenminister Dobrindt rechnet laut Bild am Sonntag damit, dass solche Attacken zunehmen werden.
1: Dobrindt will deshalb vor allem die Abwehr hochfahren. Die neue Drohneneinheit der Bundespolizei soll bis Jahresende von 70 auf 300 Kräfte wachsen. Außerdem sollen Stromanbieter oder Wasserwerke künftig selbst Drohnen abwehren dürfen. Gegen Hacker arbeitet das Ministerium an einem digitalen Schutzschild. Kanzler Merz spricht nach dem Drohnenvorfall eine klare Warnung an Moskau aus und sagt, Deutschland sei fest entschlossen, sich zu verteidigen. Russland weist die Vorwürfe weiter zurück. Zoe Tassovali, Nachrichtenredaktion.
0: Zum Fußball. Der FC Augsburg ist erstmals in seiner Vereinsgeschichte Tabellenführer der Bundesliga. Die Schwaben gewannen bei Eintracht Frankfurt mit 4:1 und holten damit den zweiten Sieg im zweiten Saisonspiel. Davor verlor der Hamburger SV gegen Mainz 05 mit 0:5.
2: Das Wetter.
3: Ja, und da geht's meist trocken durch die Nacht bei zweistelligen Werten. Also 16 bis 12 Grad sind's im Moment. Dazu wechselnd oder auch mal stärker bewölkt. Der Montag, der macht dann mit einem Sonne-Wolken-Mix weiter. Das wird noch mal heiß heute mit 26 bis 30 Grad. Das hält aber nicht lange an. Also Dienstag schon wieder Werte so um die 19 Grad.
2: NRW Verkehr.
4: Zurzeit liegen uns keine Meldungen vor. Wir wünschen allen unterwegs gute Fahrt.
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0: Alice Cooper ist das mit Poison. 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

0: Wetter.
1: Und da jetzt in der Nacht, ja, meist trocken, dazu mal mehr, mal weniger Wolken und Werte um 14 Grad, also Regen eher so die Ausnahme. Der Montag bringt dann Sonne und Wolken im Wechsel, Werte gehen nochmal ordentlich hoch, also heute nochmal 26 bis 30 Grad. Diese Hitze hält aber nicht lange an, das heißt also morgen am Dienstag schon wieder Werte um 19 Grad.
0: NRW Verkehr.
2: Zurzeit liegen uns keine Meldungen vor. Wir wünschen allen unterwegs gute Fahrt.
1: Ja, und gemeinsam schieben wir uns mal durch die Nachtschicht. Jetzt mal mit Musik von, wer ist es? Timbaland und Kerry Hilson. Spielen wir jetzt mit The Way I Are. Ich bin Andreas Grunwald. Euch eine angenehme Nacht.
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1: Ich bin Ursula Winkler. Bei der Landtagswahl in Sachsen-Anhalt liegt die AfD nach den ersten Hochrechnungen von ARD und ZDF deutlich vorn. Die Partei von Spitzenkandidat Ulrich Siegmund kann ihr Ergebnis mehr als verdoppeln. Auf Platz 2 steht die CDU von Ministerpräsident Sven Schulze, die dramatische Verluste verbuchen muss. Die SPD bleibt wohl unter 10%. Der SPD-Parteivorsitzende Klingbeil sprach im ZDF von einer Zäsur.
2: Da sind jetzt viele, die haben große Sorgen und denen kann ich mit aller Klarheit versprechen, dass ich persönlich, aber auch die Sozialdemokratie alles dafür tun werden, dass sie in Deutschland weiter sicher leben können und unser Land ein weltoffenes Land bleibt. Das ist ganz wichtig und natürlich, ich habe es gerade gesagt, das Ergebnis ist eine Zäsur, das ist ein Abend, der mich betrübt. Ich habe gesehen, wie die SPD gekämpft hat, aber wir müssen jetzt abwarten, wie das endgültige Ergebnis sein wird.
1: Vizekanzler Klingbeil im ZDF. Der ukrainische Präsident Zelensky ist wenig optimistisch über die Aussichten auf einen baldigen Frieden. Das sagte er nach seinen Gesprächen mit Vertretern der USA und Europas. Es sehe danach aus, dass sich der Krieg bis zum Winter ziehe, sagte Zelensky in Kiew.
3: Erstmals waren die US-Vermittler in Kiew. Die Gespräche seien auch äußerst inhaltsvoll gewesen, sagt Präsident Zelensky. Konkrete Ergebnisse gab es aber nicht. Die Ukraine, Europa und Amerika würden sich in Kürze wieder treffen. Die US-Seite wünscht sich auch wieder direkte Gespräche zwischen, gab es aber nicht. Die Ukraine, Europa und Amerika.

0: Bergischen Weinheim ab. Dort hatte ein Luftsport-Sommerfest stattgefunden. Zum Fußball. Der FC Augsburg ist erstmals in seiner Vereinsgeschichte Tabellenführer der Bundesliga. Die Schwaben gewannen bei Eintracht Frankfurt mit 4:1 und holten damit den zweiten Sieg im zweiten Saisonspiel. Davor verlor der Hamburger SV gegen Mainz 05 mit 0:5.
1: Das Wetter.
2: Ja, das ist nochmal so ein richtiges Sommer-Comeback heute bei uns in NRW. Höchstwerte um die 30 Grad. Über den Tag bekommen wir einen Mix aus Sonne und Wolken. Die Sonne ist auch immer häufiger mal mit dabei. Also es wird richtig schön heute.
1: NRW Verkehr.
3: Zurzeit liegen uns keine Meldungen vor. Wir wünschen allen unterwegs gute Fahrt.
2: Eine schöne Nacht euch. Ja, auch heute, ihr habt es gehört, wird es wieder recht warm bei uns in NRW. Ja, Temperaturen bis zu 30 Grad. Heißt, ich kann gar nicht anders, als jetzt den Sommerhit des Jahres 2026 zu spielen. Hier sind Shakira und Burna Boy für euch mit Die Die am Mikrofon Finn Weiden. Hi zusammen.
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0: Der ganz entspannte Start in diesem Montagmorgen mit Maroon 5, Girls Like You. Schön, dass ihr mit dabei seid, um gleich 3:15. Für euch habe ich neue Musik dabei, der Prototyp aller Boybands, noch vor NSYNC, den Backstreet Boys oder Take That. Ja, natürlich New Kids on the Block. Eine richtig coole Nummer, oder? Step by Step von den Jungs. Kaum eine andere Band hat den Pop der 80er und 90er so geprägt wie diese Jungs, ja? New Kids on the Block. Und sie sind bis heute aktiv. Einer von ihnen war jetzt bei uns zu Gast im Interview, Joey McIntyre. Er hat uns erzählt, was aktuell so los ist bei New Kids on the Block.
1: The New Kids are in Vegas right now. And we have this great residency that we sort of do a few weeks at a time for the last year and a half. So we go in and out and it's been really fun. It's a big show, very Las Vegas.
0: Ja, gerade ist die Band in Las Vegas unterwegs, sagt er, mit einer eigenen Show, die sie dort seit ungefähr 1,5 Jahren immer wieder für ein paar Wochen spielen. Ganz, ganz groß, ganz glamourös, ganz, ja, Vegas eben. Neben der Band macht Joey McIntyre tatsächlich auch noch Solo-Musik. Doch wie ist das eigentlich? Bandgefühl auf der einen Seite und Solo-Karriere dann auf der anderen.
1: Going out with four of your best friends and going for a trip to some tropical island or the Mediterranean with four of your best friends and having a blast, but then solo is like a hike in the mountain by yourself. It's a different challenge, but it fills different places in your heart and in your soul. They're both important.
0: Ja, er sagt, wenn die Jungs als Band unterwegs sind, bedeutet das immer viel Spaß. Immerhin sind sie ja auch beste Freunde. Aber eine Solo-Karriere zu haben, ist wie so eine Bergwanderung, nur alleine. Es ist zwar eine Challenge, aber eine, die ihn sehr erfüllt. Vielleicht erklärt das ja auch so ein bisschen den Titel seiner Single. Freedom heißt sie. Und die wollen wir euch natürlich auch nicht länger vorenthalten. Jetzt ganz frisch bei uns Joey McIntyre von den New Kids on the Block mit Freedom.
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0: das Wetter.
1: Tja, der Montag bleibt überwiegend freundlich bei uns in NRW. Die Wolken wechseln sich immer so ein bisschen mit der Sonne ab. Die kommt nämlich auch immer häufiger mal raus. Das Ganze heute bei recht warmen Werten. Die Temperaturen klettern noch mal so ein Stück hoch auf bis zu 30 Grad dann heute.
0: NRW Verkehr.
2: Zurzeit liegen uns keine Meldungen vor. Wir wünschen allen unterwegs gute Fahrt.
1: Eine schöne Nacht euch und weiter geht's gleich mit Eminem Houdini und vorher jetzt One Republic mit Secrets. Macht euch eine schöne Nacht oder einen guten Morgen, je nachdem. Finn Weiden ist hier. Hello.
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1: Ich bin Ursula Winkler. Die AfD mit ihrem Spitzenkandidaten Ulrich Siegmund hat die Landtagswahl in Sachsen-Anhalt mit großem Vorsprung gewonnen, die absolute Mehrheit aber verpasst. Die CDU mit Ministerpräsident Sven Schulze kommt mit herben Verlusten auf Platz 2. Das geht aus den auf der Webseite der Landeswahlleiterin veröffentlichten vorläufigen Ergebnissen hervor.
2: Für eine Alleinregierung der AfD reicht es nicht, obwohl sie ihren Stimmanteil im Vergleich zur letzten Wahl mehr als verdoppelt hat. Und die anderen Parteien wollen mit der AfD nicht zusammenarbeiten. Das macht die Bildung einer neuen Landesregierung extrem schwierig, zumal der Einzug des BSW in den Landtag noch auf der Kippe steht. Hier in Berlin hat das Wahlergebnis eine Schockstarre ausgelöst. Es gibt eine Menge aufzuarbeiten. Unklar ist auch, was das Wahlbeben für die schwarz-rote Koalition im Bund bedeutet. David Riemer, Berlin.
1: In 2 Wochen, am 20. September, folgen 2 weitere Landtagswahlen in Ostdeutschland, in Mecklenburg-Vorpommern und im Land Berlin. In Thüringen haben mehrere Ex-Mitglieder des BSW eine neue Partei gegründet. Sie heißt Thüringen gerecht. Zur Vorsitzenden wurde die ehemalige BSW-Landeschefin Katja Wolf gewählt.
3: Nach einem Dauerkrach mit Parteigründerin Sarah Wagenknecht haben fast alle BSW-Abgeordneten in Thüringen die Partei verlassen. Dass sie so schnell eine neue gründen, war eigentlich nicht geplant. Die Parteigründung sei spontan passiert, hieß es. Die Abgeordneten wollen die Koalition aus CDU, SPD und BSW weiter unterstützen. So würde sich an den Mehrheitsverhältnissen nicht viel ändern. Dennoch will die AfD einen Antrag auf Neuwahlen stellen. Dafür wäre im Landtag dann eine Zweidrittelmehrheit nötig. Thomas Bleskin, Nachrichtenredaktion.
1: Bei einem Flugzeugabsturz im hessischen Firnheim sind 2 Männer gestorben. Eine Frau und ein Kleinkind wurden schwer verletzt in ein Krankenhaus gebracht. Laut Polizei stürzte das Kleinflugzeug aus bisher ungeklärter Ursache im Anflug auf einen Flugplatz im baden-württembergischen Weinheim ab. Dort hatte ein Luftsport-Sommerfest stattgefunden. Zum Fußball. Der FC Augsburg ist erstmals in seinem württembergischen Weinheim ab. Dort hatte ein Luftsport

0: Wird richtig schön heute.
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2: Zurzeit liegen uns keine Meldungen vor. Wir wünschen allen unterwegs gute Fahrt.
0: Einen schönen guten Morgen und für euch habe ich jetzt einen richtig coolen Song von Michael Schulte, 5 AM. Mann, hätte nicht eine Stunde später kommen können. Jetzt haben wir es 4 AM durch, aber passt auch trotzdem jetzt gut rein in den Morgen. Also jetzt für euch Michael Schulte, ich bin Finn Weiden. Kommt gut rein in den Montag.
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0: So, ich werf mal gerade den Satz in den Raum. Ich beende den Unterricht, nicht der Gong. Ey, diese Lehrersprüche, ne? Haben sich doch auch in den letzten Jahrzehnten nicht verändert, oder? Die Schule ist wieder gestartet. Ja, und da sind die Schüler in NRW sicherlich schon in der letzten Woche mit dem ein oder anderen Spruch konfrontiert worden. Wir erinnern uns mal zurück. Für euch jetzt typische Lehrersprüche und was wir schon immer darauf antworten wollten.
1: Leute, ihr lernt nicht für die Schule, ihr lernt fürs Leben.
2: Liebes Finanzamt, anstelle einer Steuererklärung möchte ich Ihnen stattdessen hier ein analysiertes Shakespeare-Gedicht anbieten. Gern geschehen. Alternativ könnte ich Ihnen berechnen, wie viele Äpfel Lisa hat, wenn sie am Montag zwei davon abgibt und Dienstag aber Vollmond ist und ihr Esel Hermann heißt. Na? PS, letzte Mahnung heißt, Sie hören dann jetzt auf, mir zu schreiben, oder?
1: Was in der Klausur drankommt? Alles.
2: Also mit Zwiebeln und Krautsalat und Tzatziki. Geil.
3: Und ich will scharfe Soße.
1: Say it in English, please.
2: Okay, in Ordnung. If I am not going to the toilet jetzt sofort, I will shit my pants. Thank you.
1: Ja, denk dann nochmal nach. Du weißt das, da bin ich mir sicher.
2: Und mein Gehirn so... Wenn ich ein Gespenst kaufe, habe ich dann geistiges Eigentum.
1: So, und jetzt schreibt hier jeder mal ein Gedicht über seinen Alltag.
2: Herr von Ribbeck auf Ribbeck im Hafeland. Ich letztens so in seinem Garten stand, war da ernsthaft kein Empfang. Bin ich wieder gegangen.
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0: das Wetter.
1: Ja, der Montag bleibt überwiegend freundlich bei uns in NRW. Die Wolken wechseln sich immer so ein bisschen mit der Sonne ab. Die kommt nämlich auch immer häufiger mal raus. Das Ganze heute bei recht warmen Werten. Die Temperaturen klettern noch mal so ein Stück hoch auf bis zu 30 Grad dann heute.
0: NRW Verkehr.
2: A30 Osnabrück-Bad Oeynhausen. Zwischen Bad Oeynhausen-Ost und Kreuz-Bad Oeynhausen 2 Kilometer Stau. Und A40 Essen-Dortmund zwischen Dortmund-Barup und Dortmund-Hombruch. 1 Kilometer stockender Verkehr. Wir wünschen allen unterwegs gute Fahrt.
1: Und wir machen weiter an diesem frühen Montag gleich mit Tiffany Harris. Dann habe ich Udo Lindenberg und Apache 207 in der Playlist. Ist ja auch eine richtig coole Kombi mit Komet. Spiele ich gleich für euch. Und vorher jetzt Nelly Furtado mit Powerless. Finn Weiden ist hier. Guten Morgen.
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1: Ich bin Ursula Winkler. Klarer Wahlsieg für die AfD und ein Wahldebakel für die CDU. Die AfD mit Spitzenkandidat Ulrich Siegmund strebt nach ihrem starken Abschneiden bei der Landtagswahl in Sachsen-Anhalt an die Regierung. Das Wahlergebnis hat das politische Berlin erschüttert. Heute wird es in den Parteizentralen aufgearbeitet.
2: Die CDU hat ihr Ergebnis im Vergleich zur Wahl vor 5 Jahren halbiert. Der schwarz-roten Koalition in Berlin dürften sehr schwere Tage oder Wochen bevorstehen. Mit Sicherheit wird auch in der Hauptstadt nach Schuldigen für die Wahlklatsche gesucht, vermutlich auch direkt im Kanzleramt. Nicht weniger aus den eigenen Reihen machen vor allem Friedrich Merz für das desaströse Wahlergebnis seiner CDU verantwortlich. Ein Bruch der Koalition aus Union und SPD gilt aber als unwahrscheinlich, denn aus einer Neuwahl im Bund würde die AfD sicherlich gestärkt hervorgehen und die Regierungsbildung würde noch schwieriger. David Riemer, Berlin.
1: Von einer Spontangründung ist die Rede. 2 Tage nach ihrem Austritt aus dem BSW in Thüringen haben Ex-Mitglieder eine neue Partei mit dem Namen Thüringen gerecht gegründet. Zur Vorsitzenden wurde die ehemalige BSW-Landeschefin, Finanzministerin und Vizeministerpräsidentin Wolf gewählt, wie Gründungsmitglieder in Erfurt mitteilten. Hintergrund ist, dass die ausgetretenen BSWler weiter die Regierung von CDU-Ministerpräsident Vogt stützen wollen. Die einzige Brombeer-Koalition aus CDU, BSW und SPD in Deutschland geriet mit dem Zerfall des BSW in eine Krise. FIFA-Präsident Infantino will sich im kommenden Jahr zur Wiederwahl stellen. Das bestätigte eine Sprecherin des Weltfußballverbands. Infantino steht wegen inzwischen zurückgezogener Investorenpläne massiv unter Druck.
3: Der FIFA-Boss steckt aktuell in der größten Krise seiner Ära. Dass er Teile der WM an Investoren verkaufen wollte, hat für Entrüstung gesorgt in der Fußballwelt. Der Europäische Fußballverband bereitet deshalb sogar ein Strafverfahren vor und will die Wiederwahl Infantinos verhindern. Allerdings gibt es noch keinen Gegenkandidaten. Die Bewerbungsfrist hierfür läuft bis Mitte November. Infantino ist sich keiner Schuld bewusst. Der Schweizer spricht von einer Verleumdungskampagne aus Europa. Thomas Bremser, Sportredaktion.
1: Und wir bleiben beim Fußball. Der FC Augsburg ist erstmals in seiner Vereinsgeschichte Tabellenführer der Bundesliga. Die Schwaben gewannen bei Eintracht Frankfurt mit 4:1 und holten damit den 2. Sieg im 2. Saisonspiel. Davor verlor der Hamburger SV gegen Mainz 05 mit 0:5.
4: Das Wetter.
5: Ja, das ist nochmal so ein richtiges Sommer-Comeback heute bei uns in NRW. Höchstwerte um die 30 Grad. Über den Tag bekommen wir einen Mix aus Sonne und Wolken. Die Sonne ist auch immer häufiger mal mit dabei. Also es wird richtig schön heute. Über den Tag bekommen wir einen Mix aus Sonne und Wolken.

0: Gleich haben wir es. 16:45, das ist der ganz frühe Montagmorgen. Der Tag ist noch jung, aber so viel wissen wir schon mal über diesen Montag. Er wird sehr politisch.
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0: Ja, zum einen ist die Sommerpause offiziell vorbei. Im Bundestag wird also ab heute wieder regulär gearbeitet. Aber das Top-Thema des Tages sind natürlich die Ergebnisse der Landtagswahl in Sachsen-Anhalt gestern Abend. Leandro Luik aus dem Frühteam, guten Morgen. Die Wahl ist vorbei, aber es bleibt spannend. Das liegt vor allem am Wahlergebnis der AfD.
2: Ja, die AfD konnte massiv zulegen. Und das, obwohl der Landesverband in Sachsen-Anhalt ja gesichert rechtsextrem ist. Bisher konnten immer Regierungen ohne die AfD gebildet werden, Stichwort Brandmauer. Aber dieses Mal ist die AfD eben besonders stark und das macht es dann noch schwieriger. Die CDU hatte eigentlich einen Beschluss, dass sie weder mit AfD noch mit den Linken zusammenarbeitet. Das heißt, die spannende Frage jetzt nach der Wahl ist, bekommen die demokratischen Parteien eine Regierung auf die Beine ohne die AfD? Oder schafft es die AfD zum ersten Mal überhaupt in eine Landesregierung, beziehungsweise stellt dann sogar den Ministerpräsidenten?
0: Ja, alle aktuellen Entwicklungen und Reaktionen zur Landtagswahl hört ihr natürlich bei uns, vor allem auch in unseren Nachrichten. So, Leandro, jetzt haben wir ganz viel über Politik gesprochen. Lass uns die Woche auch noch mit was Schönem beginnen. 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
0: So sieht's aus. 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Danke dir, Leandro, für den Überblick. Kommt jetzt alle gut rein in die neue Woche. Für euch jetzt Musik von Sauer Lars. Das ist Lush Life.
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0: das Wetter.
1: Tja, der Montag bleibt überwiegend freundlich bei uns in NRW. Die Wolken wechseln sich immer so ein bisschen mit der Sonne ab. Die kommt nämlich auch immer häufiger mal raus. Das Ganze heute bei recht warmen Werten. Die Temperaturen klettern noch mal so ein Stück hoch auf bis zu 30 Grad dann heute.
0: NRW Verkehr.
2: Zurzeit liegen uns keine Meldungen vor. Wir wünschen allen unterwegs gute Fahrt.
1: Moin zusammen, an diesem Montag, heute ist der 7. September, ich habe mir gedacht, komm, wir gehen es jetzt mal ganz entspannt an, ist ja auch erst 5:30 durch, für euch habe ich jetzt Madonna, das ist American Pie, der Finn ist hier, Finn Weiden, guten Morgen.
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0: Rein geht's in den Montag mit Roxette. It must have been love. So, für die Schüler bei uns in der NRW, letzte Woche, ja, das war ja eigentlich nur Generalprobe, oder? So 2 Tage in der Schule. Heute geht's richtig los, eine ganze 5-Tage-Woche. Ja, was ist das nochmal? Fragt man sich danach. 6 Wochen Ferien. Kommt alle gut rein in diesen Montag.
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2: Wenn wir ehrlich sind, die vergangene Woche war doch so ein bisschen entspannt reinkommen, oder? Die Stundenpläne checken, der Austausch. Wo warst du? Was hast du gemacht? Das große Hallo nach den Sommerferien. Aber auch vielleicht eine neue Sitzordnung in der Klasse, den Spind eingeräumt oder ja noch schnell die fehlenden Bücher und Hefte bestellen. Doch für viele Kinder hier in NRW war es auch ein kompletter Neuanfang für die Erstklässlerinnen und Erstklässler. Mehrere tausend Kinder im Ruhrgebiet und im märkischen Sauerland haben dazu passend zu ihrer Einschulung Post vom Bistum Essen bekommen von Ruhrbischof Franz Josef Overbeck. Mit vielen Glückwünschen zu eben diesem neuen Lebensabschnitt, aber auch mit einem kleinen Geschenk. Einem Holzlineal, darauf gedruckt der Spruch, wachse über dich hinaus. Denn so wie die Zahlen auf dem Lineal größer werden, werden auch die Kinder immer größer. Sie werden viel lernen, werden immer mehr können, wollen immer mehr machen, werden neue Freundinnen und Freunde kennenlernen, den Schulweg irgendwann alleine gehen, den Radius um das eigene Zuhause weiter wachsen lassen. Eine ganz schön spannende Zeit, nicht nur für die Kinder. Aber vielleicht wird es auch so ein paar schwierige Momente geben, wenn nicht alles so rund läuft. Dann soll das Lineal die Kinder daran erinnern, schreibt Bischof Overbeck, du kannst ganz viel, trau dir was zu, glaub an dich. Und das natürlich mit Gottes Segen. Und vielleicht ist das auch eine Aufforderung an uns in dieser Woche, den kommenden Tagen, wenn es mal nicht so doll ist, dass auch wieder die Zeit kommt, in der wir über uns hinauswachsen. Stefan Klinkhammer von der Katholischen Kirche für Augenblick mal.
0: Danke dir, Stefan. Und ich bin damit raus für heute. Wir übernehmen gleich ab 6 die Kollegen aus der Morning Show und begleiten euch rein in die neue Woche. Finn Weiden ist hier. Wir hören uns die Tage wieder. Macht's gut. Ciao zusammen.
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1: Mit Danny Hoppe. Guten Morgen. Sachsen-Anhalt hat gewählt und das Ergebnis fällt eindeutig aus. Der große Gewinner heißt AfD. Sie hat die Wahl mit großem Vorsprung gewonnen. Aber für die absolute Mehrheit hat es nicht gereicht. Das geht aus den vorläufigen Ergebnissen der Landeswahlleiterin hervor. Malte Albrecht aus dem News-Team, wie es jetzt weitergeht, ist noch unklar. Die AfD sieht den Regierungsauftrag aber klar bei sich.
2: Aber dafür bräuchte die AfD Unterstützer. Nach dem vorläufigen Ergebnis kommt sie auf 43,8%. Damit hat sie ihren Stimmenanteil mehr als verdoppelt. Ein Rekordergebnis für die AfD. Die bisher regierende CDU stürzt auf 17,2% ab. Ein Ergebnis so schlecht wie noch nie für die Christdemokraten bei einer Landtagswahl in Sachsen-Anhalt. Es folgen die SPD mit 9,3, die Grünen mit 8,9 und die Linke mit 8,6%. Das BSW musste lange zittern, hat es aber mit 5,3% gerade so in den Magdeburger Landtag geschafft. Das Zünglein an der Waage, was die Regierungsbildung angeht, könnte damit dem BSW zufallen.
1: Es gibt natürlich auch schon viele Reaktionen aus dem politischen Berlin.
2: SPD-Generalsekretär Klüstendorf sieht auch in der Politik der Bundesregierung einen Grund für das Wahlergebnis in Sachsen-Anhalt. Viele Menschen seien unzufrieden mit dem Reformkurs, sagte er im ZDF. Kanzleramtsministerin Waken sprach von einer Zäsur für die CDU. Es sei ein sehr schwieriges Ergebnis für ihre Partei. BSW-Chefin Ali sagte, dass sich ihre Partei für einen überparteilichen Ministerpräsidenten einsetzen wolle. Das wäre also weder Siegmund noch Schulze. Sollte es am Ende mit einer Regierungsbildung nicht klappen, könnte es also auch eine Neuwahl geben.
1: Danke, Malte. Und jetzt weitere Meldungen im Überblick. Bei einem Unfall mit einem Amazon-Frachtflugzeug sind am Airport in Miami mindestens 5 Menschen ums Leben gekommen. Dazu gibt es mehrere Verletzte. Die Maschine kam aus Puerto Rico, schoss bei der Landung über die Landebahn hinaus, rammte Fahrzeuge und fing Feuer. Bis 2029 könnten in Deutschland rund 723.000 Fachkräfte fehlen. Das wären fast doppelt so viele wie im vergangenen Jahr. Zu diesem Ergebnis kommt eine Studie des Instituts der deutschen Wirtschaft. Das liege vor allem auch daran, dass in den nächsten Jahren viele Menschen in Rente gingen, heißt es. Zum Ende des zweiten Spieltags ist Eintracht Frankfurt böse unter die Räder gekommen. Zu Hause gegen Augsburg gab es für die Frankfurter eine 1:4 Pleite. Noch schlechter lief es vorher für den HSV. Die Hamburger verloren zu Hause gegen Mainz mit 0:5. US-Präsident Trump kann es nicht lassen. Den Golf von Mexiko hat er schon in Golf von America getauft. Zuletzt hatte er angeordnet, dass der Lake Ontario Lake America heißen soll. Und jetzt hat er das nächste Ziel ins Auge gefasst, den US-Bundesstaat New Mexico. Wenig überraschend soll der, geht es nach Trump, New America heißen. Aus New Mexico gibt es direkt eine Reaktion. Der Name stehe nicht zur Debatte, schreibt die demokratische Gouverneurin Grisham bei X. Und das waren die Nachrichten mit Danny Hoppe.
3: Da gucken wir aufs Welle Niederrhein Wetter. Heute wird es bei uns nochmal richtig spätsommerlich. Sonne und Wolken wechseln sich ab. Am Nachmittag, da frischt der Wind allerdings so ein bisschen auf. Die Temperaturen, die klettern aber nochmal bis auf 30 Grad. Am Krefelder Hauptbahnhof oder auch bei euch in Tönesforst am Wasserturm. Morgen am Dienstag ist damit aber auch schon wieder Schluss. Dann wird es deutlich kühler, sind mehr Wolken mit dabei. Und im Tagesverlauf kann auch mal ein bisschen Regen mit dabei sein. Jetzt gleich 6:03, der beste Verkehrsservice für den Niederrhein. Noch ist nichts los, keine Staus, keine Blitzer gemeldet. Wenn ihr was seht, sagt gerne kurz Bescheid per WhatsApp oder Telefon 02151 50 60 70. Das ist die Welle Niederrhein Hotline. Ich wünsche euch eine gute und sichere Fahrt. So, und wir starten also in eine neue Woche und ich freue mich, dass ihr jetzt schon dabei seid 6:03. Ich bin Sebastian Raab, guten Morgen.
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3: 6:03. Ich bin Sebastian Raab. Guten Morgen.

0: Der Montagmorgen hier bei Welle Niederrhein mit Sebastian Raab. Das Wetter in Krefeld, in Willich oder auch in Tönnesforst, das war am Wochenende ja eigentlich ganz gut, ne? Genauso wie die meisten Ergebnisse unserer großen Sportvereine hier in der Region.
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0: Die Krefeld-Pinguine haben am Wochenende das dritte Testspiel vor dem Start der neuen DEL-Saison gewonnen. Bei den Iserlohn Roosters gab es am Samstag eine 3:2-Sieg nach Verlängerung. Kommendes Wochenende ist der KFV bei einem Vorbereitungsturnier in Bremerhaven dabei. Dort spielt man am Freitag gegen den dänischen Verein.

0: Esbjerg Energy. Die neue DEL-Saison startet nächste Woche Freitag am 18. September mit einem Heimspiel gegen die Penguins aus Bremerhaven. Der KFC Uerdingen hatte am Freitag in der Fußball-Oberliga Niederrhein einen richtig guten Tag erwischt. Das Heimspiel gegen den SV Scherpenberg gewann der KFC deutlich mit 6:1. Damit klettern die Uerdinger in der Oberliga-Tabelle schon mal auf den 6. Tabellenplatz. Übermorgen wird schon weitergespielt. Dann steht das Heimspiel gegen die zweite Mannschaft von Fortuna Düsseldorf an. Anstoß in der Grotenburg ist um 19.30 Uhr. Borussia Mönchengladbach steht dagegen in der Fußball-Bundesliga wieder mit leeren Händen da nach einem vielversprechenden Wochenende. Am Samstag verloren die Gladbacher zu Hause gegen Aufsteiger SV Elversberg mit 3:4. Dabei hatte die Borussia noch bis Mitte der zweiten Halbzeit mit 3:1 geführt. In der Tabelle belegen die Fohlen nach dem zweiten Spieltag den vorletzten Platz. Am Samstag muss die Mannschaft von Trainer Polanski zum SC Freiburg. Los geht es hier um 15.30 Uhr. Und die HSG Krefeld-Niederrhein hat auch ihr zweites Saisonspiel in der dritten Handballliga deutlich gewonnen. Beim HLZ Friesenheim-Hochdorf 2 gewannen die Krefelder gestern Abend souverän mit 38:26. Und durch den nächsten Sieg ist die HSG jetzt Tabellenführer der dritten Handballliga. Nächsten Samstag steht ein Auswärtsspiel an, und zwar beim HV Fallendar. Anwurf ist hier um 18 Uhr.
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0: Das ist ein Samba mit Homewrecker hier bei Welle Niederrhein. 18 Minuten nach 6 haben wir's. Ihr wisst ja, ne? Ihr spendet und sie spielen für euch.
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1: Mit Judith Deussen, schönen guten Morgen. Die AfD mit ihrem Spitzenkandidaten Ulrich Siegmund hat die Landtagswahl in Sachsen-Anhalt mit großem Vorsprung gewonnen. Die absolute Mehrheit aber verpasst. Die CDU mit Ministerpräsident Sven Schulze kommt mit herben Verlusten auf Platz 2. Das geht aus den vorläufigen Ergebnissen hervor. Den letzten Hochrechnungen zufolge könnte mit der AfD das erste Mal seit dem Ende des Zweiten Weltkriegs eine als gesichert rechtsextremistisch eingestufte Partei in einem Bundesland an die Macht gelangen, bräuchte dafür aber noch Unterstützer. Am Wochenende ist in Krefeld eine Frau bei einem Brand ums Leben gekommen. Nach Angaben der Feuerwehr hatte es am Samstagmorgen in einer Dachgeschosswohnung auf der Mittelstraße gebrannt. Die Einsatzkräfte fanden dort auch eine leblose Frau, die sie noch versucht haben zu reanimieren, leider ohne Erfolg. Die Feuerwehr konnte den Brand aber zügig löschen. Jetzt ermittelt die Polizei zur Brandursache. Außerdem ist hinter dem Krefelder Hauptbahnhof ein 41-jähriger Mann mit lebensgefährlichen Verletzungen gefunden worden. Er wurde in ein Krankenhaus gebracht. Die Polizei versucht jetzt herauszufinden, was genau passiert ist. Zeugen sollen sich bitte melden. In Viersen steht ein geplanter Tagesaufenthalt für Obdach- und wohnungslose Menschen auf der Kippe. Darüber wird heute im Sozialausschuss gesprochen. Die Stadt will das Angebot ab 2027 zunächst 3 Jahre lang testen. Dafür wären jährlich bis zu 310.000 Euro nötig. Kreis Viersen und Landschaftsverband lehnen eine Kostenbeteiligung allerdings ab, heißt es in den Unterlagen. Zudem warnt die Stadtkämmerei, wegen der schwierigen Haushaltslage könnten freiwillige Leistungen künftig nicht ausgeweitet werden. Trotzdem soll der Stadtrat über das Projekt entscheiden. In Bracht wird ab heute die Haltestelle Südwall barrierefrei umgebaut. Dafür wird laut der Gemeinde Brüggen die Breiler Straße teilweise umgeleitet. In Richtung Bracht bleibt sie befahrbar. Richtung Brüggen geht es über Karstraße und Börholzer Straße. Auch Radfahrer müssen diese Umleitung nutzen. Die Haltestelle Südwall bleibt während der Bauarbeiten in Betrieb, wird aber einige Meter in Richtung Karstraße verlegt. Und das waren die Nachrichten mit Judith Deussen. 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
2: Das Wetter. Tja, der Montag, der legt bei uns nochmal richtig ordentlich was hin. Ne? Heute tagsüber lockerer Sonne-Wolken-Mix. Am Nachmittag, da wird's ein bisschen windiger. Aber nochmal bis zu 30 Grad sind drin. Am Elfrather See in Krefeld zum Beispiel. Oder auch bei euch in Schiefbahn am Gänsebrunnen. Morgen am Dienstag, ja, da kippt das Wetter allerdings wieder. Dann ist auch Regen mit dabei. Und es wird deutlich frischer. Dann nur noch so 17, maximal 18 Grad bei uns. Ganz genau 3 Minuten nach 6:30, der beste Verkehrsservice für den Niederrhein. Da ist noch nichts gemeldet, keine Staus, keine Blitzer. Wenn ihr aber was seht, sagt gerne kurz Bescheid per WhatsApp oder Telefon 02151 50 60 70. Das ist die Welle Niederrhein Hotline. Ich wünsche euch eine gute und sichere Fahrt. Tja, die neue Woche, die ist noch recht jung, gerade mal 6,5 Stunden. Aber trotzdem muss man natürlich irgendwas haben, auf das man sich freut. Ne? Hat jemand Geburtstag oder steht vielleicht eine Party an, für die ihr euch noch irgendwas zum Anziehen kaufen müsst? Oder. Wir wollten von euch vorab mal wissen, was diese Woche denn so ansteht. Und da steht einiges an, habt ihr uns gesagt, unter anderem ein Heiratsantrag. Mhm. Ist mein Thema, gleich um 6:45 hier bei uns. Ich bin Sebastian Raab, guten Morgen.
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0: Gleich habe ich Musik von Bibi Rexha für euch. New Religion. Am Montagmorgen hier bei Welle Niederrhein mit Sebastian Raab. Die neue Woche, die steht noch in den Startlöchern. Aber trotzdem muss man sich ja irgendwie so ein bisschen motivieren, ne? Worauf freut ihr euch eigentlich diese Woche? Steht irgendwas Cooles an? Hat uns mal interessiert. So, Welle Niederrhein-Reporterin Colleen Kaczmarczyk hat sich in der Krefelder Innenstadt mal bei euch umgehört.
1: Was steht so an diese Woche? Habt ihr irgendein Highlight?
2: Ein Urlaub tatsächlich.
1: Ah, Urlaub! Wohin?
2: Nach Kreta.
1: Das heißt, wann fliegt ihr los?
2: Am Donnerstag.
1: Okay, das heißt, jetzt nochmal richtig Vorbereitungen treffen oder was steht an?
3: Ganz entspannt.
2: Sonnenbrille kaufen.
1: Koffer sind gepackt?
2: Nee, das noch nicht. Noch nicht.
3: Wir sind einfach vorher gepackt. Das reicht schon aus.
2: Ein bisschen eher, aber Männer. Ich bin auf den Geburtstag eingeladen, denke ich mal.
1: Denkst du mal?
2: Ja.
1: War nicht fest geplant? Selbst eingeladen?
2: Auch ist geplant, ist geplant. Ich freue mich.
1: So, habt ihr Geschenke und alles schon vorbereitet?
2: Nee.
4: Es war noch Kostümparty. Ja. Wir haben auch noch nicht zum Verkleiden.
1: Ja, super. Wann ist die Party?
2: Samstag.
1: Das heißt, habt ihr noch ein bisschen Zeit die ganze Woche jetzt? Oder last minute?
2: Nein, das wird nicht last minute. Wir haben den sehr gern, den Freund.
5: Ja, im besten Fall einen Antrag machen.
1: Nein! Hm? Ein Hochzeits...
5: Wir haben gerade den Ring gekauft, ja.
1: Oha! Das heißt, sie zittern die Knie jetzt schon? Oder also das ist ja der Wahnsinn.
5: Eigentlich nicht, nee. Also, die erwartet das schon. Ich muss nur noch den richtigen Moment finden.
1: Okay, das heißt, der Ring jetzt immer in die Hosentasche rein und dann, wenn es der richtige Moment ist, einmal kurz fragen?
5: Vielleicht.
1: Hast du eine Rede vorgeplant? Alles einfach spontan?
5: Das sind alles Fragen, die habe ich mir bisher noch gar nicht.
1: Gut, dass du dann diese Woche noch dran sein willst damit. Hast du noch ein, zwei Tage, ne?
5: Ja, oh, das wird schon.
0: Das wird schon, ne? Sowieso. Ne? Und wenn sie es ja quasi schon erwartet, dann wird es mit Sicherheit auch kein Nein geben. So, was auch immer ihr vorhabt, wir wünschen euch viel, viel Spaß dabei. Welle Niederrhein begleitet euch, zumindest im Radio, 6:46 Uhr. Jetzt wie versprochen, Bibi Rexha.
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1: Mit Danny Hoppe. Guten Morgen. Das Ergebnis ist eindeutig. Die AfD hat die Wahl in Sachsen-Anhalt klar gewonnen. Sie kommt auf fast 44% der Stimmen. Die CDU erlebt dagegen ein Debakel und stürzt auf 17,2% ab. Das hat viele im politischen Berlin erschüttert. Dort wollen die Parteien heute das Wahlergebnis aufarbeiten. Malte Albrecht aus dem News-Team, was können wir da heute erwarten?
2: Kanzler Merz wird am späten Mittag vor die Hauptstadtpresse treten und da dürften einige unangenehme Fragen auf ihn zukommen. Schließlich machen viele in der CDU vor allem Merz und seine Politik für das Wahldebakel verantwortlich. Auch in Sachsen-Anhalt sind viele Menschen frustriert von der Bundesregierung und haben deshalb aus Protest die AfD gewählt. Dass die schwarz-rote Koalition vorzeitig auseinanderbricht, ist allerdings nicht zu erwarten, denn aus einer Neuwahl im Bund würde die AfD mit sehr großer Wahrscheinlichkeit gestärkt hervorgehen und das würde die Regierungsbildung noch komplizierter machen.
1: Ja, Stichwort komplizierte Regierungsbildung, das dürfte auch in Sachsen-Anhalt der Fall sein.
2: Die absolute Mehrheit, die die AfD erreichen wollte, um alleine regieren zu können, hat sie verpasst. Heißt, um in Sachsen-Anhalt an die Macht zu kommen, braucht sie einen Partner. Eine Zweierkoalition mit einer der anderen Parteien im Magdeburger Landtag wäre rechnerisch möglich, aber das lehnen sämtliche Parteien ab. Lediglich das BSW zeigt sich offen für eine Zusammenarbeit mit der AfD in Sachfragen, ist aber für einen überparteilichen Ministerpräsidenten, also weder für den AfD-Spitzenkandidaten Ulrich Siegmund noch für den CDU-Mann Sven Schulze. Da steht also schwierige Gespräche an.
1: Danke, Malte. Und jetzt weitere Meldungen im Überblick. Hitzewellen und Waldbrände erschweren den Kampf um saubere Luft, so steht es in einem Bericht der Weltwetterorganisation. Die Zahl extremer Waldbrände habe sich seit 1990 weltweit verdreifacht. Dadurch nehme die Belastung durch Feinstaub zu, der bei Bränden entstehe. Im Ukraine-Krieg hoffen die USA auf direkte Gespräche zwischen Moskau und Kiew. Das sagte US-Unterhändler Kushner bei seinem Besuch in Kiew. Welche Vorschläge die USA beiden Seiten gemacht haben, ist allerdings weiter unklar. In der Fußball-Bundesliga hat es in den Sonntagsspielen für die beiden Heimmannschaften deutliche Pleiten gegeben. Zuerst verlor der HSV gegen Mainz mit 0:5. Am Abend gewann Augsburg dann noch mit 4:1 in Frankfurt. Wegen der hohen Spritpreise denken immer mehr Menschen darüber nach, aufs E-Auto umzusteigen. Und das mache auch Sinn, sagt das International Council on Clean Transportation. Es stellt heute in Brüssel einen neuen Bericht vor. Demnach waren E-Autos im vergangenen Jahr beim Fahren 33% günstiger als Benziner. Als Grund für den Spareffekt werden vor allem die fallenden Batteriekosten und die hohen Preise für Benzin und Diesel genannt. Die Experten gehen deshalb davon aus, dass sich das E-Auto in den nächsten Jahren in Europa weiter durchsetzen wird. Und das waren die Nachrichten mit Danny Hoppe.
3: Das Wetter, das ist heute nochmal ja, richtig schön. Ne? Da ist einiges an Sommer, an Spätsommer nochmal drin, bis zu 30 Grad. Am Neumarkt in Krefeld oder auch bei euch in Nettetal am De Witsee. Ein paar leichte Wolken sind mit dabei, zum Abend hin auf jeden Fall. Morgen am Dienstag wird es dann wieder herbstlicher. Mehr Wolken, Regen und die Temperaturen, die gehen auch deutlich wieder runter. 7:03. Guten Morgen auf die Straßen. Der beste Verkehrsservice für den Niederrhein. Da gibt es aktuell eine Staumeldung. A57 Nimwegen Köln zwischen Mörskapellen und dem Kreuz Meerbusch. Viertelstunde plus, sagt der ADAC. 4 Kilometer Stau an der Stelle. Und in Krefeld wird geblitzt auf der Ritterstraße und zwar Höhe Bahnhof in beide Richtungen. Danke Rainer fürs Bescheid sagen. Wenn ihr auch noch was seht, Staus oder Blitzer, gerne kurz melden per WhatsApp oder Telefon 02151 50 60 70. Das ist die Welle Niederrhein-Hotline. Euch eine gute und sichere Fahrt. So, jetzt haben wir also dieses Landtagswahlergebnis aus Sachsen-Anhalt gehört. Aber was heißt das jetzt konkret?

0: Gleich 11:07, der Montagmorgen hier bei Welle Niederrhein mit Sebastian Raab. Und das war gestern Abend schon ein Hammer, ne? Der da in Sachsen-Anhalt präsentiert wurde. Die AfD hat die Landtagswahl mit großem Vorsprung gewonnen, über 44% der Stimmen bekommen, die absolute Mehrheit aber verpasst. Die bisher regierende CDU, ja, die hat schwere Verluste erlitten, immerhin auf Platz 2 gelandet. Wir dröseln das Ganze mal auf. Welle Niederrhein-Reporter Simon Krämer für uns in Magdeburg. Simon, wir haben die Menschen in Sachsen-Anhalt dieses Wahlergebnis denn aufgenommen. Und wie ist im Moment so die Stimmung? Was fühlst du da? Was kriegst du mit?
1: Also die Stimmung in Sachsen-Anhalt ist so, wie eigentlich der ganze Wahlkampf war, sehr polarisiert, sehr gespalten. Auf der einen Seite feiern die AfD-Anhänger natürlich einen historischen Triumph. Das war ja auch die Ansage von Spitzenkandidat Ulrich Siegmund. Und sie hat jetzt die mit Abstand meisten Stimmen gewonnen. Und auf der anderen Seite ist da die riesige Enttäuschung und auch die Angst, also bei Menschen mit Migrationshintergrund, bei Menschen mit Behinderungen. Das hat man in den letzten Tagen vor der Wahl gesehen, wie viele tausend Menschen da für Weltoffenheit und für Demokratie auf die Straßen gegangen sind.
0: Ja, Simon, in ganz Deutschland sind ja viele Menschen enorm unzufrieden mit der aktuellen Bundesregierung. War das jetzt auch so der Hauptgrund, weshalb die AfD in Sachsen-Anhalt von so vielen gewählt wurde?
1: Unzufriedenheit mit Berlin ist sicherlich ein Faktor, aber auch nicht nur. Die AfD hat es geschafft, in den letzten Jahren eine relativ stabile Schar von Anhängern aufzubauen. Nicht nur Protestwähler, sondern Menschen, die einfach unzufrieden sind, die sich benachteiligt fühlen. Und der stark polarisierte Wahlkampf, der einfach sehr stark auf Emotionen gesetzt hat, der hat das Ganze verstärkt. Viele Menschen hatten das Gefühl, wir gehören dazu und wir sind Teil von etwas Großem. Und dazu kommt, viele der Wähler trauen der AfD zu, Probleme in Wirtschaft und Bildung besser zu lösen als die bisher regierende CDU.
0: Ja, jetzt bleibt ja die Frage, Simon, kann die AfD wirklich eine Regierung stellen? Viele wollen das ja noch verhindern.
1: Ja, das ist die große offene Frage. Die AfD ist klar stärkste Kraft, hat aber ihr Ziel, die absolute Mehrheit und damit die Alleinregierung verpasst. Also braucht die AfD einen Partner. Den könnte es im BSW geben. Das Bündnis Sahra Wagenknecht hat die 5%-Hürde übersprungen und auch immer wieder angedeutet, dass es sich in Sachfragen eben auch wechselnde Mehrheiten und damit auch ein Mitabstimmen mit der AfD vorstellen könne. Alle anderen Parteien haben eine Kooperation mit der AfD ja abgelehnt. Am Abend hatte AfD-Spitzenkandidat Ulrich Siegmund dann aber auch noch so fast trotzig gesagt, naja, im Notfall werde es halt Neuwahlen geben. Aber wie es genau weitergeht, darüber beraten jetzt erstmal die Parteigremien. Und bis dahin bleibt die bisherige Regierung im Amt.
0: Die AfD hat also die Landtagswahl in Sachsen-Anhalt deutlich vor der regierenden CDU gewonnen, eine absolute Mehrheit aber verpasst. Und deshalb braucht die AfD also einen Koalitionspartner, um überhaupt an die Macht kommen zu können. Wir haben das Ganze für euch weiter im Blick und haben natürlich auch später im Laufe des Tages auch mal den Blick nach Düsseldorf in den NRW-Landtag, wie da das Wahlergebnis aus Sachsen-Anhalt aufgenommen wird. Hört ihr alles natürlich hier bei Welle Niederrhein.

0: Harris und Calvin Harris und John Newman Blame hier bei Welle Niederrhein. Gleich habe ich Sido für euch. Ja, jetzt sind gerade 2 Minuten für euch hier bei Welle Niederrhein.
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1: Ja, nee, ist klar. Die Reality-Formate, das ist der goldene Boden für die Fernsehlandschaft. Jeder Sender hält sich mittlerweile so eine Herde Flachzangen, die er bei Bedarf aufpusten und vor die Kamera schieben kann. Und ich erwische mich leider ja auch regelmäßig dabei, wie ich die Scheiße auch gut finde. Ich habe schon mehrfach den Satz gesagt, Schatz, welche Assis gucken wir uns denn heute an? Ja, ist doch so. Aktuell gucken wir Villa der Versuchung. Ja, und wie heißt die Versuchung? Thorsten Legert, beim Versuch wenigstens einen einzig geraden Satz rauszubringen. Mein Gott, ist der blöd. Aber mal ganz nebenbei, war das nie immer so, dass Profifußballer dicke Beine haben, auch nach der Karriere? Guckt euch den mal an, wie der mit seinen Altherrenstelzen am Pool langläuft. Das sieht aus, als wenn er gerade zur AOK Wassergymnastik geht. Ja, früher sagte man dazu Storch im Salat. Ja, heute würde ich eher sagen, der Legert sieht aus wie ein Kastanienmännchen mit Bluthochdruck. Also ich mache mir wirklich Sorgen. Er übrigens auch. Und deshalb ist nach der Villa der Versuchung Schluss. Ja, der Tonto hört auf mit Reality, hat er der neuen Osnabrücker Zeitung gesagt. Mich sieht im Reality-TV kein Mensch mehr, nie im Leben. Es war eine Lehre für mich, aber ich will auch mit den Menschen in dem Bereich nichts mehr zu tun haben. Ja, schade. Vor allem für seine Nachbarschaft, die ihn jetzt wieder ertragen muss.
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1: Mit Judith Deussen, guten Morgen. Die CDU hat bei der Landtagswahl in Sachsen-Anhalt kein einziges Direktmandat gewonnen. In allen 41 Wahlkreisen mussten sich die Kandidaten der bisherigen Regierungsparteien nach vorläufigen Zahlen geschlagen geben. In 38 Wahlkreisen setzten sich Kandidatinnen und Kandidaten der AfD durch, darunter Spitzenkandidat Ulrich Siegmund. Nur in den großen Städten Magdeburg und Halle gelang der AfD demnach kein Durchmarsch. Es ist das erste Mal seit dem Ende des Zweiten Weltkriegs, dass eine als gesichert rechtsextremistisch eingestufte Partei in einem Bundesland an die Macht gelangt. Weniger Jobs, weniger Umsatz und deutlich mehr Firmenpleiten. Der Industriestandort Krefeld verliert an Boden. Das zeigt der neue Industriereport der Industrie- und Handelskammer Mittlerer Niederrhein. Was konkret darin steht, weiß Luisa Lörs.
2: Seit 2015 ist die Zahl der Beschäftigten in der Krefelder Industrie um rund 8% gesunken. Und auch beim Umsatz wird ein Minus verzeichnet, wenn man die gestiegenen Preise berücksichtigt. Besonders auffällig ist die Zahl der Unternehmen, die ihre Rechnungen nicht mehr bezahlen können. Sie hat sich innerhalb eines Jahres fast verdreifacht. Die IHK fordert deshalb vor allem niedrigere Energiekosten und weniger Bürokratie, denn die Industrie bleibt für Krefeld und die Region ein wichtiger Arbeitgeber. Also die IHK.
1: Am Wochenende ist in Krefeld eine Frau bei einem Brand ums Leben gekommen. Nach Angaben der Feuerwehr hatte es am Samstagmorgen in einer Dachwohnung auf der Mittelstraße gebrannt. Die Einsatzkräfte fanden dort auch eine leblose Frau, die sie noch versucht haben zu reanimieren, leider ohne Erfolg. Die Feuerwehr konnte den Brand aber zügig löschen. Jetzt ermittelt die Polizei zur Brandursache. Außerdem ist hinter dem Krefelder Hauptbahnhof ein 41-jähriger Mann mit lebensgefährlichen Verletzungen gefunden worden. Er wurde in ein Krankenhaus gebracht. Die Polizei versucht jetzt herauszufinden, was genau passiert ist. Zeugen sollen sich bitte melden. In Viersen müssen sich Busfahrgäste ab heute auf Änderungen einstellen. Wegen Bauarbeiten wird die Beberecher Straße bis voraussichtlich Anfang Dezember halbseitig gesperrt, sagt die NEW. Betroffen sind die Linien 86 und 87. Bei der 86 fallen Richtung Busbahnhof 4 Haltestellen aus, darunter Rotweg und Weierstraße Mitte. Bei der 87 entfallen Richtung Berliner Höhe 2 Haltestellen aus. Fahrgäste sollten vor der Fahrt den aktuellen Fahrplan nochmal prüfen. Und das waren die Nachrichten mit Judith Deussen. 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
3: Das Wetter. Ja, das wird heute nochmal ein richtig warmer Tag bei uns am Niederrhein. Im Laufe des Tages setzt sich die Sonne immer besser durch. Später, da wird es allerdings auch ein bisschen windiger. Die Temperaturen, die schaffen heute nochmal knapp 30 Grad am Hülser Berg oder auch in Niederkrüchten am Hariksee. Morgen am Dienstag sieht es dann allerdings ganz anders aus. Es wird kühler, es wird grauer und zwischendurch ist auch mal Regen mit dabei. Jetzt aber 8:03, der beste Verkehrsservice für den Niederrhein. Ein bisschen was los, A57 Nimwegen in Richtung Krefeld, einmal zwischen dem Kreuz Moers und Moers-Kapellen, Viertelstunde plus, sagt der ADAC, 3 Kilometer Stau. Und etwas weiter zwischen Krefeld-Gartenstadt und dem Kreuz Meerbusch, hier dauert es nochmal 7 Minuten länger zur Arbeit, zurzeit hier 6 Kilometer stockender Verkehr. In Krefeld wird auch geblitzt auf der Ritterstraße, beide Richtungen. Danke Rainer fürs Bescheid sagen. Und wenn ihr auch was seht, Staus oder Blitzer, dann gerne kurz melden per WhatsApp oder Telefon 02151 50 60 70. Das ist die Welle Niederrhein Hotline. Euch eine gute und sichere Fahrt.
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3: Jawohl, und ich bin Sebastian Raab. Guten Morgen an diesem Montag. 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

0: Montagmorgen, Welle Niederrhein ist hier mit Sebastian Raab. Also wenn ich zaubern könnte, dann würde ich jetzt schon auf Freitagnachmittag vorspulen. Ne? Kann ich leider nicht. Dafür können wir andere Zaubertricks.
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1: Mit Danny Hoppe. Guten Morgen. Die AfD jubelt. Sie hat die Landtagswahl in Sachsen-Anhalt klar gewonnen mit rund 44% der Stimmen. Die CDU erlebt dagegen ein Debakel und rutscht auf rund 17% ab. Trotzdem reicht es für die AfD nicht zur absoluten Mehrheit. Und das heißt, Malte Albrecht aus dem News-Team, es dürfte sehr schwierig werden, eine Regierung zu bilden.
2: Die AfD mit Spitzenkandidat Siegmund hat die absolute Mehrheit knapp verfehlt. Heißt, sie braucht einen Partner. Der könnte das BSW sein. Das Bündnis Sahra Wagenknecht hatte in der Vergangenheit angedeutet, bei einzelnen Sachfragen auch gemeinsame Mehrheiten mit der AfD nicht grundsätzlich auszuschließen. Rein rechnerisch wäre auch eine Regierungsbildung ohne die AfD möglich. Dazu müssten die 5 anderen Parteien alle zusammenarbeiten, also CDU, SPD, Grüne, Linke und BSW. Aber das gilt aktuell als nur schwer vorstellbar.
1: Der deutliche Wahlsieg der AfD hat ja nicht nur das politische Berlin erschüttert, auch viele Unternehmen machen sich Sorgen.
2: Die Arbeitgeber warnen vor schweren Folgen für die Wirtschaft. Ein Klima der Abschottung sei Gift für den Standort, sagte der Hauptgeschäftsführer des Arbeitgeberverbandes BDA, Kampeter. Wer den Euro oder die EU in Frage stelle, handle gegen die Interessen von Unternehmen und Beschäftigten. Der Bundesverband der deutschen Industrie fordert mehr Reformeifer. BDI-Hauptgeschäftsführerin Gönner sagte dem RND, die Bundesregierung müsse jetzt eine Reform Agenda für mehr Investitionen, Innovationen und Wachstum entschlossen umsetzen. Politischer Stillstand im Bund dürfe keine Antwort auf dieses Wahlergebnis sein.
1: Danke, Malte. Und jetzt weitere Meldungen im Überblick. E-Autos waren im vergangenen Jahr beim Fahren günstiger als Benziner um rund 33%. Das geht aus einem Bericht des International Council on Clean Transportation hervor, der heute in Brüssel vorgestellt wird. Als Gründe werden darin fallende Batteriekosten und hohe Treibstoffpreise genannt. Bei einer nicht angemeldeten Demo in der Aachener Innenstadt ist es in der Nacht immer wieder zu Auseinandersetzungen mit der Polizei gekommen. Unter anderem wurden Polizisten von Vermummten mit Pyrotechnik beschossen. Die Polizei nahm mehrere Menschen in Gewahrsam. In der Fußball-Bundesliga hat es in den beiden Sonntagsspielen deutliche Heimpleiten gegeben. Der HSV verlor zu Hause gegen Mainz mit 0:5. Außerdem gab es für Frankfurt eine 1:4-Pleite gegen Augsburg. Die Augsburger sind damit neuer Tabellenführer. Es fehlt an Fachkräften in Deutschland und die Lage dürfte sich in den nächsten Jahren deutlich zuspitzen. Zu dieser Einschätzung kommt eine neue Studie des Instituts der deutschen Wirtschaft. Demnach könnten bis 2029 bundesweit bis zu 723.000 Fachkräfte fehlen. Das wären fast doppelt so viele wie im vergangenen Jahr. Als Grund dafür gilt vor allem, dass in den nächsten Jahren viele Menschen in Rente gehen. Dazu werde es schwieriger, Arbeitskräfte aus dem Ausland zu gewinnen, heißt es. Und das waren die Nachrichten mit Danny Hoppe.
3: Das Welle Niederrhein Wetter, das ist heute noch mal spätsommerlich unterwegs bei uns im Niederrhein. Tagsüber wird es freundlich, warm, ja, teilweise auch ein bisschen windig. Zum Abend hin, da werden dann die Wolken wieder dichter. Vorher gibt es aber auf jeden Fall Temperaturen bis 30 Grad am Kaiser-Wilhelm-Museum in Krefeld oder auch in Viersen an der Festhalle. Morgen am Dienstag ist die warme Phase erstmal vorbei, dann wird es deutlich frischer und auch nasser. 8:03, der beste Verkehrsservice für den Niederrhein. Ein bisschen was los, A52, Romont Richtung Düsseldorf. Zwischen dem Kreuz Mönchengladbach und Mönchengladbach Nord hier 1 Kilometer Stau. Dann A57, Köln in Richtung Krefeld. Zwischen dem Kreuz Meerbusch und Krefeld-Oppum 1 Kilometer stockend. Und die Gegenrichtung zwischen Mörskapellen und dem Kreuz Meerbusch. Hier dauert es ungefähr eine Viertelstunde länger zur Arbeit. Zurzeit 9 Kilometer stockender Verkehr. Es wird geblitzt in Krefeld und zwar auf der Ritterstraße in beide Richtungen. Das hat Rainer gemeldet. Danke dir. Wenn ihr auch was seht, Staus oder Blitzer, sagt auch gerne kurz Bescheid per WhatsApp oder Telefon 02151 50 60 70. Das ist die Welle Niederrhein Hotline. Ich wünsche euch eine gute und sichere Fahrt. Wir starten in eine neue Woche und ich freue mich, dass ihr dabei seid. Am Montagmorgen, 8:04. Ich bin Sebastian Raab. Guten Morgen.
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0: Der Montagmorgen hier bei Welle Niederrhein mit Sebastian Raab. Das Wetter in Krefeld, in Willich oder auch in Tödesforst, das war am Wochenende ja eigentlich ganz gut, ne? Genauso wie die meisten Ergebnisse unserer großen Sportvereine hier in der Region.
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0: Die Krefeld-Pinguine haben am Wochenende das dritte Testspiel vor dem Start der neuen DEL-Saison gewonnen. Bei den Iserlohn Roosters gab es am Samstag eine 3:2-Sieg nach Verlängerung. Kommendes Wochenende ist der KEV bei einem Vorbereitungsturnier in Bremerhaven dabei. Dort spielt man am Freitag gegen den dänischen Verein Esbjerg Energy. Die neue DEL-Saison startet nächste Woche Freitag am 18. September mit einem Heimspiel gegen die Penguins aus Bremerhaven. Der KFC Uerdingen hatte am Freitag in der Fußball-Oberliga Niederrhein einen richtig guten Tag erwischt. Das Heimspiel gegen den SV Scherpenberg gewann der KFC deutlich mit 6:1. Damit klettern die Uerdinger in der Oberliga-Tabelle schon mal auf den 6. Tabellenplatz. Übermorgen wird schon weitergespielt. Dann steht das Heimspiel gegen die zweite Mannschaft von Fortuna Düsseldorf an. Anstoß in der Grotenburg ist um 19.30 Uhr. Borussia Mönchengladbach steht dagegen in der Fußball-Bundesliga wieder mit leeren Händen da nach einem vielversprechenden Wochenende. Am Samstag verloren die Gladbacher zu Hause gegen Aufsteiger SV Elversberg mit 3:4. Dabei hatte die Borussia noch bis Mitte der zweiten Halbzeit mit 3:1 geführt. In der Tabelle belegen die Fohlen nach dem zweiten Spieltag den vorletzten Platz. Am Samstag muss die Mannschaft von Trainer Polanski zum SC Freiburg. Los geht es hier um 15.30 Uhr. Und die HSG Krefeld Niederrhein hat auch ihr zweites Saisonspiel in der dritten Handballliga deutlich gewonnen. Beim HLZ Friesenheim Hochdorf 2 gewannen die Krefelder gestern Abend souverän mit 38:26. Und durch den nächsten Sieg ist die HSG jetzt Tabellenführer der dritten Handballliga. Nächsten Samstag steht ein Auswärtsspiel an, und zwar beim HV Fallendar. Anwurf ist hier um 18 Uhr.
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0: Triple Sun Hügel hier bei Welle Niederrhein. 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
1: Mit Judith Deussen, guten Morgen. Mit einem Erdrutschsieg hat die AfD die Landtagswahl in Sachsen-Anhalt gewonnen. Die Partei um Spitzenkandidat Ulrich Siegmund kommt laut vorläufigem Ergebnis auf 43,8%. Die CDU von Ministerpräsident Sven Schulze stürzt auf 17,2 ab. Die bisher regierende Koalition aus CDU, SPD und FDP ist damit am Ende. Regierungschef Schulze und sein Kabinett bleiben aber bis zur Wahl eines neuen Ministerpräsidenten geschäftsführend im Amt. In Berlin und Frankfurt am Main sind bereits Menschen auf die Straße gegangen. Sie fordern, dass die AfD verboten wird. Die Partei gilt als gesichert rechtsextremistisch. Der Industriestandort Krefeld verliert weiter an Boden. Das zeigt der neue Industriereport der Industrie- und Handelskammer Mittlerer Niederrhein. Seit 2015 ist demnach die Zahl der Beschäftigten in Krefelder Industrien um rund 8% gesunken. Und auch beim Umsatz wird ein Minus verzeichnet, wenn man die gestiegenen Preise berücksichtigt. Besonders auffällig ist die Zahl der Unternehmen, die ihre Rechnungen nicht mehr bezahlen können. Sie hat sich innerhalb eines Jahres fast verdreifacht. Die IHK fordert deshalb vor allem niedrigere Energiekosten und weniger Bürokratie. Am Wochenende ist in Krefeld eine Frau bei einem Brand ums Leben gekommen. Nach Angaben der Feuerwehr hatte es am Samstagmorgen in einer Dachwohnung auf der Mittelstraße gebrannt. Die Einsatzkräfte fanden dort auch eine leblose Frau, die sie noch versucht haben zu reanimieren, leider ohne Erfolg. Die Feuerwehr konnte den Brand aber zügig löschen. Jetzt ermittelt die Polizei zur Brandursache. Außerdem ist hinter dem Krefelder Hauptbahnhof ein 41-jähriger Mann mit lebensgefährlichen Verletzungen gefunden worden. Er wurde in ein Krankenhaus gebracht. Die Polizei versucht jetzt herauszufinden, was genau passiert ist. Zeugen sollen sich bitte melden. Heute wird es am Niederrhein nochmal sommerlich und da passt natürlich auch, dass das Grillverbot in Viersen wieder aufgehoben ist. Das gilt für die Wiese am Hohen Busch und den Stadtgarten Gdülken. Die Stadtverwaltung teilt mit, dass sich die Waldbrandgefahr wegen des nassen Wetters verringert hat. Daher kann auf beiden Flächen wieder gegrillt werden. Trotzdem sollte man weiterhin vorsichtig sein, heißt es. Eine Feuerstelle oder ein Grill sollte niemals unbeaufsichtigt bleiben. Außerdem muss das Feuer nach der Benutzung komplett gelöscht sein, so die Stadt Viersen. Und das waren die Nachrichten mit Judith Deussen. 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
2: Das Wetter. In Krefeld und im Kreis Viersen erwartet heute, ich habe es gerade bei Judith in den Nachrichten gehört, nochmal ein richtig spätsommerlicher Montag auf uns. Viel Sonne, ein paar Wolken. Zum Abend hin werden die allerdings dichter. Vorher gibt es nochmal Werte bis 30 Grad an der Grotenburg in Krefeld oder auch in Waldnil am Marktplatz. Morgen am Dienstag, ja, da kommt dann der Wetterumschwung zu uns an den Niederrhein mit vielen Wolken, Regen und es wird auch deutlich frischer. 8:53, der beste Verkehrsservice für den Niederrhein. Vorsichtig bitte auf der A52, Romont Richtung Düsseldorf. Zwischen dem Kreuz Mönchengladbach und Mönchengladbach Nord hat es einen Unfall gegeben. Der linke Fahrstreifen ist hier aktuell gesperrt. Deshalb gibt es auch Stau zwischen dem Kreuz Mönchengladbach und Mönchengladbach Nord. Hier 1 Kilometer Stau. Außerdem noch A52 Mönchengladbach Richtung Düsseldorf. Ein bisschen weiter zwischen dem Kreuz Karst und Büderich. Auch nochmal 1 Kilometer stockender Verkehr. Und die A57 habe ich noch für euch, Nimmwegen Richtung Köln, zwischen dem Kreuz Kamp-Lindfort und dem Kreuz Meerbusch. Dauert hier ungefähr 20 Minuten länger, 11 Kilometer stockender Verkehr. Geblitzt wird in Krefeld auf der Ritterstraße in beide Richtungen. Das hat heute Morgen der Rainer gemeldet, auch dir besten Dank. Wenn ihr auch was seht, Staus oder Blitzer, dann sagt auch gerne noch kurz Bescheid per WhatsApp oder Telefon 02151 50 60 70. Das ist die Welle Niederrhein Hotline. Ich wünsche euch eine gute und sichere Fahrt. Die neue Woche, die ist noch jung, ne? Aber es gibt ja mit Sicherheit irgendwas, auf das ihr euch heute schon freut. Vielleicht aufs nächste Wochenende oder vielleicht irgendwas ist unter der Woche, mal abends, hat jemand Geburtstag. Vielleicht steht eine Party an, für die ihr euch noch irgendwie einkleiden müsst. Oder. Ich glaube, Möglichkeiten gibt es da viele. Und genau das wollten wir von euch mal wissen. Ja, auf was freut ihr euch denn diese Woche? Und da haben wir gehört, unter anderem wird da ein Heiratsantrag gemacht. Ja. Ist mein Thema gleich um 8:45 hier bei uns. Ich bin Sebastian Raab. Guten Morgen.
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0: Montagmorgen, Welle Niederrhein ist hier mit Sebastian Raab. Die neue Woche, die steht ja quasi noch in den Startlöchern, ne? Da muss man sich vielleicht hier und da nochmal so ein bisschen motivieren, ne? Worauf freut ihr euch eigentlich diese Woche? Steht irgendwas Cooles an? Wir wollten es wissen. Welle Niederrhein-Reporterin Colleen Kaczmarczyk hat sich in der Krefelder Innenstadt mal umgehört.
1: Was steht so an diese Woche? Habt ihr irgendein Highlight?
2: Ein Urlaub tatsächlich.
1: Ah, Urlaub! Wohin?
2: Nach Kreta.
1: Das heißt, wann fliegt ihr los?
2: Am Donnerstag.
1: Okay, das heißt jetzt nochmal richtig Vorbereitungen treffen oder was steht an?
3: Ganz entspannt.
2: Sonnenbrille kaufen.
1: Koffer sind gepackt?
2: Nee, das noch nicht. Noch nicht.
3: Einfach vorher gepackt. Das reicht schon aus.
2: Ein bisschen eher, aber Männer. Ich bin auf den Geburtstag eingeladen, denke ich mal.
1: Denkst du mal?
2: Ja.
1: War nicht fest geplant? Selbst eingeladen?
2: Auch ist geplant. Ich freue mich.
1: So, habt ihr Geschenke und alles schon vorbereitet?
4: Nee. Es war noch Kostümparty. Ja. Wir haben auch noch nicht zum Verkleiden.
1: Ah ja, super. Wann ist die Party?
2: Samstag.
1: Das heißt, wir haben noch ein bisschen Zeit die ganze Woche jetzt. Oder last minute?
2: Nein, das wird nicht last minute. Wir haben den sehr gern, den Freund.
5: Ja, im besten Fall einen Antrag machen.
1: Nein. Hm? Ein Hochzeits.
5: Wir haben gerade den Ring gekauft, ja.
1: Oha, das heißt, jetzt sind deine Knie jetzt schon? Oder also das ist ja der Wahnsinn.
5: Eigentlich nicht, nee. Also, die erwartet das schon. Muss ich nur noch den richtigen Moment finden.
1: Okay, das heißt, der Ring jetzt immer in die Hosentasche rein und dann, wenn es der richtige Moment ist, einmal kurz fragen?
5: Vielleicht.
1: Hast du eine Rede vorgeplant? Alles einfach spontan?
5: Das sind alles Fragen, die habe ich mir bisher noch gar nicht.
1: Gut, dass du dann diese Woche noch dran sein willst damit. Hast du noch ein, zwei Tage, ne?
5: Oh, das wird schon.
0: Na klar, ne? Wenn die eh schon darauf wartet quasi, ne? Dann wird sie eh nicht Nein sagen. Wir haben euch natürlich auch per WhatsApp gefragt, was steht bei euch an? Und da haben wir auch ein paar WhatsApp-Sprachnachrichten bekommen.
6: Hier ist der Thomas aus Krefeld. Einen schönen guten Morgen. Am kommenden Freitag steht für mich auch etwas Besonderes an. Da geht es für knapp 4 Wochen in den Urlaub. Yippie-yay! Euch allen eine schöne Woche.
0: Ja, hör mal, Thomas, wünschen wir dir auch und natürlich noch einen viel, viel schöneren Urlaub. Und wenn ihr uns auch noch sagen wollt, über was ihr euch oder auf was ihr euch diese Woche freut, sagt gerne kurz per WhatsApp Bescheid. Gerne auch als Sprachnachricht 02151 50 60 70. Das ist die Welle Niederrhein-Hotline.

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1: Mit Danny Hoppe. Guten Morgen. Es gibt heute einiges zu bereden und aufzuarbeiten im politischen Berlin. Das Wahlergebnis in Sachsen-Anhalt hat viele dort erschüttert. Rund 44% hat die AfD dort geholt und deshalb sagt zum Beispiel Sachsens Ministerpräsident Kretschmer, man dürfe jetzt nicht einfach zur Tagesordnung übergehen. Malte Albrecht aus dem News-Team. Am Mittag will sich auch Kanzler Merz äußern. Es dürfte unangenehm für ihn werden.
2: Auf jeden Fall. Nur gut 17% der Stimmen hat die CDU geholt, so wenig wie noch nie bei einer Landtagswahl in Sachsen-Anhalt. Innerhalb der Partei machen viele dafür vor allem den Kanzler und seine Politik verantwortlich. Im Wahlkampf selbst hatte Merz ja kaum eine Rolle gespielt. Klar ist, viele Menschen in Sachsen-Anhalt sind frustriert, sie haben deshalb die AfD gewählt. Die Partei, die in Sachsen-Anhalt als rechtsextremistisch eingestuft wird, kommt auf fast 44%. Damit hat sie eine absolute Mehrheit und damit die Möglichkeit, allein zu regieren, nur knapp verpasst.
1: Dass jetzt die schwarz-rote Koalition zerbricht, damit rechnet in Berlin aber keiner, oder?
2: Genau, denn aus einer Neuwahl im Bund würde die AfD mit ganz großer Sicherheit gestärkt hervorgehen. Das würde die Bildung einer neuen Regierung noch schwieriger machen. Das will weder die Union noch die SPD. Unionsfraktionschef Frei sprach gestern im ZDF trotzdem von einem bitteren Abend und sagte, dass jetzt nicht die Zeit sei, sich wegzuducken. SPD-Chefin Baas sieht die wichtigste Aufgabe ihrer Partei nun darin, demokratische Mehrheiten zu sichern in Sachsen-Anhalt, aber auch bundesweit. Viel Zeit bleibt den Parteien nicht, verlorenes Vertrauen zurückzugewinnen. In 2 Wochen sind noch 2 weitere wichtige Landtagswahlen in Mecklenburg-Vorpommern und in Berlin.
1: Danke, Malte. Und jetzt weitere Meldungen im Überblick. Es gibt wieder Probleme an einem Umspannwerk, diesmal in Berlin. Es wurde am Morgen durch ein Feuer leicht beschädigt. Das hat die Polizei mitgeteilt. Es sei noch unklar, ob es sich um eine Straftat oder einen technischen Defekt handle. Das Homeoffice hat sich in Deutschland fest etabliert. Das hat das Münchner IFO-Institut mitgeteilt. Demnach arbeitet jeder Vierte zumindest teilweise von zu Hause aus. Besonders hoch ist der Anteil im Dienstleistungssektor. Bei einem Unfall mit einem Amazon-Frachtflugzeug sind am Airport in Miami mindestens 5 Menschen ums Leben gekommen. Dazu gibt es mehrere Verletzte. Die Maschine kam aus Puerto Rico, schoss bei der Landung über die Landebahn hinaus, rammte Fahrzeuge und fing Feuer. In Europa hat es in diesem Jahr viele heftige Waldbrände gegeben und das hat auch Folgen für unsere Luft. So steht es im neuen Bericht der Weltwetterorganisation. Demnach hat sich weltweit die Zahl der extremen Brandereignisse verdreifacht im Vergleich zu 1990. Dadurch nehme die Belastung mit Feinstaub zu, heißt es. Und auch die zunehmende Hitze wird laut Weltwetterorganisation zum Problem. Sie sorge für ansteigende Ozonwerte am Boden, heißt es. Und das waren die Nachrichten mit Danny Hoppe.
3: Das Welle Niederrhein Wetter, ja, das dreht heute noch mal so ordentlich auf. Ne? Bis zum Nachmittag wird es richtig warm bei uns. Dann auch, ja, Temperaturen bis 30 Grad. Zum Beispiel in Uerdingen an der Rheinpromenade oder an der Burg in Brüggen. Morgen am Dienstag, ja, da rauscht die Temperatur dann aber ordentlich runter. Es wird wechselhafter. Regen ist auch nicht ausgeschlossen. 3:09, der beste Verkehrsservice für den Niederrhein. Immer noch ein bisschen was los. A52, Romont Richtung Düsseldorf. Zwischen Mönchengladbach-Hart und Mönchengladbach-Nord dauert hier 6 Minuten länger. 1 Kilometer Stau, sagt der ADAC. Außerdem A57, einmal Köln in Richtung Krefeld. Zwischen dem Kreuz Meerbusch und Krefeld-Oppum 2 Kilometer stockender Verkehr. Und die Gegenrichtung zwischen dem Kreuz Moers und dem Kreuz Meerbusch dauert hier ungefähr 20 Minuten länger zur Arbeit. Zurzeit 12 Kilometer stockender Verkehr. Geblitzt wird auch in Krefeld, Ritterstraße, beide Richtungen. Danke an Rainer fürs Melden. Und wenn ihr auch noch was seht, Staus oder Blitzer, gerne melden per WhatsApp oder Telefon 02151 50 60 70. Das ist die Welle Niederrhein-Hotline. Euch eine gute und sichere Fahrt. So, in den Nachrichten haben wir ja gerade eben schon das Landtagswahlergebnis aus Sachsen-Anhalt gehört. Aber was heißt das jetzt konkret? Wird die AfD da wirklich regieren? Oder gibt es dann doch vielleicht irgendwie ein Bündnis aus allen anderen Parteien, um das noch irgendwie zu verhindern? Wir dröseln das ganze Wahlergebnis aus Sachsen-Anhalt für euch mal auf. Ist mein Thema gleich um 10 nach 9 hier bei Welle Niederrhein. Ich bin Sebastian Raab. Guten Morgen.
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0: Wellenniederrhein mit Sebastian Raab. So, das war gestern Abend schon Hammer, ne? Der da aus Sachsen-Anhalt präsentiert wurde. Die AfD hat die Landtagswahl mit großem Vorsprung gewonnen. Knapp 44% der Stimmen gingen auf das Konto. Absolute Mehrheit wurde aber verpasst. Die bisher regierende CDU, die ist richtig abgewatscht worden. Schwere Verluste, immerhin noch Platz 2. So, was heißt das aber jetzt alles? Wellenniederrhein-Reporter Simon Krämer für uns in Magdeburg. Wie haben die Menschen in Sachsen-Anhalt dieses Wahlergebnis jetzt aufgenommen und wie ist die Stimmung im Moment?
1: Also die Stimmung in Sachsen-Anhalt ist so, wie eigentlich der ganze Wahlkampf war, sehr polarisiert, sehr gespalten. Auf der einen Seite feiern die AfD-Anhänger natürlich einen historischen Triumph. Das war ja auch die Ansage von Spitzenkandidat Ulrich Siegmund. Und sie hat jetzt die mit Abstand meisten Stimmen gewonnen. Und auf der anderen Seite ist da die riesige Enttäuschung. Und auch die Angst, also bei Menschen mit Migrationshintergrund, bei Menschen mit Behinderungen. Das hat man in den letzten Tagen vor der Wahl gesehen, wie viele tausend Menschen da für Weltoffenheit und für Demokratie auf die Straßen gegangen sind.
0: Ja, Simon, in ganz Deutschland sind viele Menschen ja enorm unzufrieden mit der Bundesregierung, wie es überall heißt. War das jetzt der Hauptgrund, weshalb die AfD von so vielen gewählt wurde?
1: Unzufriedenheit mit Berlin ist sicherlich ein Faktor, aber auch nicht nur. Die AfD hat es geschafft, in den letzten Jahren eine relativ stabile Schar von Anhängern aufzubauen. Nicht nur Protestwähler, sondern Menschen, die einfach unzufrieden sind, die sich benachteiligt fühlen. Und der stark polarisierte Wahlkampf, der einfach sehr stark auf Emotionen gesetzt hat, der hat das Ganze verstärkt. Viele Menschen hatten das Gefühl, wir gehören dazu und wir sind Teil von etwas Großem. Und dazu kommt, viele der Wähler trauen der AfD zu, Probleme in Wirtschaft und Bildung besser zu lösen als die bisher regierende CDU.
0: Okay, Simon, jetzt bleibt natürlich noch die große Frage, ne? Kann die AfD wirklich eine Regierung stellen? Viele wollen das ja noch irgendwie verhindern.
1: Ja, das ist die große offene Frage. Die AfD ist klar stärkste Kraft, hat aber ihr Ziel, die absolute Mehrheit und damit die Alleinregierung verpasst. Also braucht die AfD einen Partner. Den könnte es im BSW geben. Das Bündnis Sahra Wagenknecht hat die 5%-Hürde übersprungen und auch immer wieder angedeutet, dass es sich in Sachfragen eben auch wechselnde Mehrheiten und damit auch ein Mitabstimmen mit der AfD vorstellen könne. Alle anderen Parteien haben eine Kooperation mit der AfD ja abgelehnt. Am Abend hatte AfD-Spitzenkandidat Ulrich Siegmund dann aber auch noch so fast trotzig gesagt, naja, im Notfall werde es halt Neuwahlen geben. Aber wie es genau weitergeht, darüber beraten jetzt erstmal die Parteigremien. Und bis dahin bleibt die bisherige Regierung im Amt.
0: Ja, das werden auf jeden Fall jetzt spannende Wochen in Sachsen-Anhalt, ne? Die AfD hat die Landtagswahl deutlich vor der noch regierenden CDU gewonnen. Eine absolute Mehrheit, die ist aber verpasst worden. Und deshalb braucht die AfD jetzt einen Koalitionspartner, um überhaupt irgendwie über Macht sprechen zu können. Wir haben das Ganze auf jeden Fall für euch weiter im Blick. Sobald es da was Neues gibt, hört es hier bei Welle Niederrhein. Gleich 14 Minuten nach 9 haben wir es. Joshua Caddison jetzt für euch mit Jesse. Gleich noch Ava Max, Kings and Queens. Wir spielen die Hits hier bei Welle Niederrhein.

0: 20 Minuten nach 9, Welle Niederrhein ist hier, gleich Musik von Leonie.
1: Down, down, down, down, down, down.
0: Don't worry, gibt's für euch in knapp 2 Minuten hier bei Welle Niederrhein.
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4: Ja, nee, ist klar.
5: Die Reality-Formate, das ist der goldene Boden für die Fernsehlandschaft. Jeder Sender hält sich mittlerweile so eine Herde Flachzangen, die er bei Bedarf aufpusten und vor die Kamera schieben kann. Und ich erwische mich leider ja auch regelmäßig dabei, wie ich die Scheiße auch gut finde. Ich habe schon mehrfach den Satz gesagt, Schatz, welche Assis gucken wir uns denn heute an? Ja, ist doch so. Aktuell gucken wir Villa der Versuchung. Ja, und wie heißt die Versuchung? Thorsten Legert, beim Versuch, wenigstens einen einzig geraden Satz rauszubringen. Mein Gott, ist der blöd. Aber mal ganz nebenbei, war das nie immer so, dass Profifußballer dicke Beine haben, auch nach der Karriere? Guckt euch den mal an, wie der mit seinen Altherrenstelzen am Pool langläuft. Das sieht aus, als wenn er gerade zur AOK Wassergymnastik geht. Ja, früher sagte man dazu Storch im Salat. Heute würde ich eher sagen, der Legert sieht aus wie ein Kastanienmännchen mit Bluthochdruck. Also ich mache mir wirklich Sorgen. Er übrigens auch. Und deshalb ist nach der Villa der Versuchung Schluss. Ja, der Tonto hört auf mit Reality, hat er der neuen Osnabrücker Zeitung gesagt. Mich sieht im Reality-TV kein Mensch mehr, nie im Leben. Es war eine Lehre für mich, aber ich will auch mit den Menschen in dem Bereich nichts mehr zu tun haben. Ja, schade. Vor allem für seine Nachbarschaft, die ihn jetzt wieder ertragen muss.
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1: Mit Judith Deussen, guten Morgen. Die Polizei fahndet weiter nach dem mutmaßlichen Täter hinter den Sabotageangriffen auf das deutsche Stromnetz. Bislang habe man ihn nicht aufspüren können, teilte die Polizei mit. Gestern hatte es noch einen Großeinsatz am Hambacher Forst nahe Köln gegeben. Allerdings wurden dort keine Hinweise auf den Mann gefunden. Hintergrund der Fahndung sind zwei Bekennerschreiben, die bei mehreren Medienhäusern eingingen. Das Wissen, was offenbart wird in diesen Schreiben, das ist eindeutiges Täterwissen, sagte Bundesinnenminister Alexander Dobrindt. Bei dem Motiv handle es sich sehr wahrscheinlich um Klimaterrorismus eines Einzeltäters. Weniger Jobs, weniger Umsatz und deutlich mehr Firmenpleiten. Der Industriestandort Krefeld verliert an Boden. Das zeigt der neue Industriereport der Industrie- und Handelskammer Mittlerer Niederrhein. Was konkret darin steht, weiß Luisa Lörs.
2: Seit 2015 ist die Zahl der Beschäftigten in der Krefelder Industrie um rund 8% gesunken. Und auch beim Umsatz wird ein Minus verzeichnet, wenn man die gestiegenen Preise berücksichtigt. Besonders auffällig ist die Zahl der Unternehmen, die ihre Rechnungen nicht mehr bezahlen können. Sie hat sich innerhalb eines Jahres fast verdreifacht. Die IHK fordert deshalb vor allem niedrigere Energiekosten und weniger Bürokratie, denn die Industrie bleibt für Krefeld und die Region ein wichtiger Arbeitgeber, so die IHK.
1: In Viersen steht ein geplanter Tagesaufenthalt für Obdach- und wohnungslose Menschen auf der Kippe. Darüber wird heute im Sozialausschuss gesprochen. Die Stadt will das Angebot ab 2027 zunächst 3 Jahre lang testen. Dafür wären jährlich bis zu 310.000 Euro nötig. Kreis Viersen und Landschaftsverband lehnen eine Kostenbeteiligung allerdings ab, heißt es in den Unterlagen. Zudem warnt die Stadtkämmerei, wegen der schwierigen Haushaltslage könnten freiwillige Leistungen künftig nicht ausgeweitet werden. Trotzdem soll der Stadtrat über das Projekt entscheiden. Und wir bleiben nochmal in Viersen, da ist jetzt das Grillverbot wieder aufgehoben worden. Das gilt für die Wiese am Hohen Busch und den Stadtgarten Döken. Die Stadtverwaltung teilt mit, dass sich die Brandgefahr wegen des nassen Wetters verringert hat. Daher kann auf beiden Flächen wieder gegrillt werden. Trotzdem sollte man natürlich vorsichtig sein, heißt es. Eine Feuerstelle oder ein Grill sollten niemals unbeaufsichtigt bleiben. Außerdem muss das Feuer nach der Benutzung komplett gelöscht werden, so die Stadt Viersen. Und das waren die Nachrichten mit Judith Deussen. 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
4: Tja, wir bekommen heute auf jeden Fall nochmal eine satte Portion Spätsommer. Sonne und Wolken wechseln sich ab. Später wird es auch ein bisschen wolkiger, aber es bleibt auf jeden Fall warm. Heute nochmal bis 30 Grad. Am Stadtwald in Krefeld oder auch in Grefrath im Freilichtmuseum. Morgen am Dienstag dann kühler, wolkiger und vor allem später dann auch immer wieder mal nass. 3 Minuten nach 9:30 jetzt, der beste Verkehrsservice für den Niederrhein. Noch ein bisschen was los, A57, einmal Köln Richtung Krefeld, zwischen dem Kreuz Meerbusch und Krefeld-Oppum, aktuell hier 2 Kilometer stockender Verkehr. Und die Gegenrichtung zwischen Krefeld-Gartenstadt und dem Kreuz Meerbusch, hier müsst ihr nochmal 6 Minuten mehr einplanen, 5 Kilometer stockender Verkehr. Geblitzt wird heute Morgen in Krefeld auf der Ritterstraße in beide Richtungen. Danke an Rainer fürs Melden. Und wenn ihr auch noch was seht, Staus oder Blitzer, dann sagt gerne kurz Bescheid per WhatsApp oder Telefon 02151 50 60 70. Gute Fahrt!
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4: Jawohl, und ich bin Sebastian Raab. Kommt gut in die neue Woche. Guten Morgen.

0: 9:41 haben wir es. Die Toten Hosen, die sind ja gerade auf Tour. Und im Dezember hängen sie für uns noch eine ganz exklusive und private Show dran.
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2: Unter den Wolken ist natürlich eine kleine Anspielung auf Reinhard Mays Über den Wolken, wo er darüber sinniert, wie schön das ist, wenn man ohne Grenzen sämtliche Freiheiten ausleben und sich ausdenken kann. Aber die Realität, die spielt sich eben unter den Wolken ab, wo wir alle irgendwo um unsere Freiheit eben täglich kämpfen müssen und dort nicht in die Knie gehen dürfen und auch schon lange nicht aufgeben dürfen vor diesen Menschen, die versuchen, uns diese Demokratie wegzunehmen. Das war immer das, was wir mit diesem Song verbunden haben.
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0: Das sind Jonas Blue und Dakota Fast Car hier bei Welle Niederrhein. Gleich nach 10 geht es bei Welle Niederrhein mit Laura Potting weiter. Und Laura, bei dir geht es natürlich nachher nochmal um die Landtagswahl in Sachsen-Anhalt.
1: Ja, wir machen hier natürlich weiter fleißig Nachlese, schauen, okay, das ist eine Wahl in Sachsen-Anhalt, aber wie wirkt sich das Ganze denn auf NRW aus? Und dann wird es natürlich auch auf Bundesebene heute noch einige Reaktionen geben. Da schauen wir natürlich auch noch drauf. Das alles dann ab 10 hier bei mir.
0: Jawohl, also schön dranbleiben. Ich bin Sebastian Raab und raus für heute. Wünsche euch einen schönen Montag. Macht was Tolles. Genießt die 30 Grad nochmal in Krefeld und im Kreis Viersen. Wir hören uns dann morgen früh ab 6 Uhr wieder. Würde mich freuen, wenn ihr dann wieder mit dabei seid. Bis dahin, macht's gut. Tschüssi.

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1: Mit Danny Hoppe, guten Morgen. Sachsen-Anhalt hat gewählt und das Ergebnis war und ist im politischen Berlin für viele ein Schock. Die AfD hat die absolute Mehrheit zwar verpasst, aber knapp 44% geholt. Alle anderen sind weit abgeschlagen. Zweiter ist die CDU mit gerade mal gut 17%. Das alles wird gerade in Berlin aufgearbeitet. Am Mittag will sich auch Kanzler Merz äußern. Malte Albrecht aus dem News-Team. Schauen wir erst nochmal nach Sachsen-Anhalt. Die Regierungsbildung dort dürfte schwierig werden.
2: Genau, die AfD wollte alleine regieren. Dafür hat es aber nicht ganz gereicht. Zur absoluten Mehrheit fehlen 3 Sitze. Das heißt, ein Partner muss her, aber die anderen Parteien wollen keine Koalition mit der AfD bilden. Lediglich das BSW hat angedeutet, in Sachfragen mit der AfD zusammenzuarbeiten. Da könnte es zum Beispiel um die deutsche Russlandpolitik gehen. Rein rechnerisch wäre auch ein Regierungsbündnis ohne AfD möglich. Dafür müssten die anderen 5 Parteien, also CDU, SPD, Grüne, Linke und BSW, zusammenarbeiten. Aber das gilt eher als ausgeschlossen.
1: Die AfD jedenfalls sieht den Regierungsauftrag klar bei sich.
2: Das hat auch AfD-Bundeschef Tino Chrupalla am Morgen in der ARD noch einmal betont. Man werde Gesprächsangebote an alle Parteien senden. Da werde man sehen, wer der AfD die Hand wegschlägt, sagte Chrupalla. Auch AfD-Spitzenkandidat Siegmund hatte schon gestern Abend gesagt, dass er zwar keine natürlichen Koalitionspartner sieht, aber auf Abgeordnete anderer Parteien hoffe, die zur AfD wechseln könnten. Vor der Wahl hatte es nämlich entsprechende Spekulationen gegeben, zum Beispiel über mögliche Abweichler von der CDU zur AfD. Sollte die Regierung Bildung scheitern, hält Siegmund auch eine Neuwahl für möglich.
1: Danke, Malte. Und jetzt weitere Meldungen im Überblick. Die Polizei fahndet weiter nach dem mutmaßlichen Täter hinter den Sabotageangriffen auf das deutsche Stromnetz. Gestern hatte es deshalb auch einen Großeinsatz im Hambacher Forst gegeben. Bisher habe man den Mann aber nicht aufspüren können, teilte die Polizei mit. Bis 2029 könnten in Deutschland rund 723.000 Fachkräfte fehlen. Das wären fast doppelt so viele wie im vergangenen Jahr. Zu diesem Ergebnis kommt eine Studie des Instituts der deutschen Wirtschaft. Das liege daran, dass in den nächsten Jahren viele Menschen in Rente gingen und zu wenige Arbeitskräfte aus dem Ausland kämen, heißt es. Hitzewellen und Waldbrände erschweren den Kampf um saubere Luft, so steht es in einem Bericht der Weltwetterorganisation. Die Zahl extremer Waldbrände habe sich seit 1990 weltweit verdreifacht. Dadurch nehme die Belastung durch Feinstaub zu. US-Präsident Trump kann es einfach nicht lassen. Den Golf von Mexiko hat er schon Golf von America getauft. Zuletzt hatte er dann auch noch angeordnet, dass der Lake Ontario Lake America heißen soll. Und jetzt hat er das nächste Ziel ins Auge gefasst, den US-Bundesstaat New Mexico. Wenig überraschend soll der, geht es nach Trump, New America heißen. Das sei so viel renommierter und schöner für die Menschen in diesem Staat, schrieb er auf seiner Plattform True Social. Aus New Mexico gibt es direkt eine Reaktion. Der Name stehe nicht zur Debatte, schreibt die demokratische Gouverneurin Grisham bei X. Der Name habe schon existiert, noch bevor es die USA überhaupt gegeben habe. Und das waren die Nachrichten mit Danny Hoppe.
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3: Also temperaturmäßig wird das heute ein richtiger Sommertag. Es wird richtig warm, bis zu 32 Grad. Dazu ist nur vereinzelt Regen möglich. Die Sonne kommt aber auch immer mal wieder raus. Morgen dann heiter bis wolkig. Dazu auch hier mal Regen möglich. Bis 23 Grad morgen.
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3: Und das sind die Staus ab 12 Minuten Zeitverlust. Die A1 Dortmund-Köln zwischen Burscheid und Köln-Niel. 6 Kilometer Stau. Ihr braucht hier eine halbe Stunde länger. Die A3 Köln-Oberhausen zwischen Köln-Delbrück und dem Kreuz Leverkusen. 6 Kilometer Stau, 17 Minuten plus. Die A4 Olpe-Aachen zwischen dem Kreuz Köln-Ost und Köln-Eiffeltor. 5 Kilometer Stau, 14 Minuten müsst ihr hier mehr einplanen. Die A44 Dortmund-Kassel zwischen Lichtenau und Diemelstadt. 4 Kilometer Stau, eine Viertelstunde plus. Und die A46 Wuppertal-Düsseldorf zwischen Wuppertal-Faresbeck und Hahn-Ost. 3 Kilometer Stau, 12 Minuten plus. Gute Fahrt! Guten Morgen zusammen und uns wird heute natürlich weiter die Wahl in Sachsen-Anhalt beschäftigen. Puh, heftig. Wir schauen auf jeden Fall gleich mal, was das Ganze für NRW bedeutet und wie es jetzt weitergeht. Das wird ja heute noch einige Reaktionen geben. Es bleibt abzuwarten, wie reflektiert die dann auch ausfallen werden. Hört ihr dann hier bei uns.
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3: Ich bin Laura Potting, hi, und das hier ist Alle Farben mit einer Hymne an all die schlechten Ideen, die wir alle in unserem Leben schon mal hatten. Hier ist Bad Ideas.

0: Ja, das war zwar irgendwie erwartbar, aber dass es dann wirklich so deutlich wird, naja, ihr habt's gehört. Die AfD ist mit knapp 44% stärkste Kraft geworden, aber alleine regieren kann sie nicht. Das ist knapp zusammengefasst das Ergebnis vom Wahlabend in Sachsen-Anhalt. Das Bundesland hat einen neuen Landtag gewählt. Die regierende CDU hat ihr Ergebnis auf etwas über 17% halbiert. Und jetzt beginnt in Magdeburg eine mühsame Regierungsbildung. Und wir fragen uns hier, was bedeutet diese Wahl denn jetzt eigentlich für uns hier in NRW? José Nasyandi ist ja unser Politikexperte. José, hat das direkte Folgen für uns hier in NRW?
1: Ja, das könnte durchaus sein. Meine Einschätzung ist, dass es vor allem taktische Folgen haben könnte. Die Umfragen zeigen ja, ein Grund für das starke AfD-Ergebnis in Sachsen-Anhalt ist die Unzufriedenheit mit der Bundesregierung, auch mit Kanzler Merz. Das könnte die Debatte neu befeuern, ob er der Richtige an der richtigen Stelle ist und den Blick wieder auf NRW-Ministerpräsident Hendrik Wüst lenken. Er ist bundesweit einer der beliebtesten Politiker. Brisant ist aber, in 7 Monaten wählen wir hier in NRW selbst einen neuen Landtag und sollte Wüst nach Berlin wechseln, ja vielleicht wechseln müssen, stünde die NRW-CDU hier ohne klaren Nachfolger da. Das wäre für die Partei eine mittelschwere Katastrophe.
0: Dass die AfD in Sachsen-Anhalt so stark abschneidet, das hat sich in den Umfragen vorher so abgezeichnet. Und du sagst auch, bei uns in NRW ist ein Trend erkennbar, dass die AfD zumindest stärker wird?
1: Ja, in den vergangenen Wahlen in NRW, Landtagswahlen, aber auch Kommunalwahlen, gibt es langfristig gesehen schon einen Trend, dass die AfD nämlich langsam und kontinuierlich wächst und die CDU, die wird zwar seit Jahren hier in NRW stärkste Kraft, aber sie verliert auch kontinuierlich. Diese Entwicklung ist sehr, sehr langsam bei uns, aber sie ist da. Bei der letzten Landtagswahl in NRW vor 4 Jahren ist die AfD gerade so in den Landtag gerutscht. Laut Umfragen von Infratest DIMAP könnte sie in 7 Monaten ihr Ergebnis mehr als verdreifachen.
0: Okay, aber bis dahin ist ja zum Glück auch noch einiges an Zeit. Wie sieht es denn mit Reaktionen aus der NRW-Politik auf das Wahlergebnis in Sachsen-Anhalt aus?
1: Ja, heute sind hier in Düsseldorf viele sehr sprachlos. Nur die Grünen haben sich bisher ganz deutlich geäußert. Sinngemäß AfD stärkste Kraft, das ist mehr als nur ein Warnsignal. Das sagt die stellvertretende NRW-Ministerpräsidentin Neubauer von den Grünen. Die anderen Parteien sind hier im Moment noch eher zurückhaltend.
0: Die Landtagswahl in Sachsen-Anhalt und mögliche Folgen für uns hier in NRW. Infos und Einschätzungen waren das von José Nasyandi. Danke dir.
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1: Mit Judith Deussen, schönen guten Tag. Der Industriestandort Krefeld verliert weiter an Boden. Das zeigt der neue Industriereport der Industrie- und Handelskammer mit Lara Niederrhein. Seit 2015 ist demnach die Zahl der Beschäftigten in der Krefelder Industrie um rund 8% gesunken. Und auch beim Umsatz wird ein Minus verzeichnet, wenn man die gestiegenen Preise berücksichtigt. Besonders auffällig ist die Zahl der Unternehmen, die ihre Rechnungen nicht mehr bezahlen können. Sie hat sich innerhalb eines Jahres fast verdreifacht. Die IHK fordert deshalb vor allem niedrigere Energiekosten und weniger Bürokratie. Gestern Abend ist ein Motorradfahrer in Willich bei einem Unfall schwer verletzt worden. Wie die Polizei im Kreis Viersen mitteilt, kam der Mann mit seinem Motorrad aus ungeklärter Ursache von der Straße ab und prallte gegen einen Baum. Danach wurde er noch in einen Straßengraben geschleudert. Der 33-Jährige erlitt schwere Verletzungen und wurde ins Krankenhaus gebracht. Die Polizei ermittelt jetzt zur Unfallursache. Und das waren die Nachrichten mit Judith Deussen. 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
0: Das Wetter.
1: Heute kommt nochmal der Sommer zurück an den Niederrhein mit viel Sonne und bis zu 30 Grad. Richtung Abend können aber auch mal ein paar Tropfen runterkommen. Morgen ist dann aber auch schon wieder Schluss, kann man sagen. Viele Wolken sind da unterwegs. Am Nachmittag, Abend kann es dann auch nochmal nass werden und die Temperaturen erreichen maximal 18 Grad.
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2: Und hier kommen die Staus ab 9 Minuten Zeitverlust. Die A1 Dortmund-Köln zwischen Burscheid und Köln-Niel. 3 Kilometer Stau, 13 Minuten Zeitverlust. Die A3 Oberhausen-Köln zwischen Mettmann und Solingen. 8 Kilometer Stau, 18 Minuten. Die A33 Bielefeld-Brilon zwischen Bielefeld-Zentrum und Bielefeld-Senne. 3 Kilometer Stau. Ihr müsst hier so circa 9 Minuten mehr einplanen. Die A44 Dortmund-Kassel zwischen Lichtenau und Diemelstadt, 5 Kilometer Stau, 20 Minuten. Und die A46 Arnsberg-Neheim Richtung Brilon zwischen Neheim und Hüsten, 2 Kilometer Stau, 10 Minuten plus. Gute Fahrt! So, das wird nochmal richtig warm heute. Ach, was sage ich? Hochsommerlich, jawohl. Temperaturen über 30 Grad und Stand jetzt ist das auch der einzige Tag in dieser Woche, wo das temperaturmäßig nochmal so richtig abgeht. Wir genießen also dieses kleine Fleckchen Sommer heute noch ein bisschen. Einen schönen Montag euch. Ich bin Laura Potting, hallo.
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0: Mariah Carey war das. Without You, zu Deutsch, ohne dich. So, und Obacht, jetzt kommt ein schlechter Übergang. Ich hoffe, das Toten-Hosen-Konzert findet nicht ohne dich oder euch statt.
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0: Jawohl, ihr könnt weiter Tickets gewinnen für unser exklusives Toten-Hosen-Konzert am 3. Dezember. Alles für den guten Zweck. Wir sammeln damit Spenden für unsere Aktion Lichtblicke. Ihr hört hier im Programm immer mal wieder ein Codewort. Und genau damit könnt ihr euch bewerben auf die Tickets. Für Ann-Christine hat es schon geklappt letzte Woche. Ann-Christine, platzt dir immer noch der Kopf vor Freude?
2: So ein bisschen schon. Ich habe am Freitag ein bisschen gezittert.
0: Ja? Ja, du hast die Toten-Hosen-Tickets gewonnen. Darüber möchte ich mit dir sprechen.
2: Ja, du musst es direkt mal ein paar Freunden mitteilen. Und die haben sich genauso gefreut, weil wir mit denen ja auch schon vor über 20 Jahren halt noch in der Jugend bei den ersten Konzerten dann waren. Irgendwie so mit 15, 16. Und wir haben sogar auch Tickets fürs nächste Jahr, fürs letzte Konzert am 10.7. Aber das ist natürlich ein ganz anderes Kaliber jetzt.
0: Ich höre schon raus, du hast mit den Toten Hosen eine sehr, sehr lange Geschichte.
2: Eigentlich aus der Jugend mit dem Freundeskreis gewachsen, wo jetzt auch immer noch Leute da sind. Das war einfach häufiger, ich hätte jetzt gesagt so 5, 6 Mal zu den Hosen, zu den Ärzten, bei Rock am Ring, auch bei dem Jubiläum dabei waren, wo Campino dann noch mit gebrochenem Bein oben die Trasse hochgeklettert ist. Es gehörte einfach immer zur Jugend dazu und auch jetzt zieht man es einfach noch mit.
0: Das heißt, ihr geht in dem ganzen Freundeskreis, geht ihr dann noch auf Konzerte oder wie?
2: Manchmal schon, selten natürlich jetzt mit den Kindern,
0: ja, klar.
2: Aber es kommt noch vor, genau.
0: Okay, du hast Kinder, hast du das denn schon geregelt, dass du am 3. Dezember auch Zeit hast überhaupt?
2: Das definitiv.
0: Ja? Passen die Schwiegereltern oder die Eltern
2: genau,
0: auf? Oder?
2: Genau so.
0: Sehr, sehr gut. Wie war das denn so, als du das Codewort gehört hast hier im Programm? Ja. Bist du dann hektisch geworden, oder?
2: Nee, es war Gemeinschaftsarbeit. Mein Mann hat gehört im Auto und mir dann ganz schnell Bescheid gegeben. Und ich habe mich dann direkt eingewählt und erst gar nicht realisiert, dass ich durchbekommen bin und dann die Tickets ja wirklich habe. ihm die direkt rübergeschickt und
0: Ich wünsche dir und deinem Mann einen schönen Abend. Lasst es krachen.
2: Ja, vielen Dank euch.
0: Ja, okay.
2: Wir freuen uns.
0: Danke für deine Zeit und tschüss.
2: Tschüss.
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1: Mit Danny Hoppe, guten Tag. Es hat zwar nicht gereicht für die absolute Mehrheit, trotzdem herrscht bei der AfD große Euphorie nach dem klaren Wahlsieg in Sachsen-Anhalt. Bei den anderen Parteien ist dagegen Katerstimmung angesagt. Im politischen Berlin wird die Wahl gerade aufgearbeitet. Am Mittag will sich Kanzler Merz äußern. Aber auch in Düsseldorf schaut man mit Sorgen nach Sachsen-Anhalt, denn das Wahlergebnis dort könnte auch Auswirkungen auf die Politik bei uns in NRW haben. José Nasjandi aus dem Landtagsstudio Düsseldorf hat die Einzelheiten.
2: Vor allem für die CDU in NRW könnte die Wahl in Sachsen-Anhalt strategisch gesehen zum Problem werden. Die AfD in Sachsen-Anhalt punktet auch mit der Unzufriedenheit mit der Bundesregierung und mit Kanzler Merz. Und damit könnte in der Union wieder die Frage aufkommen, ob Merz der richtige Mann an der Spitze ist. Das wiederum könnte dazu führen, dass NRW-Ministerpräsident Hendrik Wüst wieder als möglicher Ersatzkanzler in den Fokus rückt. Er gilt bundesweit als einer der beliebtesten Politiker. Brisant ist das vor allem mit Blick auf die Landtagswahl hier bei uns in NRW, die ist schon in 7 Monaten. Sollte Wüst nach Berlin wechseln oder wechseln müssen, hätte die NRW-CDU ein Problem. Ein klarer Nachfolger ist bisher nicht in Sicht. Gleichzeitig zeigt die Wahl in Sachsen-Anhalt einen Trend, der auch NRW betrifft. Die AfD wächst langsam, aber kontinuierlich, auch bei uns. Laut aktuellen Infratest-DiMAP-Umfragen könnte sie ihr Ergebnis bei der NRW-Wahl in 7 Monaten sogar verdreifachen.
1: Und jetzt weitere Meldungen im Überblick. E-Autos waren im vergangenen Jahr beim Fahren günstiger als Benziner um rund 33%. Das geht aus einem Bericht des International Council on Clean Transportation hervor, der heute in Brüssel vorgestellt wird. Als Gründe werden darin fallende Batteriekosten und hohe Treibstoffpreise genannt. In Berlin sind am Morgen bis zu 60 Ampeln ausgefallen. Geprüft wird, ob der Ausfall mit dem Brand in einem Umspannwerk in Berlin-Mitte zusammenhängt. Der Brand war in der Nacht nach einer Explosion ausgebrochen. Vermutet wird ein technischer Defekt. Seit 2022 sind in NRW-Gefängnissen fast 7000 Handys entdeckt worden, so steht es in einem Bericht von Justizminister Limbach. Allein in diesem Jahr waren es schon mehr als 1000. Handys und Drogen spielen auch in den aktuellen Ermittlungen um mutmaßliche Korruptionsfälle in mehreren NRW-Gefängnissen eine Rolle. Für viele ist es im Job überhaupt nicht mehr wegzudenken, das Arbeiten im Homeoffice. Kein nerviges und zeitraubendes Pendeln und eine bessere Vereinbarkeit von Beruf und Familie. Und inzwischen ist das Homeoffice auch fest verankert in Deutschland. Zu diesem Ergebnis kommt das Münchner IFO-Institut in einer neuen Umfrage. Jeder Vierte arbeitet demnach zumindest teilweise von zu Hause aus. Man sehe hier seit Jahren eigentlich keine großen Veränderungen, sagt das IFO-Institut. Das sei nicht nur in Deutschland der Fall, sondern auch in den meisten Industrieländern. Unterschiede gibt es allerdings je nach Branche. Im Dienstleistungssektor zum Beispiel arbeitet mehr als jeder Dritte teilweise im Homeoffice. Im Einzelhandel, im Baugewerbe oder in der Industrie sei die Quote deutlich niedriger, heißt es. Und das waren die Nachrichten mit Danny Hoppe.
3: Das Wetter.
4: Ihr bekommt heute immer mal wieder die Sonne zu sehen, aber ab und an kann es auch mal regnen. Bis 32 Grad sind drin. Das wird heute also richtig, richtig warm. Morgen bis 23 Grad, also deutlich kühler als heute. Dazu morgen weiter mal sonnig, mal vereinzelt Regen möglich.
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4: Und hier kommen die Staus ab 9 Minuten Zeitverlust. Die A1 Köln-Dortmund zwischen dem Kreuz Wuppertal Nord und Gebelsberg, 2 Kilometer Stau. Ihr braucht hier 24 Minuten länger. Die A3 Oberhausen-Köln zwischen dem Kreuz Ratingen-Ost und Solingen, 7 Kilometer Stau, 22 Minuten plus. Die A33 Bielefeld-Brilon zwischen Bielefeld-Zentrum und Bielefeld-Senne, 3 Kilometer Stau, 9 Minuten plus bedeutet es für euch. Die A44 Dortmund-Kassel zwischen Lichtenau und Diemelstadt, 5 Kilometer Stau, 21 Minuten plus. Und die A46 Arnsberg-Neheim Richtung Brilon zwischen Neheim und Hüsten. 1 Kilometer Stau, 12 Minuten plus. Kommt gut durch. Da gerätst du ja total in Stress bei den Temperaturen da draußen. Über 32 Grad sind heute drin. Junge, pack die Badehose ein, wir fahren an den See. Aber es ist Montag, ich muss arbeiten. Egal, nimm den Grill mit und danach gehen wir Auto waschen. Und habe ich mich eigentlich schon über die Hitze beschwert?
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4: Laura Potting hier, wunderschönen guten Tag. Und das hier ist Mucke von Tiffany Aris.

0: Wie wird denn das Wetter heute? Und wo kann ich eigentlich im November am günstigsten hinfliegen, wo es noch sonnig ist? Hast du eine kreative Idee für eine Geburtstagskarte? ChatGPT hilft ja einigen von uns im Alltag und jetzt ist das alles irgendwie schöner, besser, frisch gestrichen, tapeziert. ChatGPT 6 ist da, also letztlich eine neue Version. Und wir haben das mal zum Anlass genommen und euch gefragt, was habt ihr den Chatbot denn als letztes so gefragt?
1: Irgendwas mit Analogkameras, weil sonst hätte ich mich durch 17 Foren jagen müssen und der hat mir das dann natürlich dann da schön irgendwie rausgesucht mit Links. Das hat funktioniert.
2: Ich habe eine Nachricht an meine Masterarbeitbetreuerin formulieren lassen wollen. Ich habe ein paar Stichpunkte formuliert und es dann von der KI ausformulieren lassen. Hat perfekt geklappt, direkt die Nachricht kopiert, nur noch den Namen hinzugefügt und dann abgeschickt.
3: Irgendwas mit Bio.
4: Bei mir war es, ob ein Kleidungsstück auf Vinted authentisch ist, also ob es gefälscht oder nicht gefälscht ist. Also da ist KI schon recht weit, muss ich sagen, also recht zuverlässig auch.
0: Ja, für so einen Überblick kann ChatGPT zum Beispiel auch ganz hilfreich sein, aber ganz ehrlich, was so harte Fakten angeht oder kreativmäßig, ne? Kreativmäßig zum Beispiel nutze ich das gar nicht. Da halte ich mein Gehirn immer noch für... Naja, also mein Gehirn kann das halt auch und im Zweifel vielleicht sogar besser. So, und das möchte ich auch gerne so beibehalten.

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1: Mit Judith Deussen, guten Tag. Noch keinen Ausbildungsplatz für dieses Jahr gefunden. Jugendliche im Kreis Viersen bekommen jetzt nochmal Unterstützung. Die Jugendberufsagentur bietet heute in Tönesforst eine spezielle Nachvermittlungsberatung an, teilt der Kreis mit. Von 15.30 Uhr bis 17.30 Uhr können Jugendliche ohne Anmeldung ins Jugendfreizeitzentrum kommen. Dort helfen Fachkräfte dabei, freie Ausbildungsstellen zu finden, Bewerbungen zu verbessern oder auch Alternativen zu entwickeln. Beteiligt sind der Kreis Viersen, die Agentur für Arbeit und das Jobcenter. In Viersen steht ein geplanter Tagesaufenthalt für Obdach- und wohnungslose Menschen auf der Kippe. Darüber wird heute im Sozialausschuss gesprochen. Die Stadt will das Angebot ab 2027 zunächst 3 Jahre lang testen. Dafür wären jährlich bis zu 310.000 Euro nötig. Der Kreis Viersen und der Landschaftsverband lehnen eine Kostenbeteiligung ab, heißt es in den Unterlagen. Zudem warnt die Stadtkämmerei, wegen der schwierigen Haushaltslage könnten freiwillige Leistungen künftig nicht ausgeweitet werden. Trotzdem soll der Stadtrat noch über das Projekt entscheiden. Und das waren die Nachrichten mit Judith Deussen. 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
0: Das Wetter.
1: Der Spätsommer ist nochmal zurück am Niederrhein. Wir bekommen heute nochmal tolles Wetter mit viel Sonne und bis zu 30 Grad. Am Abend können aber auch mal ein paar Tropfen runterkommen. Morgen sieht es dann nicht mehr ganz so schön aus. Da bleibt es recht grau. Richtung Nachmittag, Abend kann es dann auch nochmal nass werden. Und die Temperaturen erreichen maximal 18 Grad.
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2: Und hier kommen die Staus ab 9 Minuten Zeitverlust. Die A1 Köln-Dortmund zwischen Wuppertal-Langerfeld und Gevelsberg. 5 Kilometer Stau. Ihr braucht hier so circa 35 Minuten länger. Die A1 Köln-Euskirchen zwischen Hürth und dem Kreuz Bliesheim. 5 Kilometer Stau, 9 Minuten plus. Die A2 Hannover-Dortmund zwischen Reda-Wiedenbrück und Herzebrock-Klarholz. 2 Kilometer Stau, 12 Minuten. Die A3 Oberhausen-Köln zwischen Mettmann und Solingen, 8 Kilometer Stau, 22 Minuten kommen hier oben drauf. Und die A44 Dortmund-Kassel zwischen Lichtenau und Diemelstadt, 5 Kilometer Stau, 22 Minuten plus. Gute Fahrt! Hallo zusammen, ich hoffe, ihr seid gut in diese neue Arbeitswoche gestartet. Wir werden hier jetzt gleich mal so richtig hart romantisch, so richtig mit Kerzen und keine Ahnung, wir reiben uns mit Rosenblättern ein. Ich weiß es doch auch nicht. Ich habe gleich die 80er für euch. Phil Collins, Against All Odds. Und vorher aber noch das Beste von heute, Clock Clock mit Someone Else. Schönen Montag euch. Ich bin Laura Potting. Hi!
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0: Ja, E-Scooter, ne? Sind super praktisch, keine Frage. Eine super coole Erfindung. Wenn es nicht so viele doofe Leute geben würde, die dann diese Teile in Seen schmeißen oder auf Fahrradwegen liegen lassen, ist unfassbar. Und jetzt gibt es ja auch die Debatte Helm auf E-Scootern. Sollte das sein? In Paris ist das ja schon Vorschrift. Da gibt es satte Strafen, wenn man ohne unterwegs ist. Für unseren Hannes ist das auf jeden Fall ein Modell zum Nachmachen.
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2: Wie steht ihr zur Helmpflicht auf E-Scootern? Also grundsätzlich finde ich ja alles gut, was den Zugang zu diesen Dingern erschwert. Ne? An sich tolle Idee. Aber meistens benutzen die auch eh nur Leute, wo man denkt, no, laufen ist doch auch eine Alternative. Oder von ganzen Gruppen werden die benutzt. Ne? Da fragst du dich, wie viele passen da eigentlich drauf? Trainieren die für Wetten das? Dann stehen die nur im Weg rum. Boah, merkt ihr? Ich werde so ein richtiger Mecker-Opa bei den Teilen. Deswegen Helmpflicht super. Du kannst auf so einem E-Scooter eh nicht bescheuerter aussehen als eh schon. Meine Lieblingskombi E-Scooter und Kopfsteinpflaster. Egal wie durchtrainiert du bist, du siehst einfach aus wie ein Pudding auf einer Rüttelplatte. Und immer dran denken, die bringen ja auch gar nichts. Weil, wenn du was getrunken hast, darfst du ja eh nicht fahren.
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1: Mit Danny Hoppe, guten Tag. Das Wahlergebnis in Sachsen-Anhalt hat viele im politischen Berlin geschockt. Vor allem bei der CDU herrscht Katerstimmung. Am Mittag will sich Kanzler Merz äußern. Ganz anders ist natürlich die Stimmung beim Wahlsieger der AfD. Malte Albrecht aus dem News-Team, AfD-Co-Chefin Weidel, hat sich vorhin in Berlin geäußert und klargemacht, dass man jetzt auch im Bund die Macht übernehmen wolle. Und auch sonst hat sie ordentlich ausgeteilt.
2: Weidel sieht im Wahlergebnis ein klares Zeichen für den Bund. Die AfD werde bei der nächsten Bundestagswahl mit Abstand als stärkste Kraft hervorgehen, mit einem klaren Anspruch auf die Regierung, sagte Weidel vor Journalisten. Ihre steile These, CDU, CSU würden nie mehr wieder eine Bundestagswahl gewinnen können, das sei Fakt. Aktuell sieht Weidel die AfD 10 Prozentpunkte vor der Union und diesen Vorsprung wolle man schnell auf 40% ausbauen. Gleichzeitig griff Weidel Bundeskanzler Merz scharf an. Kein Kanzler vorher sei so unbeliebt wie Merz. Er sei inzwischen eine große Belastung für das Land. Als zentrale Probleme nannte Weidel unter anderem die Migrations-, Energie- und Wirtschaftspolitik.
1: Stichwort Migration, auch dazu hat sich Weidel nochmal geäußert.
2: Ja, da hat sie aber eher versucht zu beschwichtigen. Ausländer oder Menschen mit Migrationsgeschichte müssten keine Angst vor einer AfD-Regierung haben. Herzlich willkommen sei jeder, der hier arbeiten wolle, qualifiziert sei, Steuern zahle und sich an Recht und Ordnung halte. Gleichzeitig lehnte Weidel eine aus ihrer Sicht ungeordnete und illegale Zuwanderung in die Sozialsysteme ab. Sozialministerin Baas behauptet aber genau das Gegenteil, nämlich, dass es keine Zuwanderung in die deutschen Sozialsysteme gibt. Daran sehe jeder, wie weit sich die ehemaligen Volksparteien inzwischen von der Realität entfernt hätten, sagte Weidel.
1: Danke, Malte. Und jetzt weitere Meldungen im Überblick. Der Autobauer Volkswagen will sein Werk in Osnabrück an den Finanzinvestor Aurelius und das Land Niedersachsen verkaufen. Der Standort soll schrittweise zu einem Kompetenzzentrum für Sicherheits- und Verteidigungslösungen weiterentwickelt werden. Das hat VW am Vormittag bestätigt. In Sachsen hat es erneut versuchte Angriffe auf das Stromnetz gegeben. Die Polizei hat 9 selbst hergestellte Sprengvorrichtungen im Bereich von Hochspannungstrassen gefunden, in der Nähe des Umspannwerkes Graustein. Spezialkräfte haben sie entschärft. Die Gaspreise am europäischen Großhandelsmarkt sind so hoch wie seit 3 Jahren nicht mehr. Das hat das Vergleichsportal Verivox mitgeteilt. Wie schnell die Preise bei den Haushalten ankämen, hänge unter anderem von der Beschaffungsstrategie der Versorger ab, heißt es. Wer in diesem Sommer Urlaub an der Nord- oder Ostsee gemacht hat, dem ist es vielleicht aufgefallen, das Meer war ziemlich warm. Das zeigen jetzt auch neue Daten des Bundesamtes für Seeschifffahrt und Hydrographie. In der Nordsee lag die durchschnittliche Oberflächentemperatur bei 15,6 Grad, in der Ostsee waren es 17,2 Grad. Das ist in beiden Fällen 1 Grad über dem langjährigen Mittel. Im Juni war die Ostsee sogar fast 3 Grad wärmer als üblich. Die Zahlen zeigten, dass sich extreme Wärmeereignisse auch in unseren Meeren deutlich bemerkbar machten, sagt das Bundesamt. Das führe zu Sauerstoffmangel und schädlichen Algenblüten. Und das waren die Nachrichten mit Danny Hoppe.
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4: Also temperaturmäßig wird das heute ein richtiger Sommertag. Es wird richtig warm, bis zu 32 Grad. Dazu ist nur vereinzelt Regen möglich. Die Sonne kommt aber auch immer mal wieder raus. Morgen dann heiter bis wolkig. Dazu auch hier mal Regen möglich. Bis 23 Grad morgen.
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4: Und hier kommen die Staus ab, 9 Minuten Zeitverlust. Wir starten mit der A1 Köln-Dortmund. Zwischen dem Kreuz Wuppertal Nord und Gevelsberg 5 Kilometer Stau. Ihr braucht hier 38 Minuten länger. Die A1 Köln-Euskirchen zwischen Hürth und dem Kreuz Bliesheim 6 Kilometer Stau, 10 Minuten plus. Die A3 Oberhausen-Köln zwischen Mettmann und Solingen 6 Kilometer Stau, 17 Minuten Zeitverlust. Die A4 Aachen-Köln zwischen dem Kreuz Köln-West und Köln-Eifeltor 3 Kilometer Stau, 9 Minuten. Und die A44 Dortmund-Kassel zwischen Lichtenau und Diemelstadt 5 Kilometer Stau, 19 Minuten plus. Gute Fahrt! So, habt ihr schon gehört, Donald Trump will ja jetzt auch New Mexico umbenennen und dreimal dürft ihr raten, in was? Da sind ja seiner Kreativität keine Grenzen gesetzt. New America soll's werden, wow. Kritiker behaupten ja, dass er mit dieser ganzen Umbenennerei von Dingen, von diesen ganzen innenpolitischen Krisen ablenken will oder auch von seiner Iran-Politik. Aber das ist ja, also das ist ja völlig absurd, ist das doch. So, und jetzt benennen wir noch den Atlantik um und zwar schnell.
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4: Laura Potting hier, willkommen zu erquicklicheren Dingen. Diesem Song hier zum Beispiel, Don't Stop Believin' von Journey, geile Nummer. Ha!
5: Die ist so, das ist so ein geiler Song einfach. Unfassbar.

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1: Mit Judith Deussen, schönen guten Tag. Wer noch keinen Ausbildungsplatz für dieses Jahr gefunden hat, der bekommt heute im Kreis Viersen nochmal gezielt Unterstützung. Die Jugendberufsagentur bietet in Tönesforst eine spezielle Nachvermittlungsberatung an, teilt der Kreis mit. Von 15.30 Uhr bis 17.30 Uhr können Jugendliche ohne Anmeldung ins Jugendfreizeitzentrum kommen. Dort helfen Fachkräfte dabei, freie Ausbildungsstellen zu finden, Bewerbungen zu verbessern oder auch andere Alternativen zu finden. Beteiligt daran sind der Kreis Viersen, die Agentur für Arbeit und auch das Jobcenter. Heute wird es am Niederrhein nochmal sommerlich und da passt natürlich auch, dass das Grillverbot in Viersen wieder aufgehoben ist. Das gilt für die Wiese am Hohen Busch und den Stadtgarten Döken. Die Stadtverwaltung teilt mit, dass sich die Brandgefahr wegen des nassen Wetters verringert hat. Daher kann auf beiden Flächen wieder gegrillt werden. Trotzdem sollte man vorsichtig sein, heißt es. Eine Feuerstelle oder ein Grill sollten niemals unbeaufsichtigt bleiben. Außerdem muss das Feuer nach der Benutzung komplett gelöscht sein, so die Stadt Viersen. Und das waren die Nachrichten mit Judith Deussen. 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
0: Das Wetter.
1: Heute kommt nochmal der Sommer zurück an den Niederrhein mit viel Sonne und bis zu 30 Grad. Richtung Abend können aber auch mal ein paar Tropfen runterkommen. Morgen ist dann aber auch schon wieder Schluss, kann man sagen. Viele Wolken sind da unterwegs. Am Nachmittagabend kann es dann auch nochmal nass werden und die Temperaturen erreichen maximal 18 Grad.
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2: Die A57 nimmt wegen Krefeld, ist aktuell gesperrt zwischen Moers-Hülsdonk und dem Kreuz Moers. Da steht ein brennendes Auto, aktuell 5 Kilometer Stau. Ihr braucht 37 Minuten länger. Jetzt die Staus ab 11 Minuten Zeitverlust. Die A1 Köln-Dortmund zwischen dem Kreuz Wuppertal Nord und Gevelsberg 5 Kilometer Stau, 18 Minuten plus. Die A3 Oberhausen-Köln zwischen Mettmann und Solingen 4 Kilometer Stau, 12 Minuten. Die A4 Aachen-Köln zwischen dem Kreuz Köln-West und Köln-Eiffeltor, 3 Kilometer Stau, ihr müsst hier 11 Minuten mehr einplanen. Und die A44 Dortmund-Kassel zwischen Lichtenau und Diemelstadt, 4 Kilometer Stau, eine Viertelstunde plus. Gute Fahrt! Hallo zusammen und wir haben heute ein ganz besonderes Geburtstagskind. Vor 75 Jahren, am 7. September 1951, hat das Bundesverfassungsgericht seine Arbeit aufgenommen. Doch was kann das eigentlich so? Was muss das? Warum ist das so wichtig? Und vor allem, welche Urteile waren denn in seiner Geschichte so besonders wegweisend? Gucken wir gleich auf das Thema.
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2: Und das hier ist Musik aus dem Land der bunten Schäfchen, der grünen Wiesen, der Live-Musik und des leckeren Bieres aus Irland. Hier ist Hosier mit Too Sweet und ich bin Laura Potting. Hallo!

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0: Brothers, Homewrecker, hallo zusammen an diesem Montag. Heute vor 75 Jahren hat das wichtigste Gericht Deutschlands seine Arbeit aufgenommen, nämlich das Bundesverfassungsgericht. Und an einem Tag wie heute, beziehungsweise in Zeiten wie diesen, ist das auch nochmal wichtiger denn je. Das Bundesverfassungsgericht wacht nämlich über die Einhaltung des Grundgesetzes und hat mit seinen Entscheidungen die deutsche Demokratie auch immer wieder geprägt. Von der Meinungsfreiheit bis zum Datenschutz, von politischen Streitfragen bis zu ganz persönlichen Grundrechten. Die Urteile aus Karlsruhe, die betreffen uns alle. Thorsten Ortmann aus dem News-Team, was war für dich so das wichtigste Urteil?
1: Ja, das wichtigste Urteil ist sicherlich das Lüth-Urteil aus dem Jahre 1958. Da ging es um die Frage, darf ein Mensch öffentlich seine Meinung sagen, auch wenn jemand anderes dadurch Nachteile hat? Erich Lüth hatte nämlich dazu aufgerufen, einen Film von Veit Harlan zu boykottieren, weil Harlan früher in der NS-Zeit den wohl berüchtigsten antisemitischen Propagandafilm gedreht hatte. Das Bundesverfassungsgericht urteilte, Lüth darf seine Meinung äußern und zum Boykott aufrufen. Das Bundesverfassungsgericht hat in der Folge mit vielen Urteilen unsere Demokratie geschützt. Es hat 1956 zum Beispiel die Kommunistische Partei Deutschlands verboten oder rund um die Atomproteste in Brockdorf 1985 das Recht auf Demonstration gestärkt.
0: Und es gab auch Urteile, die zu heftigen Debatten geführt haben.
1: Ja, zum Beispiel beim Kopftuchurteil 2003, da ging es darum, ob eine muslimische Lehrerin im Unterricht ein Kopftuch tragen darf. Das Gericht urteilte, wenn der Staat ein Kopftuch verbieten will, dann muss der Staat dafür ein Gesetz schaffen. Oder 1994 entschied das Gericht, wenn deutsche Soldaten an einem bewaffneten Auslandseinsatz teilnehmen, muss grundsätzlich vorher der Bundestag zustimmen. Später gab es auch ein Urteil, dass der Staat kein von Terroristen entführtes Passagierflugzeug abschießen darf. Und auch der Klimaschutzbeschluss 2021 gehört zu den bedeutendsten jüngeren Entscheidungen. Die Richter entschieden, Klimaschutz ist auch eine Frage der Freiheit. Der Staat muss deshalb schon heute dafür sorgen, dass die Klimaschutzlasten nicht einfach auf zukünftige Generationen verschoben werden.
0: Heute vor 75 Jahren hat das Bundesverfassungsgericht seine Arbeit aufgenommen. Eine Zusammenfassung war das von Thorsten Ortmann. Danke dir.
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1: Mit Thorsten Adolfs. Guten Tag. Die absolute Mehrheit ist es nicht geworden. Es gab aber bei der AfD trotzdem große Euphorie nach dem klaren Wahlsieg in Sachsen-Anhalt. Knapp 44% der abgegebenen Stimmen für die AfD bei der Landtagswahl. Das sorgt bei den anderen Parteien eher für schlechte Stimmung. Sie liegen alle ein ganzes Stück dahinter. Bei den Bundesparteien laufen jetzt gerade die Beratungen über den Wahlausgang an. Lena Bauer aus dem News-Team. Nach und nach gibt es auch erste Äußerungen zum Ausgang von den Parteispitzen.
2: Ja, SPD-Chef Klingbeil deutete in einem Interview Konsequenzen für den Bundesregierungskurs an. Erste Reaktionen aus der CDU gibt es zum Beispiel aus dem Arbeitnehmerflügel. Der fordert einen Kurswechsel, vor allem bei der Reformpolitik der Bundesregierung. Der Abbau des Sozialstaats und schlecht gemachte Reformen würden das Vertrauen in die Politik zerstören und hätten der AfD geholfen. Bundeskanzler Merz hat sich noch nicht geäußert. Für in etwa einer halben Stunde ist aber eine Pressekonferenz mit ihm und mit Sachsen-Anhalts noch Ministerpräsident Schulze angesetzt.
1: Reaktionen gibt es mittlerweile auch aus anderen Bereichen. Was sagt denn zum Beispiel die Wirtschaft?
2: Wirtschaftsverbände warnen vor möglichen Folgen. Laut dem Handelsverband könnten Fachkräfte aus dem Ausland in Zukunft zögern, nach Deutschland zu kommen. Der Einzelhandel sei aber auf Zuwanderung angewiesen. In Sachsen-Anhalt könnten frei werdende Stellen vielerorts schon jetzt nicht oder nur verzögert nachbesetzt werden, betont der Maschinenbauerverband. Und der Bundesverband Erneuerbare Energien warnt zusätzlich vor Folgen für die Energiewende. Eine Regierungsbeteiligung der AfD könne diesen Bereich massiv gefährden. Die hatte sich ja bisher eher gegen diesen Bereich geäußert.
1: Dankeschön, Lena. Und jetzt weitere Meldungen im Überblick. In die Kassen von VW könnte bald eine ordentliche Summe gespült werden. Der Konzern will das Werk in Osnabrück an einen Finanzinvestor und an das Land Niedersachsen verkaufen. Der Standort soll für die Rüstungsindustrie schrittweise zu einem Kompetenzzentrum für Sicherheits- und Verteidigungslösungen weiterentwickelt werden. In Sachsen im Landkreis Görlitz hat die Polizei 9 weitere selbstgebaute Sprengvorrichtungen in der Nähe von Hochspannungsleitungen gefunden. Damit wurden dort bis jetzt insgesamt 21 solcher Sprengvorrichtungen entdeckt. Im Zusammenhang mit den Sabotageaktionen in NRW wird weiter nach einem 48-Jährigen gefahndet. Die europäische Wirtschaft ist zwischen April und Juni um 0,6% gewachsen. Vor allem in Irland legte das Bruttoinlandsprodukt deutlich zu, und zwar um mehr als 10%. Für Deutschland gaben die EU-Statistiker ein Wachstum von 0,3% an. Der Klimawandel und die Luftqualität hängen eng zusammen und sie beeinflussen unsere Gesundheit stärker als bislang angenommen. Das sagt die Weltorganisation für Meteorologie. Es gebe immer öfter extreme Hitzewellen und Waldbrände, die massenweise Feinstaub in die Atmosphäre blasen. Dieser Rauch ist nach Angaben der Experten deutlich giftiger als der aus Autoabgasen. Der extrem kleine Feinstaub ist deshalb so gefährlich, weil er tief in unsere Lunge und sogar bis in den Blutkreislauf eindringen kann. Das begünstigt Asthma, Lungenkrebs und Herz-Kreislauf-Erkrankungen. Das waren die Nachrichten mit Thorsten Adolfs.
3: Das Wetter.
4: Ihr bekommt heute immer mal wieder die Sonne zu sehen, aber ab und an kann es auch mal regnen. Bis 32 Grad sind drin. Das wird heute also richtig, richtig warm. Morgen bis 23 Grad, also deutlich kühler als heute. Dazu morgen weiter mal sonnig, mal vereinzelt Regen möglich.
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4: Die A57 Nimwegen-Krefeld ist weiterhin gesperrt zwischen Moers-Hülsdonk und dem Kreuz Moers. Da steht ein brennendes Auto. Im Moment 5 Kilometer Stau. Ihr braucht 25 Minuten länger. Jetzt die restlichen Staus, und zwar ab 9 Minuten Zeitverlust. Die A3 Oberhausen-Köln, da steht ihr zwischen Mettmann und Solingen im Stau auf 6 Kilometern. Ihr braucht 10 Minuten länger. Die A4 Aachen-Köln zwischen dem Kreuz Köln-West und Köln-Eiffeltor, 3 Kilometer Stau, 11 Minuten plus. Die A31 Gronau-Oberhausen zwischen Gladbeck und dem Dreieck Bottrop, 2 Kilometer Stau, 9 Minuten plus. Und die A44 Dortmund-Kassel zwischen Lichtenau und Diemelstadt, 4 Kilometer Stau, eine Viertelstunde plus. Gute Fahrt! Wie ich auch einfach so komplett overdressed bin heute, ne? Boots habe ich an, Socken, ein warmes Hemd, eine lange Hose und das Wetter so. Ja, heute kommt der Hochsommer temperaturmäßig nochmal zurück. Ich habe das überhaupt nicht kommen sehen. Über 30 Grad könnte es heute werden. Also für alle, die sich, weißt du, so schon emotional, ja, wie ich so auf den Herbst so, weißt du, so langsam emotional drauf eingestellt haben. Ab morgen dann. Heute nein. Laura Potting hier. Mir ist sehr warm. Ja, ja.
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0: Ja, und in Berlin heißt es heute für die allermeisten Parteien Wunden lecken, verarbeiten und dann hoffentlich weitermachen. Bei der Landtagswahl in Sachsen-Anhalt hat die AfD mit 43,8% deutlich gewonnen. Gleichzeitig ist die bisherige CDU-geführte Regierung abgewählt. Und jetzt stehen die Parteien vor der ziemlich komplizierten Aufgabe einer Regierungsbildung. Fragen wir Politikexperte José Nasjandi. José, die AfD spricht in Sachsen-Anhalt von einem klaren Regierungsauftrag. Aber wie realistisch ist das denn, dass sie tatsächlich an die Macht kommt?
1: Also Fakt ist, die AfD ist zwar stärkste Kraft, für eine eigene Mehrheit reicht das nicht, es fehlen ihr 3 Abgeordnete. Jetzt hat AfD-Spitzenkandidat Siegmund vorhin in Berlin klargemacht, dass er trotzdem versuchen will, Ministerpräsident zu werden.
2: Selbstverständlich trete ich als Ministerpräsidentenkandidat in Sachsen-Anhalt an, wenn es sich abzeichnet, dass wir eine stabile Mehrheit auf den Weg gebracht haben.
1: Die Sache ist, im Moment ist überhaupt nicht klar, wer mit der AfD tatsächlich zusammenarbeiten würde.
0: Jetzt hat aber das BSW der AfD Hilfe angeboten, zumindest in einer Sache.
1: Ja, da müssen wir unterscheiden. Das eine ist die anstehende Wahl zum Ministerpräsidenten und das andere ist die Frage, mit wem die AfD dauerhaft zusammen regieren kann. Bei der Wahl zum Ministerpräsidenten, da kommt das BSW ins Spiel. Die wollen zwar nicht mit der AfD koalieren, aber der BSW-Spitzenkandidat hat angekündigt, sollte Siegmund im Landtag als Ministerpräsident antreten, würde sich das BSW in einem dritten Wahlgang enthalten. Das ist so eine technische Finesse. Im dritten Wahlgang reicht nämlich die einfache Mehrheit und damit könnte Siegmund ins Amt kommen. Das aber klärt nicht die Frage, mit welchen zusätzlichen Stimmen die AfD dauerhaft stabil regieren könnte. Diese Frage ist noch offen.
0: Wer hat jetzt den entscheidenden Hebel in der Hand?
1: Da gibt es keine Regeln. Jetzt beginnt sowohl bei der AfD als auch bei der CDU die Suche nach Mehrheiten. Die CDU steht massiv unter Druck. Sie hat verloren, will aber verhindern, dass die AfD regiert. CDU-Spitzenkandidat Sven Schulze hat am Wahlabend im ZDF erstmal auf den neuen Landtag verwiesen.
3: Es ist am Ende ein Ergebnis, das sage ich auch, mit dem jetzt im Landtag umgegangen werden muss, denn die Abgeordneten des Landtags sind jetzt am Zug.
1: Das heißt, übersetzt, er appelliert an alle Abgeordneten, nicht der AfD ihre Stimme zu geben und stattdessen ihn zu unterstützen, denn es regiert am Ende ja nicht die stärkste Partei, sondern die, die eine stabile Mehrheit zusammenbekommt.
0: Nach der Landtagswahl in Sachsen-Anhalt beginnt jetzt die Suche nach einer eindeutigen Regierungsmehrheit. Ja, das erste Mal seit dem Ende des Zweiten Weltkriegs könnte mit der AfD eine Partei in einem Bundesland an die Macht gelangen, die dort als gesichert rechtsextremistisch eingestuft wird. Danke, Russi.

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1: Mit Judith Deussen, guten Tag. Noch keinen Ausbildungsplatz für dieses Jahr gefunden. Jugendliche im Kreis Viersen bekommen jetzt nochmal Unterstützung. Die Jugendberufsagentur bietet heute in Tönesforst eine spezielle Nachvermittlungsberatung an, teilt der Kreis mit. Von 15.30 Uhr bis 17.30 Uhr können Jugendliche ohne Anmeldung ins Jugendfreizeitzentrum kommen. Dort helfen Fachkräfte dabei, freie Ausbildungsstellen zu finden, Bewerbungen zu verbessern oder auch Alternativen zu entwickeln. Beteiligt sind der Kreis Viersen, die Agentur für Arbeit und das Jobcenter. In Bracht wird ab heute die Haltestelle Südwall barrierefrei umgebaut. Dafür wird laut der Gemeinde Brücken die Breiler Straße teilweise umgeleitet. In Richtung Bracht bleibt sie befahrbar. Richtung Brücken geht es dann über die Karstraße und die Börholzer Straße. Auch Radfahrer müssen diese Umleitung nutzen. Die Haltestelle Südwall bleibt zwar während der Bauarbeiten in Betrieb, wird aber dauerhaft einige Meter in Richtung Karstraße verlegt. Und das waren die Nachrichten mit Judith Deussen. 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
0: Das Wetter.
1: Der Spätsommer ist nochmal zurück am Niederrhein. Wir bekommen heute nochmal tolles Wetter mit viel Sonne und bis zu 30 Grad. Am Abend können aber auch mal ein paar Tropfen runterkommen. Morgen sieht es dann nicht mehr ganz so schön aus. Da bleibt es recht grau. Richtung Nachmittag, Abend kann es dann auch nochmal nass werden. Und die Temperaturen erreichen maximal 18 Grad.
0: NRW Verkehr.
2: Die A57 Nimwegen-Krefeld ist zwischen Moers-Hülsdonk und dem Kreuz Moers aktuell gesperrt. Hier im Moment 3 Kilometer Stau. Ihr braucht 10 Minuten länger. Jetzt die Staus, ab 10 Minuten Zeitverlust die restlichen. Die A3 Oberhausen-Köln zwischen Mettmann und Solingen 4 Kilometer Stau. Ihr braucht 10 Minuten länger. Die A4 Aachen-Köln zwischen dem Kreuz Köln-West und Köln-Eiffeltor 3 Kilometer Stau, 11 Minuten plus. Die A4 Köln-Olpe zwischen Refrath und Bensberg, 2 Kilometer Stau, 12 Minuten kommen hier oben drauf. Und die A44 Dortmund-Kassel zwischen Lichtenau und Diemelstadt, 4 Kilometer Stau, 13 Minuten plus. Gute Fahrt! Und wir verbringen diesen Montag akustisch miteinander. Ich bin Laura Potting. Ich hoffe, ihr seid gut in die neue Woche gestartet. Einen schönen Montag euch!
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2: Und das hier ist Musik von Tate McRae, das ist Greedy.

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0: Villa der Versuchung. Ist das nicht das mit, also nee, das ist nicht das mit den Rosen. Und das ist auch nicht das, wo sie alle nackt auf irgendeiner Insel sind, oder? Sind sie vielleicht nackt in einer Villa mit Rosen? Ihr hört's, ich habe nicht so viel Ahnung von Reality-Shows, er hier aber schon.
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3: Ja, nee, ist klar.
4: Die Reality-Formate, das ist der goldene Boden für die Fernsehlandschaft. Jeder Sender hält sich mittlerweile so eine Herde Flachzangen, die er bei Bedarf aufpusten und vor die Kamera schieben kann. Und ich erwische mich leider ja auch regelmäßig dabei, wie ich die Scheiße auch gut finde. Ich habe schon mehrfach den Satz gesagt, Schatz, welche Assis gucken wir uns denn heute an? Ja, ist doch so. Aktuell gucken wir Villa der Versuchung. Ja, und wie heißt die Versuchung? Thorsten Legert, beim Versuch wenigstens einen einzig geraden Satz rauszubringen. Mein Gott, ist der blöd. Aber mal ganz nebenbei, war das nie immer so, dass Profifußballer dicke Beine haben, auch nach der Karriere? Guckt euch den mal an, wie der mit seinen Altherrenstelzen am Pool langläuft. Das sieht aus, als wenn er gerade zur AOK Wassergymnastik geht. Ja, früher sagte man dazu Storch im Salat. Heute würde ich eher sagen, der Legert sieht aus wie ein Kastanienmännchen mit Bluthochdruck. Also ich mache mir wirklich Sorgen. Er übrigens auch. Und deshalb ist nach der Villa der Versuchung Schluss. Ja, der Tonto hört auf mit Reality, hat er der neuen Osnabrücker Zeitung gesagt. Mich sieht im Reality-TV kein Mensch mehr, nie im Leben. Es war eine Lehre für mich, aber ich will auch mit den Menschen in dem Bereich nichts mehr zu tun haben. Ja, schade. Vor allem für seine Nachbarschaft, die ihn jetzt wieder ertragen muss.
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1: Mit Thorsten Adolfs. Guten Tag. Nach dem deutlichen Wahlsieg der AfD in Sachsen-Anhalt ist völlig offen, wer das Bundesland in Zukunft regiert. Die AfD kommt auf 43,8%, kann damit aber nicht alleine regieren. Spitzenkandidat Ulrich Siegmund hat am Vormittag in Berlin wiederholt, dass er Ministerpräsident werden will, allerdings nur unter bestimmten Voraussetzungen. Gleichzeitig könnte es auch Gespräche zwischen der CDU und anderen Parteien geben. Das Ziel in diesem Fall wäre dann eine Art Allparteienregierung. José Nasjani mit einem Überblick.
2: Die AfD stellt 39 der 83 Abgeordneten. Für eine eigene Mehrheit fehlen ihr 3 Sitze. Eine der Kernfragen momentan ist, woher diese zusätzlichen Stimmen kommen könnten. AfD-Spitzenkandidat Siegmund hat heute nochmal die Bedingungen dafür genannt, dass er sich im Landtag der Wahl zum Ministerpräsidenten stellt.
3: Selbstverständlich trete ich als Ministerpräsidentenkandidat in Sachsen-Anhalt an, wenn es sich abzeichnet, dass wir eine stabile Mehrheit auf den Weg gebracht haben. Das ist heute überhaupt nicht absehbar.
2: Das BSW will zwar nicht mit der AfD koalieren, hat aber angekündigt, sich bei einer Ministerpräsidentenwahl in einem dritten Wahlgang zu enthalten. Dann könnte Siegmund zwar mit einfacher Mehrheit Regierungschef werden, das würde aber nicht die Frage lösen, mit wem er dann regieren könnte.
1: Und jetzt weitere Nachrichten, kurz und kompakt. Russland hat angedeutet, dass man offen für neue Gespräche mit den USA und der Ukraine ist. Kreml-Sprecher Peskow sagte, jeder Versuch stelle einen Schritt Richtung Frieden dar. Um über einen möglichen Ort oder genauen Termin für so ein Treffen zu sprechen, sei es aber noch zu früh. Auch der britische Autobauer Jaguar Land Rover streicht Arbeitsplätze. 4000 Jobs sollen dort in den nächsten beiden Jahren wegfallen. Das Unternehmen kämpft wie viele andere Konkurrenten mit steigenden Kosten, sinkenden Verkaufszahlen und einer stärker werdenden Konkurrenz, zum Beispiel aus China. Lang liefen die Geschäfte schlecht, jetzt wächst der deutsche Fahrradmarkt aber wieder. Um 6% ging es seit Anfang des Jahres rauf, sagt der Herstellerverband ZDV. Der Absatz von Fahrrädern stieg um annähernd 10% und der von E-Bikes um 2%. Die Talsohle sei damit überwunden, so der Verband. Bahnfahren bleibt für viele eine Geduldsprobe. Auch im August kam nur gut jeder zweite Fernzug pünktlich an. Die Pünktlichkeitsbilanz war damit nach Konzernangaben nur ein kleines bisschen besser als in den Monaten davor. Die Bahn sagt, das heiße Wetter habe den Verkehr ausgebremst. Viele technische Anlagen seien gestört gewesen und deshalb mussten Züge an vielen Stellen langsamer fahren als sonst. Dazu kommen einige Großbaustellen, die den Verkehr ausgebremst hätten. Bahnchefin Paller wollte eigentlich erreichen, dass dieses Jahr mindestens 60% der Züge pünktlich ans Ziel kommen. Davon ist die Bahn aber aktuell ein ganzes Stück entfernt. Als pünktlich gilt ein Zug, wenn er weniger als 6 Minuten zu spät ist. Soweit die Meldungen mit Thorsten Adolfs.
4: Dann geht's weiter mit dem Wetter Niederrhein-Wetter. Heute nochmal absolutes Sommerfeeling mit 29 Grad an der Grotenburg und am Hariksee in Niederkrüchten. Hier und da könnte sogar noch die 30-Grad-Marke geknackt werden. Und dazu gibt es einen netten Mix aus Sonne und Wolken. Es bleibt auch soweit trocken. Damit ist allerdings auch dann erstmal Schluss ab morgen mit diesem schönen sommerlichen Wetter. Morgen der Wetterumschwung mit vielen Wolken und auch einigen Schauern. Dann nur noch bis zu 23 Grad. Und Mittwoch sind wir dann sogar unter 20 Grad unterwegs. Und dann schauen wir noch auf die Straßen im besten Verkehrsservice für den Niederrhein. Sobald der Computer mir Staus anzeigt, denn das möchte er gerade noch nicht. Aber das kriegen wir noch hin. Hallo? Super. So viel Wartezeit, um zu sagen, aktuell liegen uns keine Meldungen vor. Wenn ihr was seht, Staus, Blitzer, Verkehrsstörungen, immer her damit. Die Welle Niederrhein Hotline, das ist die 02151 50 60 70. Und dann würde ich sagen, genießen wir doch jetzt einfach den vorerst letzten Sommertag, so wie es aktuell ausschaut. Vielleicht kommt ja spätsommerlich noch irgendwas hinterher, aber heute auf jeden Fall Sonne und Sommerfeeling und die Hits. Zum Beispiel Lady Gaga und Bruno Mars mit Die With A Smile. Ich bin Yannick Böke, hi!
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0: spielen die Hits Temper City mit Self-Aware hier bei Welle Niederrhein. Und gleich für euch Justin Timberlake. What goes around, comes around.
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2: Die Krefeld Pinguine haben am Wochenende das dritte Testspiel vor dem Start der neuen DEL-Saison gewonnen. Bei den Iserlohn Roosters gab es am Samstag einen 3:2-Sieg nach Verlängerung. Kommendes Wochenende ist der KEV bei einem Vorbereitungsturnier in Bremerhaven dabei. Dort spielt man am Freitag gegen den dänischen Verein Esbjerg Energy. Die neue DEL-Saison startet nächste Woche Freitag am 18. September mit einem Heimspiel gegen die Penguins aus Bremerhaven. Der KFC Uerdingen hatte am Freitag in der Fußball-Oberliga Niederrhein einen richtig guten Tag erwischt. Das Heimspiel gegen den SV Scherpenberg gewann der KFC deutlich mit 6:1. Damit klettern die Uerdinger in der Oberliga-Tabelle schon mal auf den 6. Tabellenplatz. Übermorgen wird schon weitergespielt. Dann steht das Heimspiel gegen die zweite Mannschaft von Fortuna Düsseldorf an. Anstoß in der Grotenburg ist um 19.30 Uhr. Borussia Mönchengladbach steht dagegen in der Fußball-Bundesliga wieder mit leeren Händen da nach einem vielversprechenden Wochenende. Am Samstag verloren die Gladbacher zu Hause gegen Aufsteiger SV Elversberg mit 3:4. Dabei hatte die Borussia noch bis Mitte der zweiten Halbzeit mit 3:1 geführt. In der Tabelle belegen die Fohlen nach dem zweiten Spieltag den vorletzten Platz. Am Samstag muss die Mannschaft von Trainer Polanski zum SC Freiburg. Los geht es hier um 15.30 Uhr. Und die HSG Krefeld Niederrhein hat auch ihr zweites Saisonspiel in der dritten Handballliga deutlich gewonnen. Beim HLZ Friesenheim Hochdorf 2 gewannen die Krefelder gestern Abend souverän mit 38:26. Und durch den nächsten Sieg ist die HSG jetzt Tabellenführer der dritten Handballliga. Nächsten Samstag steht ein Auswärtsspiel an, und zwar beim HV Fallendar. Anwurf ist hier um 18 Uhr.
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Das ist der Montagnachmittag hier bei Welle Niederrhein mit Yannick Böker. Und wir schauen direkt am Montagnachmittag mal aufs Wochenende, ganz normal. Wir hätten im Angebot das perfekte Workout oder die perfekte Workout-Alternative. Samstag wird bei uns am Niederrhein gesammelt. Genauer gesagt Äpfel im Kreis Viersen. Wir haben ja noch Streuobstwiesen. Allein in diesem Jahr hat der NABU 3000 neue Obstbäume gepflanzt. Und der NABU, der sucht für Samstag Freiwillige, die Bock haben, bei der Apfelernte mitzuhelfen. Wenn ihr sagt, ich hab Bock, was fürs Karma-Konto zu tun und ich bin körperlich fit, dann meldet euch doch bei der Freiwilligenagentur Kempten. Das geht zum Beispiel per Mail an freiwilligenagentur@kempten.de. Und alles, was sonst noch wichtig ist, das hört ihr in wenigen Minuten in den Welle Niederrhein Nachrichten um 2:30 dann mit Julia Rosendahl.

0: damit ist es 14:30.
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2: Ich bin Julia Rosendahl. Schönen guten Tag. Für E-Autofahrer in Nettetal gibt es neue Lademöglichkeiten. An der Poststraße nahe der A61 hat die NBW einen neuen Schnellladepark eröffnet mit insgesamt 16 Ladepunkten. Je nach Fahrzeug können Autofahrer dort innerhalb von 20 Minuten bis zu 640 Kilometer Reichweite nachladen, heißt es. Der Standort soll vor allem Fahrten zwischen Deutschland und den Niederlanden erleichtern und das Schnellladenetz entlang der Strecke ergänzen, so das Unternehmen. Der Ladepark ist rund um die Uhr nutzbar, teilweise überdacht und beleuchtet. Noch keinen Ausbildungsplatz für dieses Jahr gefunden? Jugendliche im Kreis Viersen bekommen dabei jetzt Unterstützung. Die Jugendberufsagentur bietet heute in Tönesforst eine spezielle Nachvermittlungsberatung an, teilt die Kreisverwaltung mit. Von 15.30 Uhr bis 17.30 Uhr können Jugendliche ohne Anmeldung ins Jugendfreizeitzentrum kommen. Dort helfen Fachkräfte dabei, freie Ausbildungsstellen zu finden, Bewerbungen zu verbessern oder Alternativen zu entwickeln. Beteiligt sind der Kreis Viersen, die Agentur für Arbeit und das Job Center. Eine Ladung Zwiebeln hat in Niederkrüchten für Chaos gesorgt. Wie die Polizei mitteilt, hat ein Landwirt gestern Nachmittag nahezu seine komplette Zwiebelernte auf der B221 verloren, auf einer Strecke von 700 Metern. Ein Motorradfahrer kam dadurch ins Rutschen und stürzte. Verletzt wurde er nicht. Die Polizei geht davon aus, dass die Ladeklappe des Landwirts nicht ordnungsgemäß gesichert war. Um die Fahrbahn zu reinigen, musste eine Spezialfirma anrücken. Die Straße war noch bis zum Abend gesperrt. Und das waren die Nachrichten mit Julia Rosendahl. 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
0: Also quasi Zwiebelsuppe auf der Bundesstraße. Ja. Dann schauen wir auf die Suppe, die uns das Welle Niederrhein Wetter heute kredenzt. Heute schaut es ja wirklich sehr angenehm aus. Es gibt viel Sonne, ein paar Wolken sind zwar auch am Start, aber dazu ein Sommerfeeling mit 29 Grad in Viersen und in Fischeln. Wärmer wird es hier und da sogar noch. Die 30 Grad, die könnten geknackt werden. Fragezeichen müssen wir trotzdem noch dran machen. Sicher ist dagegen, dass es die kommenden Tage nicht mehr so warm wird. Morgen zum Beispiel nur noch 23 Grad in der Spitze. Dazu viele Wolken, zwischendurch auch ein bisschen Wind und auch der ein oder andere Schauer ist unterwegs. Und am Mittwoch, da landen wir dann bei Werten unter 20 Grad. Da gibt es dann statt Sommer Herbstfeeling. Und jetzt der beste Verkehrsservice für den Niederrhein. Da hätten wir tatsächlich jetzt eine Meldung. Die kommt von der A57 Köln-Krefeld. Zwischen dem Kreuz Meerbusch und Krefeld-Oppum haben wir schon 2 Kilometer Stau. Aber da solltet ihr in 5 Minuten durch sein. Wenn irgendwo noch was ist, Staus, Blitzer, Verkehrsstörungen, gebt das alles sehr gerne durch per WhatsApp, WhatsApp-Sprachnachricht oder Telefon. Alles über eine Nummer, die 02151 50 60 70. Das ist die Welle Niederrhein-Hotline. Allen unterwegs, eine gute Fahrt.
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0: Mit Jannik Böke. Tag zusammen.

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0: auf dem Rad tragen ihn immer mehr von uns. Auf dem E-Scooter praktisch niemand. So ein schöner Schutzhelm, der im Zweifel den Unterschied macht zwischen verletzt und tot. Wäre ja ganz praktisch, wenn man die Dinger öfter tragen würde, auch wenn sie ja nicht schön sind und auch oft unpraktisch. In Paris sind die auch schon Vorschrift, Helm auf E-Scootern. Für unseren Hannes ein Modell zum Nachmachen.
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2: Wie steht ihr zur Helmpflicht auf E-Scootern? Also grundsätzlich finde ich ja alles gut, was den Zugang zu diesen Dingern erschwert. Ne? An sich tolle Idee. Aber meistens benutzen die auch eh nur Leute, wo man denkt, no, Laufen ist doch auch eine Alternative. Oder von ganzen Gruppen werden die benutzt. Ne? Da fragst du dich, wie viele passen da eigentlich drauf? Trainieren die für Wetten, das? Dann stehen die nur im Weg rum. Boah, merkt ihr? Ich werde so ein richtiger Mecker-Opa bei den Teilen. Deswegen Helmpflicht, super. Du kannst auf so einem E-Scooter eh nicht bescheuerter aussehen als eh schon. Meine Lieblingskombi, E-Scooter und Kopfsteinpflaster. Egal wie durchtrainiert du bist, du siehst einfach aus wie ein Pudding auf einer Rüttelplatte. Und immer dran denken, die bringen ja auch gar nichts. Weil, wenn du was getrunken hast, darfst du ja eh nicht fahren.
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2: Steh auf, wenn du am Boden bist, ist ein Versuch, Menschen, denen eine große Enttäuschung widerfahren ist, die wieder auf die Beine zu bringen, denen klarzumachen, dass das Leben weitergeht und die größte Niederlage verschmerzbar ist, sobald man erkennt, dass alles mal vorübergehen wird und die Niederlage selber und das auf dem Boden sein kein ewiger Zustand ist. Es liegt an dir, wieder aufzustehen.
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1: Mit Thorsten Adolfs. Guten Tag. Nach dem desaströsen Wahlergebnis der CDU bei der Landtagswahl in Sachsen-Anhalt geht der Blick auch nach Berlin und zu Bundeskanzler Merz. Der CDU-Chef hat sich eben zu den Ergebnissen geäußert. Er und die CDU seien zutiefst schockiert über den hohen Wahlsieg der AfD, sagte er. Die CDU werde jetzt nicht zur Tagesordnung übergehen. Gleichzeitig machte Merz klar, den Reformkurs der Bundesregierung will er fortsetzen. Lena Bauer aus dem News-Team, was kündigt Merz jetzt konkret an?
2: Das Wahlergebnis soll Konsequenzen haben. Welche genau, das sagte er nicht. Klar sei aber, die CDU will in den nächsten Tagen intensiv über das Ergebnis beraten, so Merz. Vom Reformkurs, den er zuletzt gefahren ist, will er nicht abrücken. Seine Entschlossenheit sei ungebrochen. Es gehe um die Zukunft des Landes und um die Chancen von Kindern und Enkeln. Merz räumte aber ein, die Politik müsse besser erklären, warum diese Reformen nötig seien und die Menschen stärker auch emotional erreichen.
1: Emotional erreichen, was meint er damit?
2: Ja, Merz sagte, dass viele Angst um ihre Zukunft, um das wirtschaftliche Fundament und ihre soziale Absicherung haben. Deswegen will er gemeinsam mit der SPD in der Koalition besser erklären, warum die Reformen nötig und richtig sind. Und er kündigte auch Gespräche dazu mit der SPD-Spitze an. In der Union gibt es laut Merz den Wunsch, Bürgerinnen und Bürger stärker zu entlasten. Gleichzeitig müssten die Staatsfinanzen solide bleiben.
1: Dankeschön, Lena. Und jetzt weitere Meldungen in der Zusammenfassung. Beim Hackerangriff auf die Berliner Verwaltung sind nach Angaben des Senats keine Daten abgeflossen, die für die nationale Sicherheit wichtig sind. Das hat Berlins Digitalstaatssekretär Hauer im Innenausschuss des Abgeordnetenhauses mitgeteilt. Demnach wurden nur Dateien mit der niedrigsten Geheimhaltungsstufe gestohlen. Die Fernzüge der Deutschen Bahn sind im vergangenen Monat etwas pünktlicher gefahren. 54,2% der Züge kamen nach Konzernangaben pünktlich ans Ziel. Im Juni und Juli seien es jeweils 52,6% gewesen. Grund für die anhaltend hohe Zahl an Verspätungen seien wetterbedingte Störungen gewesen, heißt es. Vor allem die hohen Temperaturen hätten zu Anlagenausfällen und vielen Langsamfahrstellen geführt. In den Gefängnissen in NRW sind seit dem Jahr 2022 mehr als 6.800 Smartphones gefunden worden. Das steht in einem aktuellen Bericht von Justizminister Limbach an den Rechtsausschuss des Landtags. Allein in der JVA Bielefeld-Senne waren es demnach mehr als 1.100, allerdings im offenen Vollzug. Im geschlossenen Vollzug lag die JVA Bochum vorne mit 389 Mobiltelefonen. Das VW-Werk in Osnabrück steht vor einem radikalen Wandel. Wo bisher Autos vom Band liefen, sollen in Zukunft Waffen produziert werden. VW zieht sich komplett aus dem Standort zurück. Stattdessen wird dort ein israelischer Investor einsteigen. Auch wenn es noch keine offiziellen Details zur Produktion gibt, deutet vieles darauf hin, dass dort Technik für Luftverteidigungssysteme, wie sie zum Beispiel für die Raketenabwehr genutzt werden, gebaut werden. Die normale Fahrzeugfertigung dort wird nächstes Jahr auslaufen. Soweit die Meldungen mit Thorsten Adolfs.
3: Kommen wir zu erfreulicheren Themen. Das wäre der Niederrhein-Wetter. Das liefert heute nochmal einen schönen Sommertag ab. Es gibt Sonne, paar harmlose Wolken, keine Schauer, keine Gewitter, nichts Ungemütliches und sommerliche 29 Grad. Unter anderem am Hansahaus und am Tierpark Brüggen 30 Grad sind im Laufe des Nachmittags lokal noch möglich. In der Nacht wird es gar nicht mal so kühl. Die Tiefstwerte, die liegen bei etwa 17 Grad. Und morgen am Dienstag ist dann der nächste Wetterumschwung in Sicht. Es gibt deutlich mehr Wolken, es gibt auch Schauer und dann nur noch maximal 23 Grad. Und ab Mittwoch bewegen wir uns unter der 20-Grad-Linie. Und jetzt der beste Verkehrsservice für den Niederrhein. Da hätten wir zwei kleine Meldungen von der A57 Köln-Nimwegen. Erst zwischen dem Kreuz Meerbusch und Krefeld-Oppum. 1 Kilometer Stau, 5 Minuten plus. Und ein ganzes Stückchen später nochmal zwischen dem Kreuz Mörs und dem Kreuz Kamp-Lindfort. 1 Kilometer Stop-and-Go. Da seid ihr aber in unter 5 Minuten durch. Blitzer haben wir aktuell keinem Angebot. Wenn irgendwo ein Blitzer steht, sagt gerne Bescheid. Per WhatsApp oder Telefon über die 02151 50 60 70. Das ist die Welle Niederrhein-Hotline. Und ich bin Yannick Böke und wir machen jetzt hier zusammen weiter mit diesem sonnigen, sommerlichen Montagnachmittag und den Hits. Holly Humberstone jetzt mit To Love Somebody. Kommt gut durch den Montag mit uns.
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0: Das ist der Montagnachmittag hier bei Welle Niederrhein um 15.13 Uhr mit Jannik Brücke. 43,8% für die AfD in Sachsen-Anhalt. Das ist auf jeden Fall ein deutliches Ergebnis und ein Ergebnis, das auf der einen Seite für Jubel und auf der anderen für Entsetzen sorgt. Nicht nur im Büro oder im Familienkreis, sondern auch im Ausland. Claudia Löhr aus der Nachrichtenredaktion. Aus den USA kamen zum Beispiel noch in der Nacht Glückwünsche vom reichsten Menschen der Welt.
1: Genau, kurz nach Mitternacht unserer Zeit gab es ein erstes Schulterklopfen von Tech-Milliardär Elon Musk. Der hat sich auf Ex zu Wort gemeldet. Gut gemacht, hat er geschrieben. Und Ulrich Siegmund, der AfD-Spitzenkandidat, hat sofort zurückgetickert. Danke für die Unterstützung. Er hofft auf eine starke Zusammenarbeit. Beste Grüße aus Sachsen-Anhalt. Und von US-Präsident Trump gibt es auch schon eine Reaktion. Der hat sozusagen Bilder sprechen lassen. Der hat eine Hochrechnung von gestern Abend gepostet. Die AfD darauf ja mit 44,4% klarer Wahlsieger. Einen Kommentar hat er allerdings noch nicht dagelassen.
0: Ja, muss jeder selber wissen, ob man zu denen gehören möchte, die von solchen Leuten Glückwünsche bekommen. Aus Europa kommen auf jeden Fall sehr unterschiedliche Reaktionen.
1: Ja, aus Polen kamen deutliche Worte. Ministerpräsident Donald Tusk war

0: fassungslos. Er hat geschrieben, nur Idioten oder Verräter können sich über den Triumph der AfD in Deutschland freuen. Aber die rechten Freunde in Europa feiern diesen Wahlsieg der AfD. Glückwünsche kommen aus Italien. Der Vizechef Matteo Salvini schreibt Komplimente an die Freundin Alice Weidel und an die gesamte AfD für diesen Triumph. Und Viktor Orban, der ehemalige ungarische Ministerpräsident, jubelt. Ein großartiger Abend für Deutschland und Europa. Schnall dich an, das ist erst der Anfang. In Klammern, er ist ja für seine Politik im April abgewählt worden, und zwar ziemlich deutlich.
1: Wir behalten das Ganze auf jeden Fall für euch im Blick, hier bei Welle Niederrhein.

0: Wenn ihr gerade frustriert auf der Arbeit sitzt und sehnsüchtig die Uhrzeiger anstarrt, sie mögen sich doch bitte schneller bewegen, um euch in den Feierabend zu erlösen. Dann haben wir immerhin den passenden Sound dafür. Aggressionsbewältigung mit Linkin Park, Burn It Down, gleich noch vor den Nachrichten hier bei Welle Niederrhein.
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0: Ich hätte jetzt fast schon wieder die Uhrzeit gesagt. Da muss ich mich echt dran gewöhnen, dass wir jetzt hier einen neuen Sound haben. Deswegen, ich sag jetzt nichts. Drück einfach den Knopf.
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2: Ich bin Julia Rosendahl. Schönen guten Tag. Für E-Autofahrer in Nettetal gibt es neue Lademöglichkeiten. An der Poststraße nahe der A61 hat die NBW einen Schnellladepark eröffnet. Zur Verfügung stehen insgesamt 16 Ladepunkte. Anouk van der Vliet mit den Details.
3: Der Ladepark ist rund um die Uhr nutzbar, teilweise überdacht und beleuchtet. Je nach Fahrzeug können Autofahrer dort innerhalb von 20 Minuten bis zu 640 Kilometer Reichweite nachladen, heißt es. Der Standort soll vor allem Fahrten zwischen Deutschland und den Niederlanden erleichtern und das Schnellladenetz entlang der Strecke ergänzen. Nach Angaben des Unternehmens wird damit 100% Ökostrom betrieben. Eigener Aussage nach ist die NBW die Betreiberin des größten Schnellladenetzes in Deutschland.
2: Die Feuerwehr Viersen hat jetzt eine große Übung durchgeführt, zusammen mit der Senioreneinrichtung Haus Maria Hilf. Simuliert wurde dabei ein brennendes Auto in der Tiefgarage mit starker Rauchentwicklung bis ins dritte Obergeschoss. Geübt hat die Feuerwehr am Samstag vor allem die Menschenrettung und die Zusammenarbeit mit der Einrichtungsleitung. Laut Stadt waren rund 80 Einsatzkräfte beteiligt. Während der Übung waren der Hildegardesweg und ein Teil der Goethersstraße gesperrt. Gegen Mittag war der Einsatz dann beendet. Eine Ladung Zwiebeln hat in Niederkrüchten für Chaos gesorgt. Wie die Polizei mitteilt, hat ein Landwirt gestern Nachmittag nahezu seine komplette Zwiebelernte auf der B221 verloren, auf einer Strecke von 700 Metern. Ein Motorradfahrer kam dadurch ins Rutschen und stürzte. Verletzt wurde er nicht. Die Polizei geht davon aus, dass die Ladeklappe des Landwirts nicht ordnungsgemäß gesichert war. Um die Fahrbahn zu reinigen, musste eine Spezialfirma anrücken. Die Straße war dann noch bis zum Abend gesperrt. Und das waren die Nachrichten mit Julia Rosendahl. 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
0: Wir haben sie geknackt. Die 30-Grad-Marke ist soeben geknackt worden hier in Krefeld.
2: Eieiei.
0: Ich weiß nicht, ob ich das gut finde. Ich glaube schon.
2: Aber es ist ja jetzt nicht mehr so, dass wir 30 Grad 5 Tage am Stück hätten oder so.
0: Genau. Nur heute, ne? Sommerfeeling am Niederrhein, das nehmen wir gerne mit.
2: Das
0: mit
2: ist ein bisschen noch auszuhalten, würde ich sagen. Ist okay.
0: Julia approved.
2: Kann man nochmal genießen.
0: So, ne, ein bisschen Sonne, ein paar harmlose Wölkchen, keine Schauer, nichts Ungemütliches, auch nicht zu viel Wind. Und eben 30 Grad aktuell hier, zumindest in Krefeld. Ein bisschen drunter sind wir noch in Nettetal, da sind es 29. Aber auch da haben wir eine Chance, die 30 noch zu erreichen. Und jetzt der beste Verkehrsservice für den Niederrhein. Da gibt es eine Meldung von der A57 Köln-Krefeld zwischen Bovard und Krefeld-Oppum. 3 Kilometer Stop and Go. Da seid ihr aber in guten 5 Minuten durch. Und die A57 Krefeld-Köln zwischen Krefeld-Oppum und dem Kreuz Meerbusch 2 Kilometer. Hier seid ihr aber in unter 5 Minuten durch. Und jetzt brauchen wir noch was, um dieses Sommerfeeling quasi nochmal so zu veredeln, oder Julia?
2: Hast du da was Schönes?
0: Ich hab da was, und zwar die Hits von Glockenbach und Ella Henderson. Lifeline!
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0: Und Julia guckt ganz tragisch da unten. Am Morgen ist alles eine Frage. Also im Studium hätte es gestimmt.

0: 15.42 Uhr.
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0: Seit 1982 rocken die Toten Hosen überall in der Welt die Bühnen. 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
2: Tatsächlich war das erste Konzert, auf dem ich jemals war mit meinem Bruder. Der ist auch Toten Hosen-Fan und wir waren auch dieses Jahr schon auf dem Konzert von denen. Die hören ja leider auf. Und deswegen freut es mich umso mehr, das Ticket nochmal gewonnen zu haben für so ein Exklusivkonzert. Da werde ich dann wahrscheinlich auch nochmal mit meinem Bruder hingehen.
0: Und das wird ein wirklich ganz kleiner Rahmen. Quasi ein Kneipenkonzert. Nur 1300 Fans können dabei sein und ihr beide seid dabei.
2: Das ist genau das Coole daran. Ich freue mich da sehr, sehr, sehr drauf. Und das wird richtig cool, mit so wenig Gästen das Konzert genießen zu können.
0: Auf welchen Song freust du dich denn am meisten?
2: Hier kommt Alex. Das ist absoluter Favorit live. Tatsächlich würde ich jetzt auch mal richtig mittendrin mitmischen. Und das ist ein Song, den kennt eigentlich jeder und da geht's richtig ab, ja.
0: Absolut. Und das Konzert, das ist ja dann auch noch für den guten Zweck. Die Toten Hosen spielen für unsere Aktion Lichtblicke. Damit helfen wir Familien in ganz NRW, die unverschuldet in Not geraten sind. Und dafür hast auch du gespendet.
2: Ja, wenn ich schon die Karten gewinne, habe ich mir schon gedacht, also da muss ich jetzt spenden, weil das ist auch für einen guten Zweck. Und damit tut man anderen Leuten auch was Gutes. Ich habe selber jetzt was davon durch das Konzert, was super ist. Und ich freue mich einfach auch, anderen Leuten dann auch mal was Gutes zu tun.
0: Und genau darum geht es ja am Ende auch beim Lichtblicke-Radiokonzert. Die nächsten Tickets, die gibt's mit dem richtigen Codewort. Und das kann den ganzen Tag über passieren, dass wir euch das nächste Codewort verraten und die nächsten Tickets freischalten.
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1: Mit Thorsten Adolfs. Guten Tag.
2: Ich muss einräumen, dies ist die schwerste Wahlniederlage, die die CDU seit Jahrzehnten eingefahren hat.
1: So hat sich Bundeskanzler Merz jetzt am Nachmittag zu dem Ergebnis der Landtagswahl in Sachsen-Anhalt geäußert. Bei einer Pressekonferenz sprach er auch von Konsequenzen, die muss das Ergebnis haben, sagte er. Die CDU ist bei der Wahl auf rund 17% abgestürzt, ein Minus von fast 20%. Lena Bauer aus dem News-Team, so richtig viel hat Merz inhaltlich zu den Konsequenzen aber nicht gesagt.
3: Ja, Merz sagte, die CDU könne nach dieser Niederlage nicht einfach zur Tagesordnung übergehen. Merz will das Ergebnis intern weiter aufarbeiten. Wie das genau aussehen soll, hat er nicht gesagt. Außerdem seien dazu Gespräche mit der SPD-Spitze geplant, vor allem darüber, wie der Reformkurs der Bundesregierung weitergehen soll. Dabei geht es auch um heikle Reformthemen wie die Rente nach 45 Beitragsjahren, den Haushalt und die geplante Steuerreform. Daran wolle er festhalten.
2: Aber ich weiß, dass wir mehr tun müssen, als nur mathematisch, volkswirtschaftlich, wie immer Sie es nennen wollen, diese Reformen zu begründen. Wir müssen versuchen, ich selbst auch, die Menschen auch in ihrer ganzen Emotionalität stärker zu erreichen.
3: Viele hätten Angst um ihre Zukunft, um das wirtschaftliche Fundament und um ihre soziale Absicherung. Deshalb gehe es darum, besser zu erklären, warum die Reformen nötig und richtig sind. Der Wunsch in der Union sei es, Bürgerinnen und Bürger stärker zu entlasten. Gleichzeitig müssten die Staatsfinanzen solide bleiben.
1: Danke, Lena. Und jetzt weitere Themen im Überblick. Nach dem Hackerangriff auf die Berliner Verwaltung wird das Krisenmanagement in der Hauptstadt kritisiert. IT-Experten bemängeln, dass nicht sofort nach der Veröffentlichung der ersten Daten im Darknet alle Zugänge gesperrt wurden. Von der Senatsverwaltung heißt es, bei dem Angriff seien nur Daten gestohlen worden, die niedrigste von 4 Geheimhaltungsstufen gehabt hätten. Der Hitzesommer hat auch die Wassertemperaturen der Nord- und Ostsee deutlich ansteigen lassen. In der Nordsee wurde das langjährige Mittel an einigen Stellen um mehr als 2 Grad übertroffen. Am wärmsten waren die Gewässer rund um die Insel Helgoland. In der Ostsee gab es besonders hohe Werte vor der schwedischen Ostküste, entlang der deutschen und polnischen Küsten und im äußersten Norden, heißt es vom Bundesamt für Seeschifffahrt und Hydrographie. Das im Koalitionsvertrag versprochene dritte beitragsfreie Kita-Jahr in NRW ist nach Angaben des Landesfinanzministeriums noch in der Schwebe. Ob es kommt, soll erst nach der nächsten Steuerschätzung im November entschieden werden. Laut Ministerium würde das beitragsfreie Jahr das Land 230 Millionen Euro zusätzlich kosten. Auch wenn Kriege, Hitzewellen und der rasante technische Wandel viele Menschen verunsichern, sind wir dem nicht hilflos ausgeliefert, sagt der UN-Hochkommissar für Menschenrechte Türk. Die Geschichte zeige immer wieder, dass Ungerechtigkeiten gemeinsam gestoppt werden können. Türk warnt allerdings eindringlich vor den Risiken künstlicher Intelligenz. Er kritisiert, dass nur eine Handvoll mächtiger Männer die Kontrolle über KI habe und dabei vor allem unsere Daten ausbeute. Das waren die Nachrichten mit Thorsten Adolfs.
4: Geht's weiter mit dem Welle Niederrhein Wetter und Sommerfeeling zum Start in die neue Woche. Das wird uns heute kredenzt bei 30 Grad am Neumarkt in Krefeld, 30 Grad auch in Schwalmtal und dazu, wie gesagt, Sommerfeeling. Ein paar Wolken sind da, die machen zwischendurch ein bisschen unnötig Schatten, aber ja, trotzdem perfekt, um nochmal das Sommerwetter zu genießen. Denn die nächsten Tage, die werden alles aber nicht sommerlich. Morgen der Wetterumschwung Richtung Herbst mit maximal 23 Grad, bisschen Wind, vielen Wolken und vereinzelten Schauern. Und ab Mittwoch bewegen wir uns dann für einige Tage konstant unter der 20-Grad-Marke. Und jetzt der beste Verkehrsservice für den Niederrhein. Eigentlich relativ wenig los für 16 Uhr Montag. Wir haben 2 kleine Staus. Zum einen auf der A57 Köln-Krefeld zwischen Bowart und Krefeld-Oppum. 4 Kilometer stockender Verkehr, aber da solltet ihr trotzdem mit guten 5 Minuten extra auskommen. Dann die A57 Krefeld-Nimwegen zwischen dem Kreuz Mörs und Mörs-Hülsdonk. 1 Kilometer Stau, da seid ihr aber in unter 5 Minuten durch. Und frische Blitzer haben wir nach wie vor keinem Angebot. Es gibt aber einen Blitzer Anhänger. Die steht zum Beispiel nach wie vor noch rum in Krefeld, auf der Ritterstraße und in Viersen an der Gladbacher Straße. Wenn ihr irgendwo noch was für uns habt, Staus, Blitzer, Verkehrsstörungen, egal was, wir nehmen das alles sehr gerne an der Welle Niederrhein Hotline. Die erreicht ihr über die 02151 50 60 70. Und damit eröffnen wir jetzt den finalen Endspurt in den ersten Feierabend der neuen Woche mit der besten Musik. Und meiner Wenigkeit, ich bin Yannick Böke. Hi.
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2: Ja, nee, ist klar.
3: Die Reality-Formate, das ist der goldene Boden für die Fernsehlandschaft. Jeder Sender hält sich mittlerweile so eine Herde Flachzangen, die er bei Bedarf aufpusten und vor die Kamera schieben kann. Und ich erwische mich leider ja auch regelmäßig dabei, wie ich die Scheiße auch gut finde. Ich habe schon mehrfach den Satz gesagt, Schatz, welche Assis gucken wir uns denn heute an? Ja, ist doch so. Aktuell gucken wir Villa der Versuchung. Ja, und wie heißt die Versuchung? Thorsten Legert, beim Versuch wenigstens einen einzig geraden Satz rauszubringen. Mein Gott, ist der blöd. Aber mal ganz nebenbei, war das nie immer so, dass Profifußballer dicke Beine haben, auch nach der Karriere? Guckt euch den mal an, wie der mit seinen Altherrenstelzen am Pool langläuft. Das sieht aus, als wenn er gerade zur AOK Wassergymnastik geht. Ja, früher sagte man dazu Storch im Salat. Ja, heute würde ich eher sagen, der Legert sieht aus wie ein Kastanienmännchen mit Bluthochdruck. Also ich mache mir wirklich Sorgen. Er übrigens auch. Und deshalb ist nach der Villa der Versuchung Schluss. Ja, der Tonto hört auf mit Reality, hat er der neuen Osnabrücker Zeitung gesagt. Mich sieht im Reality-TV kein Mensch mehr, nie im Leben. Es war eine Lehre für mich, aber ich will auch mit den Menschen in dem Bereich nichts mehr zu tun haben. Ja, schade. Vor allem für seine Nachbarschaft, die ihn jetzt wieder ertragen muss.
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0: Was waren die Dinger früher für ein Gamechanger? Der Lektüre-Schlüssel. Statt sich durch das komplette Kauderwelsch anspruchsvoller klassischer Literatur zu kämpfen, einfach das kleine gelbe Heft lesen und fertig. Nicht, dass ich das gemacht hätte damals. Heutzutage musst du für diesen Service nicht mal Geld ausgeben oder den Rechner anmachen. Die Deutsche Bahn gestaltet in einigen Bahnhöfen die Wartebereiche um und druckt unter anderem Kurzversionen von Jules Vernes 20.000 Meilen unter dem Meer, cooles Buch, bis hin zu Kafkas Verwandlung an die Wände. Und je nach Wartezeit könnt ihr dann da zwischen einer 5, einer 10, 20 oder 30-Minuten-Version wählen. Als gelegentlicher Bahnkunde habe ich da am Ende nur eine Frage. Warum gibt es eine 5- und keine 60-Minuten-Version?
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0: Kommt gut in den Feierabend mit uns. Julia, drück! Danke!
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2: Ich bin Julia Rosendahl. Schönen guten Tag. Für E-Autofahrer in Nettetal gibt es neue Lademöglichkeiten. An der Poststraße nahe der A61 hat die NBW einen neuen Schnellladepark eröffnet mit insgesamt 16 Ladepunkten. Je nach Fahrzeug können Autofahrer dort innerhalb von 20 Minuten bis zu 640 Kilometer Reichweite nachladen, heißt es. Der Standort soll vor allem Fahrten zwischen Deutschland und den Niederlanden erleichtern und das Schnellladenetz entlang der Strecke ergänzen, so das Unternehmen. Der Ladepark ist rund um die Uhr nutzbar, teilweise überdacht und beleuchtet. Dichter Rauch, Menschen an den Fenstern und ein brennendes Auto in der Tiefgarage. Das war in Viersen jetzt Teil einer Übung. Die Feuerwehr hat am Samstag gemeinsam mit dem Seniorenheim Maria Hilf an der Goethersstraße den Ernstfall trainiert. Judith Deussen aus der Redaktion, was genau war da los?
3: 8 Personen mussten aus einem verrauchten Bereich gerettet werden. Die Feuerwehr hat bei der Übung die Menschenrettung über Drehleitern, tragbare Leitern und durch das Gebäude selbst trainiert. Parallel ist auch die Evakuierung des Hauses in der Theorie durchgespielt worden, so die Stadtverwaltung. Beteiligt waren rund 80 Kräfte aus Viersen, Döken, der Einsatzleitgruppe und dem laufenden Grundausbildungslehrgang. Während der Übung sind der Hildegardesweg und ein Teil der Goethersstraße gesperrt gewesen. Gegen Mittag war die Übung dann zu Ende.
2: Die Brücke Gladbacher Straße in Krefeld ist für den Verkehr wieder komplett freigegeben. Das hat der Kommunalbetrieb Krefeld mitgeteilt. Nach Reinigungsarbeiten an den Entwässerungsleitungen hat der KBK die Baustelle inzwischen geräumt. Alle Spuren sind demnach wieder befahrbar. Die Geschwindigkeitsbegrenzung auf Tempo 30 ist damit auch aufgehoben, heißt es. Und das waren die Nachrichten mit Julia Rosendahl. 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
0: Wir mussten ein bisschen federn lassen. Wir sind nur noch bei 29 Grad aktuell hier am Ostwall in Krefeld. Aber das ist Jammern auf allerhöchstem Niveau. Es bleibt auch in den Abend hinein sommerlich und schön hier bei uns am Niederrhein. Ein paar Wolken sind da. Ansonsten gibt es Sonne und Sommerfeeling. Und mit 29 Grad, die es aktuell auch am Eissport- und Eventpark in Grefrath gibt. Morgen allerdings ist dann schon wieder Schluss mit lustig. Da gibt es dann stattdessen viele Wolken, vereinzelt Regenschauer, vor allem am Nachmittag kann da schon ordentlich was runterkommen und es wird schon deutlich kühler. Maximal sind da 23 Grad drin, Mittwoch sogar nur noch höchstens 18. Und jetzt der beste Verkehrsservice für den Niederrhein. Da gibt es jetzt ein paar Meldungen, aber nichts Wildes. Zum Beispiel die A52 Düsseldorf-Romont zwischen Mönchengladbach-Neuwerk und dem Kreuz Mönchengladbach. 2 Kilometer stockender Verkehr. Da seid ihr aber in unter 5 Minuten durch. Gute 5 Minuten plus auf der A57 Köln-Krefeld zwischen Bovard und Krefeld-Oppum. 2 Kilometer Stau. A57 Köln-Nimwegen zwischen Krefeld-Zentrum und Mörskapellen. 2 Kilometer stockender Verkehr. Da seid ihr in unter 5 Minuten durch und geblitzt wird bei uns am Niederrhein auch mit den Blitzeranhängern, zum Beispiel in Krefeld. Da steht das Ding an der Ritterstraße und der Nieperstraße. Wenn ihr noch einen frischen Blitzer habt, sagt gerne Bescheid per WhatsApp oder Telefon über die 02151 50 60 70. Das ist die Welle Niederrhein Hotline und bis dahin, gute Fahrt.
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0: mit Jannik Böke. Hallo zusammen.

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0: Kommt gut durch den Montagnachmittag mit uns. Wille Niederrhein ist hier mit Yannick Bücke. Sebastian Raab hat sich auch noch mal hier ins Studio verirrt.
1: Ja, ja.
0: Du bist hier noch hart am Hasseln und Vorbereiten, denn morgen ist ja erstmal wahrscheinlich für den ganzen Sommer Schluss mit lustig, mit Sommer, mit Sonne, mit schönem Wetterfeeling.
1: Ja.
0: Und du hast gesagt, okay, können wir nicht ändern, aber wir können uns vorbereiten.
1: Ganz genau, ne? Denn dieser Spätsommermontag, der ist natürlich schön. Aber ab morgen gucken wir natürlich auch mal darauf, ja, wo können wir denn den Herbst hier bei uns am Niederrhein verbringen? Und weil wir uns schon sehr gut hier auskennen in Krefeld und im Kreis Viersen, haben wir euch aber trotzdem mal gefragt, ne? Vielleicht so Geheimtipps, ne? Was sind so eure Lieblingsplätze in Krefeld und im Kreis Viersen? Und ich sag mal so, da sind auf jeden Fall schon gute Sachen reingekommen. Unsere Reporter sitzen gerade noch an den Stücken für die Sendung für morgen früh. Aber
0: kann
1: da
0: ein bisschen was spoilern?
1: Ja, wenn ich jetzt schon alles verrate, Yannick, dann ist ja die Überraschung morgen früh weg. Ne? Also ich bin da sehr, sehr optimistisch, dass da noch richtig coole Sachen rauskommen, weil so Sachen wie jetzt, ich sag mal, Buttermarkt in Kempen, ja, oder vielleicht Schwanenmarkt in Krefeld oder so, Grotenburg, Jaila Arena, das sind so diese Bekannten. Ne?
0: Das hat man schon mal gehört.
1: Hat man schon mal gehört. Aber wir wollen halt wirklich so diese Geheimecken, ja, die vielleicht auch wirklich nur die Schwalmtalerinnen und Schwalmtaler kennen, wo die Krefelder aber auch sagen, so, das ist hier schön. Da fahre ich vielleicht noch mal hin. Das gibt es morgen früh ab 6 bei mir.
0: Ja, ob ihr das gefunden habt, das klären wir dann morgen ab 6 hier bei Wille Niederrhein. Dann mit dem Kollegen Sebastian Raab.
1: So Gott will.

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1: Mit Thorsten Adolfs. Guten Tag. Nach Sabotageversuchen an der Stromversorgung sind jetzt 9 weitere selbstgebaute Sprengvorrichtungen in Sachsen aufgetaucht, auch mutmaßlich für Anschläge auf die Stromversorgung. Die Sprengvorrichtungen befanden sich nach Behördenangaben unmittelbar an Hochspannungsleitungen in der Nähe eines Umspannwerks bei Görlitz. Gleichzeitig ermittelt die Kölner Polizei wegen eines aufgeschnittenen Zauns an einem Umspannwerk im Kreis Wesel. Lena Bauer aus der Nachrichtenredaktion hat die Details.
2: Es läuft laut Behörden eine Überprüfung der Anlage im Kreis Wesel. Außerdem geht die Fahndung nach einem Tatverdächtigen weiter. Es handele sich um einen 48 Jahre alten Mann aus Nordrhein-Westfalen. Sein Wohnmobil war gestern im Rahmen eines Großeinsatzes aufgetaucht, auf einem Parkplatz in der Nähe des Hambacher Forsts. Dort wurden wohl auch Unterlagen gefunden, die jetzt von Einsatzkräften ausgewertet werden. Auch mit Blick auf mögliche weitere Tatorte im Bundesgebiet. Laut der Polizei könnte der Mann inzwischen mit einem Rad unterwegs sein. Er soll für die Anschläge am vergangenen Dienstag auf Umspannwerke in Brandenburg und Bergheim verantwortlich sein. Außerdem wurden später verdächtige Vorrichtungen in Dormagen und Weißweiler entdeckt.
1: Und jetzt weitere Nachrichten in der Zusammenfassung. NRW-Ministerpräsident Wüst warnt nach dem Wahlergebnis in Sachsen-Anhalt vor den Folgen einer möglichen Regierungsübernahme in dem Bundesland durch die AfD. Es sei naiv zu glauben, die AfD würde sich schon irgendwie von selbst entzaubern, so Wüst. Die Partei habe einen Plan mit diesem Land und das sei kein guter Plan. Russland hat seine Ankündigung umgesetzt und alle Goethe-Institute im Land geschlossen. Die Mitarbeiter wurden aufgefordert, Russland bis spätestens zum 13. September zu verlassen. Damit reagiert Moskau auf die deutschen Strafmaßnahmen als Reaktion auf den Anschlagsversuch mit einer Sprengstoffdrohne am Flughafen Leipzig-Halle. E-Autos waren im vergangenen Jahr beim Fahren günstiger als Benziner, und zwar um rund 33%. Das geht aus einem Bericht des International Council on Clean Transportation hervor, der in Brüssel vorgestellt wurde. Als Gründe werden darin fallende Batteriekosten und hohe Treibstoffpreise genannt. Die EU rückt näher an Grönland heran. Sie will ihre Zusammenarbeit mit Grönland deutlich ausbauen. Kommissionspräsidentin von der Leyen hat dazu einen neuen Plan unterzeichnet, der auch ein Investitionspaket von 200 Millionen Euro umfasst. Das Geld soll unter anderem in die Erschließung wichtiger Rohstoffe, den Ausbau des Internets und in nachhaltigen Tourismus und Wohnungsbau fließen. Mit der engeren Kooperation soll außerdem die Cybersicherheit gestärkt werden. Der Besuch findet vor dem Hintergrund statt, dass US-Präsident Trump Grönland für die USA beansprucht und die Insel wegen ihrer Rohstoffe und strategischen Lage kaufen will. Das waren die Nachrichten mit Thorsten Adolfs.
3: Weiter geht's mit dem Welle Niederrhein-Wetter. Heute nochmal richtig sommerlich, auch zum Feierabend gibt es Sonne, paar harmlose Wolken und sommerliche 29 Grad. Überall am Niederrhein, zum Beispiel am Krefelder Zoo und in Willig. Da haben wir die 29 Grad noch. Und der Abend und die Nacht, die werden gar nicht mal so kalt. In der Nacht liegen die Tiefstwerte bei etwa 17 Grad. Morgen ist allerdings schon wieder Schluss mit dem Sommerwetter. Stattdessen sind deutlich mehr Wolken unterwegs. Vor allem Richtung Nachmittag, Abend hin kann es auch mal kräftiger regnen. Und es wird nicht mehr ansatzweise so warm. Da sind nur noch maximal 23 Grad drin. Und wer es noch frischer mag, der kommt am Mittwoch auf seine Kosten. Da klettert das Thermometer nur noch auf höchstens 18 Grad. Und jetzt der beste Verkehrsservice für den Niederrhein. Es ist weiter extrem ruhig auf den Straßen für die Uhrzeit. Wir haben nur 2 kleine Meldungen. Zum einen die A52 Düsseldorf-Romont zwischen Mönchengladbach-Neuwerk und dem Kreuz Mönchengladbach. 1 Kilometer Stau, knappe 5 Minuten plus. Und die A57 Köln-Krefeld zwischen Bovard und Krefeld-Oppum. 1 Kilometer Stau. Da braucht ihr ebenfalls rund 5 Minuten, um da durchzukommen. Frische Blitzer haben wir auch nicht. Wir haben nur die Blitzeranhänger, die teilstationären Dinger an der Ritterstraße und der Nieperstraße in Krefeld. Und wenn ihr irgendwo noch einen frischen Blitzer habt, sagt mir gerne Bescheid. Zum Beispiel per WhatsApp-Sprachnachricht an die 02151 50 60 70. Und hier geht's jetzt weiter mit den Hits für euren Endspurt oder wenn ihr schon drin seid, euren Heimweg in den Feierabend. Michael Schulte mit 5M macht sofort weiter und ich halt jetzt die Backen. Ich bin Janik Böke, hallo zusammen.
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0: 17:14 haben wir.
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2: Die Krefeld Pinguine haben am Wochenende das dritte Testspiel vor dem Start der neuen DEL-Saison gewonnen. Bei den Iserlohn Roosters gab es am Samstag einen 3:2 nach Verlängerung. Kommendes Wochenende ist der KEV bei einem Vorbereitungsturnier in Bremerhaven dabei. Dort spielt man am Freitag gegen den dänischen Verein Esbjerg Energy. Die neue DEL-Saison startet nächste Woche Freitag am 18. September mit einem Heimspiel gegen die Penguins aus Bremerhaven. Der KFC Uerdingen hatte am Freitag in der Fußball-Oberliga Niederrhein einen richtig guten Tag erwischt. Das Heimspiel gegen den SV Scherpenberg gewann der KFC deutlich mit 6:1. Damit klettern die Uerdinger in der Oberliga-Tabelle schon mal auf den 6. Tabellenplatz. Übermorgen wird schon weitergespielt. Dann steht das Heimspiel gegen die zweite Mannschaft von Fortuna Düsseldorf an. Anstoß in der Grotenburg ist um 19.30 Uhr. Borussia Mönchengladbach steht dagegen in der Fußball-Bundesliga wieder mit leeren Händen da nach einem vielversprechenden Wochenende. Am Samstag verloren die Gladbacher zu Hause gegen Aufsteiger SV Elversberg mit 3:4. Dabei hatte die Borussia noch bis Mitte der zweiten Halbzeit mit 3:1 geführt. In der Tabelle belegen die Fohlen nach dem zweiten Spieltag den vorletzten Platz. Am Samstag muss die Mannschaft von Trainer Polanski zum SC Freiburg. Los geht es hier um 15:30 Uhr. Und die

0: TSG Krefeld Niederrhein hat auch ihr zweites Saisonspiel in der dritten Handballliga deutlich gewonnen. Beim HLZ Friesenheim Hochdorf 2 gewannen die Krefelder gestern Abend souverän mit 38:26. Und durch den nächsten Sieg ist die HSG jetzt Tabellenführer der dritten Handballliga. Nächsten Samstag steht ein Auswärtsspiel an, und zwar beim HV Fallendar. Anwurf ist hier um 18 Uhr.
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Sabrina Carpenter mit Espresso hier bei Welle Niederrhein. 17.22 Uhr haben wir jetzt. Und wenn nach der Landtagswahl sogar Claudia Obert öffentlich ankündigt, aus der CDU auszutreten, dann ist aber wirklich Alarmstufe dunkelrot. Die Kollegen von der Bild berichten, dass die Reality-TV-Ikone die Partei verlässt und über Friedrich Merz sagt, in jedem Unternehmen würde der gefeuert werden. Aber Claudia, deshalb ist Friedrich Kanzler und nicht CEO. Alles, was sonst noch wichtig ist, das hört er gleich in den Welle Niederrhein Nachrichten um 17:30, dann mit Julia Rosendahl.

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0: Letzter Versuch für einen smoothen Start.
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2: Ich bin Julia Rosendahl. Schönen guten Tag. Für E-Autofahrer in Nettetal gibt es neue Lademöglichkeiten. An der Poststraße nahe der A61 hat die NBW einen Schnellladepark eröffnet. Zur Verfügung stehen insgesamt 16 Ladepunkte. Anouk van der Vliet mit den Details.
3: Der Ladepark ist rund um die Uhr nutzbar, teilweise überdacht und beleuchtet. Je nach Fahrzeug können Autofahrer dort innerhalb von 20 Minuten bis zu 640 Kilometer Reichweite nachladen, heißt es. Der Standort soll vor allem Fahrten zwischen Deutschland und den Niederlanden erleichtern und das Schnellladenetz entlang der Strecke ergänzen. Nach Angaben des Unternehmens wird er mit 100% Ökostrom betrieben. Eigener Aussage nach ist die NBW die Betreiberin des größten Schnellladenetzes in Deutschland.
2: Die Feuerwehr Viersen hat jetzt eine große Übung durchgeführt, zusammen mit der Senioreneinrichtung Haus Maria Hilf. Simuliert wurde dabei ein brennendes Auto in der Tiefgarage mit starker Rauchentwicklung bis ins dritte Obergeschoss. Geübt hat die Feuerwehr am Samstag vor allem die Menschenrettung und die Zusammenarbeit mit der Einrichtungsleitung. Laut Stadt waren rund 80 Einsatzkräfte beteiligt. Während der Übung waren der Hildegardesweg und ein Teil der Goethersstraße gesperrt. Gegen Mittag war der Einsatz dann beendet. Die Brücke Gladbacher Straße in Krefeld ist für den Verkehr wieder komplett freigegeben. Das hat der Kommunalbetrieb Krefeld mitgeteilt. Nach Reinigungsarbeiten an den Entwässerungsleitungen hat der KBK die Baustelle inzwischen geräumt. Alle Spuren sind demnach wieder befahrbar. Die Geschwindigkeitsbegrenzung auf Tempo 30 ist damit auch aufgehoben, heißt es. Und das waren die Nachrichten mit Julia Rosendahl. 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
0: Das ist auf jeden Fall mal einem Feierabend würdig, dass Welle Niederrhein-Wetter liefert. Sonne, Freihaus, paar Wölkchen und aktuell immer noch 29 Grad an der Burg Linn und auch in St. Tönis. Ja, könnte so bleiben, tut es aber nicht. In der Nacht relativ okay, da haben wir Tiefstwerte um die 17 Grad. Da ziehen aber schon so die ersten Wolken mehr hinein in den Niederrhein. Und morgen dann der Wetterumschwung ins Herbstliche mit vielen Wolken. Richtung Nachmittag, Abend hin auch mal längeren Regenfällen und nur noch maximal 23 Grad. Noch mehr Abkühlung dann am Mittwoch mit höchstens 18 Grad. Und ihr kommt weiter soweit gut durch. Mittlerweile liegen uns sogar nur noch 0 Stauinformationen vor. Es gibt aber Blitzer, zum Beispiel an der Ritterstraße in Krefeld und an der Nieperstraße. Wenn ihr noch eine Blitze seht, last minute gerne Bescheid sagen per WhatsApp oder Telefon über die Welle Niederrhein Hotline 02151 50 60 70. So langsam ist auch der Feierabend für Julia und mich in Sicht. Letzter Sommertag, hast du Bock oder sagst du, gib mir den Pumpkin Spice?
2: Ich bin schon Herbst, nee, das wollte ich gar nicht sagen. Ich wollte sagen, ich bin nicht der Herbst, aber ich bin voller Vorfreude auf den Herbst. Aber heute genieße ich es nochmal, dass es warm ist, ja.
0: Daran sieht man auch, dass du ready for the party
2: für den Feierabend bist. Ja, genau.
0: Ja, so, ich finde, ich nehme das, was ich nehmen kann, noch mit. Einmal noch die Chance gehabt, Rad zu fahren und dann morgen wieder die perfekte Ausrede, um zu sagen, nee, das geht leider nicht mit dem Rad. Ist es leider zu nass.
2: Schade.
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Post Malone. No, I can't let go. Mit Chemical. It's Chemical. Bei Welle Niederrhein. Und an dieser Stelle darf ich mich verabschieden. Das war der Nachmittag mit Yannick Böke. Gleich ab 18 Uhr geht es weiter mit Sebastian Pulli und dem Abend. Und ich bin jetzt raus. Ich mache jetzt Feierabend. Wir hören uns, wenn ihr mögt, morgen wieder ab 14 Uhr hier bei Welle Niederrhein. Bis dahin, schönen Feierabend. Erholt euch gut und dann morgen wieder Knallgas. Bis dahin, ciao. Ja.

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1: Mit Thorsten Adolfs. Guten Abend. Nach der heftigen Wahlniederlage seiner Partei in Sachsen-Anhalt denkt Kanzler Merz nicht ans Aufgeben. Er will trotz massiver Kritik am aktuellen Reformkurs festhalten, das sei seiner Verantwortung als Regierungschef, sagte Merz. Die SPD fordert allerdings noch Änderungen an den Plänen. Lena Bauer aus dem News-Team, wie hat Merz denn den deutlichen Wahlsieg der AfD in Sachsen-Anhalt eingeordnet?
2: Er war für seine Verhältnisse erstaunlich selbstkritisch und sprach von der schwersten Niederlage seit Jahrzehnten. Und er hat auch gesagt, dass er den Bürgern seine politischen Pläne bisher nicht gut genug vermitteln konnte. Merz will auf jeden Fall weitermachen. Schließlich sei er für 4 Jahre gewählt worden. Er hoffe dabei auf den Rückhalt seiner Partei. Es ist aber ein offenes Geheimnis, dass hinter den Kulissen schon intensiv über seine Zukunft spekuliert wird. Und der Druck wird wohl auch nicht nachlassen, denn die Prognosen für die Landtagswahl in Mecklenburg-Vorpommern, die bald stattfindet, sehen für die CDU auch nicht besonders rosig aus.
1: Schauen wir nochmal auf den Bund. Auch der Koalitionspartner SPD hat sich ja zur angespannten Lage der Regierung geäußert.
2: Genau, die SPD hat signalisiert, dass die bisherigen Reformen so nicht weitergehen können, weil sie bei den Menschen zu viel Unmut auslösen würden. Besonders bei Themen wie Rente, Pflege und den Spritpreisen fordern die Sozialdemokraten deutliche Kurskorrekturen. Merz hat darauf reagiert und Gesprächsbereitschaft signalisiert, zum Beispiel wenn es um die Sorge vieler langjährig Beschäftigter um ihre Rente geht. Auch Steuerentlastungen sollen wieder auf die Tagesordnung kommen, wobei der Kanzler gleichzeitig auf stabile Staatsfinanzen pocht. Also, egal was die Regierung jetzt entscheidet, es bleibt verzwickt. Erst recht, weil ihr die AfD spätestens seit gestern im Nacken setzt.
1: Dankeschön, Lena. Und jetzt weitere Meldungen in der Zusammenfassung. In der Nähe von Hochspannungsleitungen sind in NRW neue Abschussvorrichtungen gefunden worden. Außerdem gab es am Nachmittag nach Angaben der Kölner Polizei Hinweise auf eine verdächtige Person im Umfeld des Kraftwerks Weißweiler in der Nähe von Aachen. Wegen der laufenden Fahndung wurde die A4 zwischen Eschweiler-Ost und Langerwehe vollgesperrt. Als Reaktion auf die von Deutschland angekündigte Schließung des russischen Hauses in Berlin und des russischen Generalkonsulats in Bonn hat Russland Gegenmaßnahmen angeordnet. Alle Goethe-Institute dort werden dicht gemacht. Die Mitarbeiter müssen das Land bis zum 13. September verlassen. Moskau hat außerdem die Schließung des Generalkonsulats in St. Petersburg angeordnet. Fast 60 Jahre nach einem rätselhaften Flugzeugabsturz bei Nizza gibt es endlich einen Lichtblick für die Angehörigen, die bis heute auf Antworten warten. Die französische Justiz will jetzt Wrackteile aus über 2000 Metern Tiefe bergen, um die Unglücksursache zu klären. Es besteht der Verdacht, dass das Militär etwas damit zu tun haben könnte. Lange Zeit hielt sich hartnäckig das Gerücht, dass die Maschine versehentlich von einer Militärrakete getroffen wurde. Außerdem sollen offizielle Stellen nach Medienberichten damals versucht haben, die Ermittlungen zu behindern und Dokumente verschwinden zu lassen. Damals waren alle 95 Menschen an Bord ums Leben gekommen. Soweit die Meldungen mit Thorsten Adolfs.
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4: Ja, da hat sich heute nochmal ein Sommertag eingeschoben. Also heute Abend noch schnell die Aperol-Vorräte austrinken auf den letzten Metern. Morgen wird es wieder ein bisschen herbstlicher. Immerhin dann noch 26 Grad maximal. Aber im Laufe des Tages zieht es sich was mehr zu. Und dann kann es auch immer wieder Regen geben. Erstmal die Nacht jetzt, die kühlt deutlich runter. Tiefstwerte da um 16 Grad.
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4: Es braucht richtig viel Geduld heute. Hier die Staus ab 20 Minuten Wartezeit. A4 Aachen Richtung Köln zwischen Kreuz Aachen und Weißweiler 7 Kilometer, eine Stunde obendrauf. A4 Köln Richtung Olpe zwischen Bergisch Gladbach, Refrath und Overath 8 Kilometer, auch da eine Stunde. Und A4 Köln Richtung Aachen zwischen Elsdorf und Weißweiler 7 Kilometer, einmal raten, genau, auch da eine Stunde. A31 Lingen-Ems Richtung Gronau zwischen Schüttdorf Ost und Ochtrup Nord, da haben wir 4 Kilometer, ist eine knappe halbe Stunde. Und A44 Dortmund-Kassel zwischen Unna Ost und Kreuzwerl 5 Kilometer, eine halbe Stunde plus. Haltet durch, kommt gut an. Ja, schönen Abend, Sebastian Pulli hier am Tag nach der Landtagswahl in Sachsen-Anhalt. Da müssen wir natürlich nochmal den Gewinnern gratulieren. Wladimir Putin, Donald Trump, herzlichen Glückwunsch. Schönen Feierabend, auch so ganz generell.
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0: Robin Schulz und Watermat mit Ä. Klingt ein bisschen wie ein Rheinländer, The Watermat, ist aber ein französischer DJ.
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0: So, Politik, Politik, viel Politik rund um die Landtagswahl in Sachsen-Anhalt. Dann vielleicht zur Abwechslung lieber mal ein entspannteres Thema, wo auch wenig Hirn im Spiel ist, Reality-TV-Formate.
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4: Die Reality-Formate, das ist der goldene Boden für die Fernsehlandschaft. Jeder Sender hält sich mittlerweile so eine Herde Flachzangen, die er bei Bedarf aufpusten und vor die Kamera schieben kann. Und ich erwische mich leider ja auch regelmäßig dabei, wie ich die Scheiße auch gut finde. Ich habe schon mehrfach den Satz gesagt, Schatz, welche Assis gucken wir uns denn heute an? Ja, ist doch so. Aktuell gucken wir Villa der Versuchung. Ja, und wie heißt die Versuchung? Thorsten Legert, beim Versuch wenigstens einen einzig geraden Satz rauszubringen. Mein Gott, ist der blöd. Aber mal ganz nebenbei, war das nie immer so, dass Profifußballer dicke Beine haben, auch nach der Karriere? Guckt euch den mal an, wie der mit seinen Altherrenstelzen am Pool langläuft. Das sieht aus, als wenn er gerade zur AOK Wassergymnastik geht. Ja, früher sagte man dazu Storch im Salat. Heute würde ich eher sagen, der Legert sieht aus wie ein Kastanienmännchen mit Bluthochdruck. Also ich mache mir wirklich Sorgen. Er übrigens auch. Und deshalb ist nach der Villa der Versuchung Schluss. Ja, der Tonto hört auf mit Reality, hat er der neuen Osnabrücker Zeitung gesagt. Mich sieht im Reality-TV kein Mensch mehr, nie im Leben. Es war eine Lehre für mich, aber ich will auch mit den Menschen in dem Bereich nichts mehr zu tun haben. Ja, schade. Vor allem für seine Nachbarschaft, die ihn jetzt wieder ertragen muss.
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1: Guten Abend, hier sind Julia Rosendahl und Judith Deussen.
2: Hallo.
1: Ja, weniger Jobs, weniger Umsatz und auch deutlich mehr Firmenpleiten. Das zeigt jetzt der neue Industriereport der Industrie- und Handelskammer Mittlerer Niederrhein. Und um nur mal eine Zahl zu nennen, besonders auffällig ist die Zahl der Unternehmen, die ihre Rechnungen nicht mehr bezahlen können. Die hat sich jetzt innerhalb eines Jahres fast verdreifacht.
2: In Nettetal nahe der A61 gibt es jetzt einen neuen Schnellladepark, den die NBW eröffnet hat. Da gibt es insgesamt 16 Ladepunkte, die rund um die Uhr genutzt werden können. Das Ganze ist teilweise überdacht und beleuchtet.
1: Polizei und Feuerwehr hatten an diesem Wochenende gut zu tun. Am Samstag stand eine Dachwohnung in Brand und dabei ist leider eine Frau auch ums Leben gekommen. Und es ist ein 41-jähriger Mann mit lebensgefährlichen Verletzungen hinter dem Krefelder Hauptbahnhof gefunden worden. Was da passiert ist, das versucht die Polizei jetzt herauszufinden.
2: Wirklich blöd gelaufen. In Niederkrüchten auf der B221 hat ein Landwirt gestern Nachmittag eine Ladung Zwiebeln verloren. Die haben sich auf einer Strecke von 700 Metern verteilt. Und ein Motorradfahrer, der ist darauf ausgerutscht, hat sich zum Glück aber nicht verletzt. Die Straße musste längere Zeit gereinigt werden. Da musste dann extra noch eine Spezialfirma anrücken. Und die Straße war währenddessen natürlich gesperrt.
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1: Heute war es noch mal schön sommerlich am Niederrhein. Das wird sich morgen leider ändern. Da sind wieder mehr Wolken unterwegs. Richtung Nachmittagabend kann es dann auch wieder nasser werden. Und die Temperaturen erreichen maximal 18 Grad.
0: NRW Verkehr.
3: Hier und da richtig ordentlich was los. Einmal die Staus ab 18 Minuten Wartezeit. A4 Aachen Richtung Köln zwischen Kreuz Aachen und Eschweiler Ost. 6 Kilometer sind 50 Minuten plus. A4 Köln Richtung Olpe zwischen Bergisch Gladbach, Frankenforst und Untereschbach. 6 Kilometer, knappe Dreiviertelstunde. A4 Köln Richtung Aachen zwischen Merzenich und Langerwehe. 7 Kilometer, 55 Minuten. Und A44 Dortmund Kassel zwischen Unna Ost und Kreuz Werl. 5 Kilometer, ist eine knappe halbe Stunde. Gute Fahrt, kommt gut an. Hallo, Sebastian Pulli hier. Temperatur ja heute noch sehr sommerlich, die Lichtstimmung aber ja im Moment schon sehr Herbst. Ne? So, jetzt für alle, bei denen die inneren Lichter nach dem Arbeitstag schon aus sind, aber auch für alle, die schon die Lampen anhaben um die Zeit. Cato and John, turn the lights off. Einen schönen Feierabend.
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0: Ah ja, spannende Meldung aus Schwerin. Weltrekordversuch geht weiter. 128 Stunden Herzdruckmassage.
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0: Also irgendwann muss man auch einsehen, dass der Patient tot ist, oder? Nein, es handelt sich um eine Wiederbelebungspuppe, an der 870 Helferinnen und Helfer seit letzten Mittwoch dauerhaft rumdrücken. Oh Gott, die Arme. Es steht ein guter Zweck dahinter. Das Deutsche Rote Kreuz unter anderem, das möchte damit eben nochmal auf das Risiko eines plötzlichen Herztodes aufmerksam machen und eben darauf, dass es ganz gut wäre, wenn wir alle die Herzdruckmassage drauf haben. Tempo, dafür kennen wir ja, ist bekanntermaßen tatsächlich ja das von Stayin' Alive, von den Bee Gees und ironischerweise auch für die Zyniker von Highway to Hell. So, der nächste Song hier von Nico Santos, der liegt auch im richtigen Tempo, heißt Why Don't You Stay? Warum bleibst du nicht noch? Jo.
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1: Mit Thorsten Adolfs. Guten Abend. Nach einer Reihe von mutmaßlichen Sabotageangriffen auf unsere Stromnetze sind jetzt schon wieder Abschussvorrichtungen in der Nähe von Hochspannungsleitungen aufgetaucht. Und es läuft deswegen ein großer Polizeieinsatz hier bei uns in NRW. Das Ganze am Kraftwerk Weißweiler zwischen Köln und Aachen. Lena Bauer aus dem News-Team. Was wissen wir Stand jetzt noch?
2: Die Polizei sagt, dass es am Nachmittag wohl Hinweise gab, dass sich dort rund um das Kraftwerk eine verdächtige Person aufgehalten haben soll. Denen sei man nachgegangen und hat so dann den Fund gemacht. Die Polizei betont deswegen, wer etwas Verdächtiges gesehen hat, was mit dem Aufstellen von solchen Abschussrampen zu tun haben könnte, soll sich melden. Und sie sucht nach Menschen, die dort in letzter Zeit Videos oder Fotos gemacht haben, zum Beispiel mit Wildkameras. Viel ist bisher also nicht bekannt, deswegen wird das Gebiet rund um das Kraftwerk gerade auch durchsucht.
1: Und das macht sich auch ordentlich in der Region bemerkbar?
2: Ja, es sorgt für jede Menge Staus. Die Verkehrskarten sind rund um das Kraftwerk sehr rot eingefärbt, denn zum Beispiel die A4 wurde zwischen Eschweiler Ost und Langerwehe in beide Richtungen gesperrt. Außerdem ist immer wieder ein Hubschrauber unterwegs. Gesucht wird weiter ein 48-Jähriger aus Nordrhein-Westfalen. Er soll an mehreren Orten versucht haben, unter anderem mit selbstgebauten Raketen einen dünnen Draht über Hochspannungsleitungen zu schießen und so Kurzschlüsse auszulösen.
1: Dankeschön, Lena. Und jetzt weitere Meldungen im Überblick. Nach Angaben mehrerer Forschungsinstitute sehen viele Wähler im Wahlsieg der AfD in Sachsen-Anhalt einen Denkzettel für die Bundesregierung. In einer Erhebung der Forschungsgruppe Wahlen sagten 88%, die AfD hätte bei der Landtagswahl dort schlechter abgeschnitten, wenn die Bundesregierung besser regieren würde. Das Auswärtige Amt hat die von Russland angeordnete Schließung der Goethe-Institute und des Generalkonsulats in St. Petersburg als bedauerlichen Fehler bezeichnet. Das mache den Weg zurück zu konstruktiven Beziehungen noch schwerer, heißt es aus dem Außenministerium. Die Maßnahmen würden Beschäftigte treffen, die zum Teil seit vielen Jahren und unter immer widrigeren Umständen am Erhalt der deutsch-russischen Beziehungen gearbeitet hätten, heißt es. Nach dem Hackerangriff auf die Berliner Verwaltung wird das Krisenmanagement in der Hauptstadt kritisiert. IT-Experten bemängeln, dass nicht sofort nach der Veröffentlichung der ersten Daten im Darknet alle Zugänge gesperrt wurden. Von der Senatsverwaltung heißt es, bei dem Angriff seien nur Daten gestohlen worden, die niedrigste von 4 Geheimhaltungsstufen gehabt hätten. Nord- und Ostsee waren in diesem Sommer deutlich zu warm. Das hat das Bundesamt für Seeschifffahrt und Hydrographie mitgeteilt. Der Sommer gehörte demnach zu einem der wärmsten in den letzten 30 Jahren. Konkret lagen die Temperaturen in Teilen der Ostsee rund 1,5 Grad über dem Mittel. In der Region um Helgoland in der Nordsee lag die Oberflächentemperatur im Juli sogar fast 4 Grad über dem bisherigen Mittelwert. Die hohen Temperaturen seien problematisch für Pflanzen und Tiere, warnte das BSH. Sie würden unter anderem für schädliche Algenblüten und Sauerstoffmangel sorgen. Außerdem steige der Meeresspiegel, weil sich das Wasser ausdehne, so die Experten. Soweit die Meldungen mit Thorsten Adolfs.
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4: Ja, der Sommer hatte noch mal seinen zweiten Frühling heute, wird aber morgen schon wieder eine Ecke herbstlicher. Dann 26 Grad immer noch maximal, aber im Tagesverlauf wird es dann eine ganze Ecke wolkiger und dann kann es auch immer mal wieder regnen. Jetzt über den Abend und die Nacht, da kühlt es auch schon gut runter. Tiefstwerte später um 16 Grad.
3: NRW Verkehr.
4: Deutlich ruhiger jetzt, die Staus ab 4 Minuten. A3 Köln Richtung Oberhausen zwischen Solingen und Mettmann, 1 Kilometer 7 Minuten. A4 Köln Richtung Olpe, da steht ihr noch ein bisschen länger, zwischen Bergisch Gladbach, Frankenforst und Untereschbach sind 3 Kilometer eine halbe Stunde. A44 Dortmund Richtung Kassel, auch ein Weilchen zwischen Unna Ost und Kreuzwerl, 3 Kilometer 24 Minuten. Und A61 Mönchengladbach-Venlo zwischen Nettetal und Kaldenkirchen, bisschen dichterer Verkehr, sind 5 Minuten obendrauf. Gute Fahrt, kommt gut durch. Ja, Sebastian Pulli hier, Klassiker. Eben zum Start der Abendschicht habe ich schön neuen Kaffee aufgesetzt. Gehst raus, wartest, bis durchgelaufen ist, verhakst dich nochmal in der Arbeit, kommst später wieder und stellst fest, die Kollegen, die das riechen können, die Kaffeehyänen, die offenbar versteckt in den Küchenschränken warten und lauern, bis wer Kaffee aufsetzt, die waren wieder schneller. Nur noch unten in der Kanne der Restpömpel drin mit bisschen knusprigen Resten von Kaffeepulver. Für alle, denen es heute ähnlich ging im Büro und die vor einer leeren Kaffeemaschine standen, Emptiness Machine jetzt. Schönen Feierabend.
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0: You're Not Us, schönen Montagabend.
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0: Nach dem Sommertag heute wird es wieder schrittweise frischer diese Woche. Ab Mittwoch um die 20 Grad. Das ist der Herbst. Und mit dem kommt wie immer unser Comedy Camp. 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
2: Ja, servus, ich bin der Fabian, ich bin 28 Jahre alt. 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
1: Guten Abend, hier sind Julia Rosendahl und Judith Deussen.
2: Hallo.
1: Ja, weniger Jobs, weniger Umsatz und auch deutlich mehr Firmenpleiten. Das zeigt jetzt der neue Industriereport der Industrie- und Handelskammer Mittlerer Niederrhein. Und um nur mal eine Zahl zu nennen, besonders auffällig ist die Zahl der Unternehmen, die ihre Rechnungen nicht mehr bezahlen können. Die hat sich jetzt innerhalb eines Jahres fast verdreifacht.
2: In Nettetal nahe der A61 gibt es jetzt einen neuen Schnellladepark, den die NBW eröffnet hat. Da gibt es insgesamt 16 Ladepunkte, die rund um die Uhr genutzt werden können. Das Ganze ist teilweise überdacht und beleuchtet.
1: Polizei und Feuerwehr hatten an diesem Wochenende gut zu tun. Am Samstag stand eine Dachwohnung in Brand und dabei ist leider eine Frau auch ums Leben gekommen. Und es ist ein 41-jähriger Mann mit lebensgefährlichen Verletzungen hinter dem Krefelder Hauptbahnhof gefunden worden. Was da passiert ist, das versucht die Polizei jetzt herauszufinden.
2: Wirklich blöd gelaufen. In Niederkrüchten auf der B221 hat ein Landwirt gestern Nachmittag eine Ladung Zwiebeln verloren. Die haben sich auf einer Strecke von 700 Metern verteilt. Und ein Motorradfahrer, der ist darauf ausgerutscht, hat sich zum Glück aber nicht verletzt. Die Straße musste längere Zeit gereinigt werden. Da musste dann extra noch eine Spezialfirma anrücken. Und die Straße war währenddessen natürlich gesperrt.
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1: Heute war es noch mal schön sommerlich am Niederrhein. Das wird sich morgen leider ändern. Da sind wieder mehr Wolken unterwegs. Richtung Nachmittagabend kann es dann auch wieder nasser werden. Und die Temperaturen erreichen maximal 18 Grad.
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3: Achtung, die A3 ist gesperrt. Arnheim Richtung Oberhausen zwischen Emmerich und Emmerich Ost nach einem Unfall. Ansonsten relativ entspannt die Staus ab 6 Minuten Wartezeit jetzt. A3 Köln-Oberhausen zwischen Kreuzhilden und Mettmann, dichter Verkehr 6 Minuten. A4 Aachen Richtung Köln zwischen Kreuz Köln-West und Köln-Eiffeltor 3 Kilometer 6 Minuten. Dann die A45 Hagen Richtung Dortmund, da haben wir zwischen Westhofener Kreuz und Dortmund Süd 1 Kilometer Stau, sind 11 Minuten mehr. Und A46 Düsseldorf-Heinsberg zwischen Kapellen und Grevenbroich, dichter Verkehr auch da nochmal 6 Minuten. Gute Fahrt, kommt gut an. Ja, schönen Abend, Sebastian Bulli hier. Die aktuelle Meldung aus Schwerin. 128 Stunden Herzdruckmassage am Stück. Es klingt wie ein Sanitäter, der einfach nicht verlieren kann. Es war aber ein Weltrekordversuch. 870 Helferinnen und Helfer, die sich rund um die Uhr an einer bemitleidenswerten Wiederbelebungspuppe abgearbeitet haben und damit eben auf das Thema plötzlicher Herztod aufmerksam machen wollten. Für die alle jetzt von Roxette, Listen to Your Heart. Schönen Feierabend.
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0: ein Lied über Salz, jetzt ein Lied über Rosen.
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0: Und mein Gott, gibt es viele Lieder über Rosen. Die meistbesungene Blume offenbar. So, wir haben Bon Jovi, Bed of Roses, Nick Cave, Where the Wild Roses Grow, Sting, Desert Rose, Outkast, Roses, Edith Piaf, La Vie en Rose. Entschuldigt die Aussprache, ich kann kein Spanisch. Spaß. Hildegard Knef, Für mich soll's rote Rosen regnen. Weiße Rosen aus Athen natürlich haben wir noch. Es ist ein Ros entsprungen, auch wenn ich als Kind immer dachte, es wäre ein Ross. Ruth, Ruth, Ruth, Sinde, Ruse. Mein Gott, es geht immer so weiter. Es sind 8 Blumenläden voll. Ich habe online eine Sammlung gefunden, die zählt alleine 240 Lieder über Rosen. So eine große Auswahl. Wir nehmen jetzt die von Seal. Das ist eine richtig schöne Kiss from a Rose. Tollen Feierabend euch.
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1: Ich bin Thomas Bleskin. Bundeskanzler Friedrich Merz will trotz der schweren CDU-Niederlage in Sachsen-Anhalt an seinem Amt und am Reformkurs der Bundesregierung festhalten. Zugleich räumte er eigene Defizite ein und kündigte Gespräche mit der SPD über Rente, Haushalt und Steuerreform an.
2: Aufgeben ist für mich keine Option, so Merz wörtlich. Am übernächsten Sonntag stehen zwei weitere Landtagswahlen an, in Mecklenburg-Vorpommern und in Berlin. Sollte die CDU dann schon wieder ähnliche Klatschen wie in Sachsen-Anhalt einfahren, dürfte der Druck auf Merz noch größer werden. Ob er dem dann noch standhält, ist offen. Der geplante Reformkurs der schwarz-roten Koalition soll zwar fortgesetzt werden, den Menschen soll aber deutlich besser als bisher erklärt werden, warum er nötig ist, verspricht der Kanzler. David Riemer, Berlin.
1: Der Erdrutschsieg der AfD in Sachsen-Anhalt löst im Ausland teils hochemotionale Reaktionen aus. Die deutsche Regionalwahl ist auch in den USA Thema.
3: Dass AfD-Spitzen und Trump-Anhänger in den USA einander hofieren, ist kein Geheimnis. Und Elon Musk ist auch schon lange als AfD-Sympathisant bekannt. Der Tech-Milliardär gratulierte zum Wahlsieg in Sachsen-Anhalt. Gut gemacht, schrieb Musk auf X. Und er bekam im Gegenzug gleich ein Angebot zur Zusammenarbeit. Auch Trump-Freund und früherer US-Botschafter in Deutschland, Richard Grenell, gratulierte zu einem großen Sieg. Trump selbst hat noch nichts gesagt, aber seit seinem Amtsantritt kuscheln AfD und US-Regierung enger denn je. Tina Eck, USA.
1: Die Polizei hat die Fahndungen nach dem mutmaßlichen Stromsaboteur ausgeweitet. Zwischen Remscheid und Wuppertal suchten Einsatzkräfte nach einer verdächtigen Person mit Rucksack, die an einem Umspannwerk gesehen worden war. Ob es sich um den gesuchten 48-Jährigen handelt, ist unklar. Eine 60-köpfige Ermittlergruppe prüft inzwischen mögliche weitere Tatorte im gesamten Bundesgebiet. Russland hat alle Goethe-Institute im Land geschlossen und die Mitarbeiter zum Verlassen des Landes bis spätestens 13. Dezember aufgefordert. Zugleich ordnete das Außenministerium in Moskau die Schließung des deutschen Generalkonsulats in St. Petersburg bis zum 18. September an. Damit antwortete Moskau auf die angekündigte Schließung des Russlandhauses in Berlin und des Generalkonsulats in Bonn. Die Bundesregierung hatte Moskau für den Anschlagsversuch mit einer Sprengstoffdrohne auf dem Flughafen Leipzig-Halle verantwortlich gemacht. Das waren die Nachrichten mit Thomas Bleskin.
4: Das Wetter.
5: Der Sommer wollte noch mal gucken, ob wir ihn vermissen heute. Ist aber in der Nacht jetzt auch schon wieder weg. Dann wird es wieder herbstlicher. 15 Grad dann der Tiefstwert. Und morgen, da zieht es sich im Laufe des Tages immer mehr zu. Und dann kann es auch immer mal wieder regnen. Aber es bleibt noch relativ warm. Bis 26 Grad maximal morgen.
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5: Die A3 aktuell weiter gesperrt. Arnheim Richtung Oberhausen zwischen Emmerich und Emmerich-Ost nach dem Unfall. Dann die Staus ab 3 Minuten Wartezeit. A4 Aachen Richtung Köln zwischen Kreuz Köln-West und Köln-Eifel. Eiffeltor, 2 Kilometer, 6 Minuten. A43 Münster Richtung Wuppertal zwischen Malsinsen und Recklinghausen-Hochlamark, 1 Kilometer, 22 Minuten. Und A45 Hagen-Dortmund zwischen Westhofener Kreuz und Dortmund-Süd, 2 Kilometer, ist eine knappe Viertelstunde obendrauf. Gute Fahrt, kommt gut durch. Sebastian Pulli hier, gleich das große, große Nothing Compares to You von der ja inzwischen leider verstorbenen Sinéad O'Connor mit diesem legendären Musikvideo. Nur sie singend in Nahaufnahme von einem ganz schwarzen Hintergrund. Kein einziger Schnitt. Und dann kommt dieser magische Moment, wo ihr tatsächlich eine echte Träne die Wange runterrollt. Das Ganze legendär, eins der vielleicht schönsten, schmerzhaftesten Lieder über Liebeskummer, gibt's gleich hier.
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5: Aber wir haben auch nicht Depressives. David Guetta, Jennifer Lopez erstmal. Save Me Tonight. Schönen Abend.

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0: Ray Dalton und sprechen wir jetzt über das vielleicht meistgehasste Verkehrsmittel überhaupt.
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0: Ist es die Deutsche Bahn? Ist es der schwarze BMW, der so dicht auffährt, dass wir ihm Miete berechnen wollen, weil er praktisch in unserem Kofferraum wohnt? Nein, noch mehr Hass bekommt ab. Der E-Scooter. Auch von ihm hier.
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3: Wie steht ihr zur Helmpflicht auf E-Scootern? Also grundsätzlich finde ich ja alles gut, was den Zugang zu diesen Dingern erschwert. Ne? An sich tolle Idee. Aber meistens benutzen die auch eh nur Leute, wo man denkt, no, Laufen ist doch auch eine Alternative. Oder von ganzen Gruppen werden die benutzt. Ne? Da fragst du dich, wie viele passen da eigentlich drauf? Trainieren die für Wetten das? Dann stehen die nur im Weg rum. Boah, merkt ihr? Ich werde so ein richtiger Mecker-Opa bei den Teilen. Deswegen Helmpflicht super. Du kannst auf so einem E-Scooter eh nicht bescheuerter aussehen als eh schon. Meine Lieblingskombi: E-Scooter und Kopfsteinpflaster. Egal wie durchtrainiert du bist, du siehst einfach aus wie ein Pudding auf einer Rüttelplatte. Und immer dran denken, die bringen ja auch gar nichts. Weil, wenn du was getrunken hast, darfst du ja eh nicht fahren.
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1: Der Hybridtag zwischen Sommer und Herbst heute geht zu Ende. In der Nacht wieder deutlich mehr Herbst. Da kriegen wir Tiefstwerte um 16 Grad. Und morgen dann zwar immer noch relativ warm in der Spitze, 26 Grad. Dafür aber im späteren Tagesverlauf ein bisschen wolkiger. Und dann kann es auch immer wieder regnen.
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1: Die A3 nach wie vor gesperrt. Arnheim Richtung Oberhausen zwischen Emmerich und Emmerich Ost. Da hat es ja einen Unfall gegeben. Drei Staus haben wir ansonsten noch. A4 Aachen Richtung Köln zwischen Kreuz Köln West und Köln Eiffeltor. 1 Kilometer, 5 Minuten. A43 Münster Richtung Wuppertal zwischen Recklinghausen, Herten und Hochlamark. 1 Kilometer, eine knappe Viertelstunde obendrauf. Und A45 Hagen Richtung Dortmund zwischen Westhofener Kreuz und Dortmund Süd. 2 Kilometer, 10 Minuten. Gute Fahrt, kommt gut durch. Sebastian Pulli hier, gleich eine dieser Bands, die praktisch aus dem Nichts gekommen sind, beziehungsweise aus Israel und in den deutschen Charts nach oben geschossen sind. Aktuell Platz 5, richtig guter, körniger, angerauter Indie-Pop, Temper City mit Self-Aware. Gibt's jetzt hier. Schönen Feierabend.
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0: Eine gesichert rechtsextreme Partei holt 44,4% der Stimmen. Auch das ist dann Demokratie.
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0: Ja, sehr, sagen wir, bemerkenswert, was da bei den Landtagswahlen in Sachsen-Anhalt passiert ist. Bei den Reaktionen aus Deutschland alles dabei von jetzt ist unser Land gerettet bis bitte baut die Mauer wieder auf. Und Kollegin Claudia Löhr auch weltweit ja sehr, sehr geteilte Meinung. Wir fangen mal an mit den USA. Da Glückwünsche vom reichsten Menschen der Welt.
2: Genau, kurz nach Mitternacht unserer Zeit gab es ein erstes Schulterklopfen von Tech-Milliardär Elon Musk. Der hat sich auf X zu Wort gemeldet. Gut gemacht, hat er geschrieben. Und Ulrich Siegmund, der AfD-Spitzenkandidat, hat sofort zurückgetickert. Danke für die Unterstützung. Er hofft auf eine starke Zusammenarbeit. Beste Grüße aus Sachsen-Anhalt. Und von US-Präsident Trump gibt es auch schon eine Reaktion. Der hat sozusagen Bilder sprechen lassen. Der hat eine Hochrechnung von gestern Abend gepostet. Die AfD darauf ja mit 44,4% klarer Wahlsieger. Einen Kommentar hat er allerdings noch nicht dagelassen.
0: Soweit die USA. Gucken wir nach Europa.
2: Ja, aus Polen kamen deutliche Worte. Ministerpräsident Donald Tusk war fassungslos. Er hat geschrieben, nur Idioten oder Verräter können sich über den Triumph der AfD in Deutschland freuen. Aber die rechten Freunde in Europa feiern diesen Wahlsieg der AfD. Glückwünsche kommen aus Italien. Der Vizechef Matteo Salvini schreibt Komplimente an die Freundin Alice Weidel und an die gesamte AfD für diesen Triumph. Und Viktor Orban, der ehemalige ungarische Ministerpräsident, jubelt. Ein großartiger Abend für Deutschland und Europa. Schnall dich an, das ist erst der Anfang. In Klammern, er ist ja für seine Politik im April abgewählt worden und zwar ziemlich deutlich.
0: Ja, vielleicht lieber zu einem unverfänglichen Thema, das Wetter. Golden Summer jetzt.
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1: Ich bin Thomas Bleskin. Bundeskanzler Friedrich Merz hat nach dem deutlichen AfD-Wahlsieg in Sachsen-Anhalt einen Rückzug ausgeschlossen. Der CDU-Chef erklärte, er wolle seine Verantwortung als Kanzler weiter wahrnehmen und am Reformkurs der Bundesregierung festhalten. Zugleich räumte Merz eigene Defizite ein.
2: Dies ist die schwerste Wahlniederlage, die die CDU seit Jahrzehnten auch eingefahren hat. Das Ganze wird natürlich Konsequenzen haben müssen. Wir werden in 2 Wochen 2 weitere Landtagswahlen haben, in Mecklenburg-Vorpommern und hier in Berlin. Und wir werden in 2 Wochen erneut Wahlergebnisse zu analysieren haben, die möglicherweise auch weitere Bedeutung haben.
1: Bundeskanzler Merz. Russland hat alle Goethe-Institute im Land geschlossen und die Mitarbeiter zum Verlassen des Landes aufgefordert. Zugleich ordnete das Außenministerium in Moskau die Schließung des deutschen Generalkonsulats in St. Petersburg an.
3: Es ist ein Ping-Pong-Spiel der Sanktionen, wie es offenbar üblich ist in der internationalen Politik. Die Bundesregierung hatte kürzlich das russische Haus in Berlin geschlossen und das russische Generalkonsulat in Bonn. Denn Kanzler Merz geht davon aus, dass Moskau hinter dem Drohnenangriff am Leipziger Flughafen steckt. Präsident Putin spricht von gefälschten Beweisen, Außenminister Lavrov vom Beginn eines echten Krieges. Die Mitarbeiter der Goethe-Institute und des Konsulats müssen in den kommenden Tagen Russland verlassen. Thomas Bremser, Redaktion.
1: Das VW-Werk Osnabrück soll nach dem Ende der Autoproduktion im Sommer 2027 zu einem Rüstungsstandort werden. Volkswagen Niedersachsen und der Investor Aurelius haben Eckpunkte für eine Übernahme vereinbart. Als erstes Projekt ist die Zusammenarbeit mit dem israelischen Rüstungskonzern Rafael vorgesehen. Nach Angaben des Betriebsrats ergibt sich damit für knapp 1.400 der derzeit 1.800 Beschäftigten eine Perspektive. Die Polizei hat die Fahndung nach dem mutmaßlichen Stromsaboteur ausgeweitet. Zwischen Remscheid und Wuppertal suchten Einsatzkräfte nach einer verdächtigen Person mit Rucksack, die an einem Umspannwerk gesehen worden war. Ob es sich um den gesuchten 48-Jährigen handelt, ist unklar. Eine 60-köpfige Ermittlungsgruppe prüft inzwischen mögliche weitere Tatorte im gesamten Bundesgebiet. Das waren die Nachrichten mit Thomas Bleskin.
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5: Ja, da hat sich heute nochmal ein Sommertag eingeschoben. Also heute Abend noch schnell die Aperol-Vorräte austrinken auf den letzten Metern. Morgen wird es wieder ein bisschen herbstlicher. Immerhin dann noch 26 Grad maximal. Aber im Laufe des Tages zieht es sich was mehr zu. Und dann kann es auch immer wieder Regen geben. Erstmal die Nacht jetzt, die kühlt deutlich runter. Tiefstwerte da um 16 Grad.
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5: Die A3 immer noch gesperrt nach dem Unfall Arnheim Richtung Oberhausen zwischen Emmerich und Emmerich Ost. Ansonsten aber nur noch ein Stau. A45 Hagen Richtung Dortmund zwischen Westhofener Kreuz und Dortmund Süd. 1 Kilometer, 3 Minuten plus. Eine gute Fahrt. Schönen Abend, Sebastian Pulli hier. Jetzt ein absolutes Brett von einem Song. Geht sehr gut ab, hat aber einen Haken. Und zwar ist das Ugel mit Moving to the Sun. Und der Haken ist, die Ursprungsversion des Songs ist erstellt worden von einer KI. So, dann ist Ugel hin und hat gesagt, komm, es sollen bitte auch Menschen dran verdienen, vornehmlich er selbst und eine Sängerin, Altranate, die das Ganze dann nochmal mit echten menschlichen Stimmbändern eingesungen hat. Gibt's jetzt hier. Einen schönen Abend euch.
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0: Wetter.
1: In der Nacht halbieren wir uns. Da geht's dann von den um 30 Grad heute runter auf 15 Grad als Tiefstwert. Morgen dann 26 Grad maximal und wird im Tagesverlauf ein bisschen herbstlicher. Später zieht es sich zu und dann kann es auch immer wieder Regen geben.
0: NRW Verkehr.
1: Weiter nichts Neues von der A3. Die bleibt gesperrt. Arnheim Richtung Oberhausen zwischen Emmerich und Emmerich Ost nach dem Unfall. Ansonsten wenig los. Zwei Staus haben wir noch. A4 Köln Richtung Aachen. Zwischen Köln-Klettenberg und Kreuzköln-West. 1 Kilometer ist eine Viertelstunde obendrauf. Und A45 Hagen Richtung Dortmund zwischen Westhofen-Neukreuz und Dortmund-Süd. 1 Kilometer, 2 Minütchen. Kommt gut durch. Sebastian Pulli hier am Ende eines Sommertages im Herbst. Also je nachdem, wie man es auslegt. Ne? Es gibt ja bekanntermaßen 2 Herbstanfänge, meteorologisch und kalendarisch. So, der, den wir schon hatten am Anfang des Kalendermonats, das ist natürlich der meteorologische. Ist ganz schön meteoro-unlogisch.
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1: Ich bin Katrin Müller. Sozialverbände und Gewerkschaften warnen nach dem Wahlsieg der AfD in Sachsen-Anhalt vor möglichen Folgen für Minderheiten und demokratische Grundsätze. Sie fordern die anderen Parteien auf, sich klar von der AfD abzugrenzen. Auch Kirchen und Antidiskriminierungsstellen äußern Sorge um den gesellschaftlichen Zusammenhalt.
2: Besonders deutlich wird der Sozialverband VdK. Das Regierungsprogramm der AfD bedeutet Ausgrenzung, etwa für Menschen mit Behinderung. Die türkische Gemeinde fordert besseren Schutz für Menschen, die von rechtsextremer Gewalt bedroht sein könnten. Verdi und die Bildungsgewerkschaft GEW mahnen die Parteien, bei der Regierungsbildung Abstand zur AfD zu halten. Auch die Kirchen warnen davor, Menschenwürde, Demokratie und Rechtsstaat auszuhöhlen. Thomas Bleskin, Nachrichtenredaktion.
1: Rund 5000 Menschen haben am Brandenburger Tor gegen die AfD nach dem Wahlsieg in Sachsen-Anhalt demonstriert. Nach Angaben der Polizei verlief die Kundgebung störungsfrei. Viele Teilnehmer äußerten Sorge vor einer möglichen AfD-geführten Landesregierung in Sachsen-Anhalt. Auch in Potsdam demonstrierten am Abend mehrere hundert Menschen gegen die Partei. Nach einer Serie von Sabotageaktionen hat die Polizei ihre Ermittlungen ausgeweitet. Sie rückte an mehreren Umspannwerken an, an denen neue Abschussvorrichtungen gefunden wurden. Der mutmaßliche Täter ist noch immer auf der Flucht.
3: Es ist durchaus möglich, dass der 48-Jährige weiter versucht, die Stromnetze anzugreifen. Gleich an drei Orten in NRW gab es zuletzt Großeinsätze mit Hubschraubern und Spürhunden. Mal wurde ein Unbekannter mit Rucksack in der Nähe eines Umspannwerks gesehen, mal ein Loch in einem Zaun entdeckt. Von dem Mann fehlt aber weiter jede Spur. 60 Ermittler werten derzeit umfangreiche Unterlagen aus, die dem Gesuchten gehören. Es geht um mögliche weitere Tatorte in ganz Deutschland. Innenminister Dobrindt spricht von Klimaterrorismus. Thomas Bremser, Redaktion.
1: Russland reagiert auf die angekündigte Schließung russischer Einrichtungen in Deutschland mit Gegenmaßnahmen. Alle Goethe-Institute in Russland müssen schließen, ihre Mitarbeiter das Land bis zum 13. September verlassen. Außerdem wird das deutsche Generalkonsulat in St. Petersburg geschlossen. Hintergrund ist der Streit über einen versuchten Sprengstoffanschlag am Flughafen Leipzig-Halle, für den Berlin russische Geheimdienste verantwortlich macht. Das waren die Nachrichten mit Katrin Müller.
4: Das Wetter.
5: Ja, der Sommer hatte noch mal seinen zweiten Frühling heute, wird aber morgen schon wieder eine Ecke herbstlicher. Dann 26 Grad immer noch maximal, aber im Tagesverlauf wird es dann eine ganze Ecke wolkiger und dann kann es auch immer mal wieder regnen. Jetzt über den Abend und die Nacht, da kühlt es auch schon gut runter. Tiefstwerte später um 16 Grad.
4: NRW Verkehr.
5: Und von der A3 auch weiter nichts Neues. Die bleibt gesperrt. Arnheim Richtung Oberhausen zwischen Emmerich und Emmerich Ost. Da kommt ihr nicht durch nach dem Unfall. Ein Stau noch übrig. Ansonsten A4 Köln Richtung Aachen zwischen Köln-Klettenberg und Kreuz Köln-West. Ein Kilometer ist eine knappe Viertelstunde. Gute Fahrt. Kommt gut an. Ja, Sebastian Pulli hier am heutigen auslaufenden Tag der Salami. Welcher Typ Salami-Esser seid ihr denn? Es gibt ja die Gezähmten, die Dezenten, die nur Salami mit kleinen weißen Fettstückchen drin essen. Und es gibt die, die gerne mehr weiß als rot in ihrer Salami haben. Also die dicken, knorpeligen Klumpen, die beim Draufbeißen so leicht quietschen. Das sind die inneren harten Großväter, die Kriegsheimkehrer, die hartgesottenen, die auch mal einen Finger in der Werkbank verloren und den dann vielleicht auch mal kurz probiert haben. Egal zu welcher Gruppe ihr gehört, guten Appetit und schönen Abend.
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0: Das ist Leonie, jetzt gibt's hier eine kleine Herbstmusik.
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0: Ja, haben wir denn schon Lust auf Herbst? Auf einen guten Tee, auf Einkuscheln in die Decke auf dem Sofa, auf die dicken Alpaka-Socken, die wir damals für viel zu viel Geld auf dem Herbstmarkt gekauft haben und uns immer noch fragen, warum sich diese Alpaka-Wolle so verdächtig nach Polyacryl anfühlt. Immerhin, wenn wir die beim zweistündigen Herbstspaziergang getragen haben in den dicken Stiefeln, dann riechen die Füße danach nach Alpaka, das ist ja auch was. So, wir machen jetzt schon mal so ein bisschen Herbststimmung, denn das hier ist ein ganz herbsttypisches Lied, das von innen wärmt. Ronan Keating, When You Say Nothing At All. Die Alpaka-Socke für die Seele.

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1: Ja, da hat er noch mal kurz reingeschaut. Heute der Sommer, morgen wird es aber wieder eine Ecke herbstlicher. Immer noch warm zwar mit bis 26 Grad, aber im Laufe des Tages zieht es sich dann immer mehr zu und dann kann es auch immer wieder Regen geben. Heute über die Nacht und den Abend kühlt es auch schon ordentlich runter. Tiefstwerte dann um 16 Grad.
0: NRW Verkehr.
1: Wie es sein sollte, alles frei, keine Staus, eine gute Fahrt. Sebastian Pulli hier, die Fußball-WM ist heute seit 50 Tagen zu Ende. Und auch jetzt immer noch relevant und damit unwesentlich länger als das deutsche Team ist der offizielle WM-Song. Aktuell immer noch auf Platz 1 der deutschen Charts. Shakira, Burner Boy, Die Die gibt's jetzt für euch. Einen schönen Abend.
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0: 75 Jahre alt wird heute das wichtigste deutsche Gericht.
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0: Ja, ich hatte auch kurz gehofft, es wäre die Currywurst, aber es ist das Bundesverfassungsgericht. Ja gut, gerade heute dann vielleicht eine Ecke wichtiger als die Wurst. Thorsten Ortmann aus dem News-Team. Was war denn das wichtigste Urteil?
2: Ja, das wichtigste Urteil ist sicherlich das Lüth-Urteil aus dem Jahre 1958. Da ging es um die Frage, darf ein Mensch öffentlich seine Meinung sagen, auch wenn jemand anderes dadurch Nachteile hat? Erich Lüth hatte nämlich dazu aufgerufen, einen Film von Veit Harlan zu boykottieren, weil Harlan früher in der NS-Zeit den wohl berüchtigsten antisemitischen Propagandafilm gedreht hatte. Das Bundesverfassungsgericht urteilte, Lüth darf seine Meinung äußern und zum Boykott aufrufen. Das Bundesverfassungsgericht hat in der Folge mit vielen Urteilen unsere Demokratie geschützt. Es hat 1956 zum Beispiel die Kommunistische Partei Deutschlands verboten oder rund um die Atomproteste in Brockdorf 1985 das Recht auf Demonstration gestärkt.
0: Es gab ja auch sehr umstrittene Urteile, ne?
2: Ja, zum Beispiel beim Kopftuchurteil 2003, da ging es darum, ob eine muslimische Lehrerin im Unterricht ein Kopftuch tragen darf. Das Gericht urteilte, wenn der Staat ein Kopftuch verbieten will, dann muss der Staat dafür ein Gesetz schaffen. Oder 1994 entschied das Gericht, wenn deutsche Soldaten an einem bewaffneten Auslandseinsatz teilnehmen, muss grundsätzlich vorher der Bundestag zustimmen. Später gab es auch ein Urteil, dass der Staat kein von Terroristen entführtes Passagierflugzeug abschießen darf. Und auch der Klimaschutzbeschluss 2021 gehört zu den bedeutendsten jüngeren Entscheidungen. Die Richter entschieden, Klimaschutz ist auch eine Frage der Freiheit. Der Staat muss deshalb schon heute dafür sorgen, dass die Klimaschutzlasten nicht einfach auf zukünftige Generationen verschoben werden.
0: So, haben wir wieder was gelernt. Heute vor 75 Jahren hat seine Arbeit aufgenommen, das Bundesverfassungsgericht. Auf ein auch weiter langes Leben.
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1: Ich bin Katrin Müller. Bundeskanzler Friedrich Merz will trotz der schweren CDU-Niederlage in Sachsen-Anhalt an seinem Amt und am Reformkurs der Bundesregierung festhalten. Aufgeben sei für ihn keine Option, so Merz. Zugleich räumte er eigene Defizite ein und kündigte Gespräche mit der SPD über Rente, Haushalt und Steuerreform an. Neuer CDU-Landesvorsitzender in Sachsen-Anhalt will der Bundestagsabgeordnete Sepp Müller werden. Ministerpräsident Sven Schulze will dagegen nicht erneut für den Parteivorsitz antreten. Vom Albtraum und Verrat des Nie wieder bis zu Gratulationen. Der Erdrutschsieg der AfD in Sachsen-Anhalt löst im Ausland teils hochemotionale Reaktionen aus. Die deutsche Regionalwahl ist auch in den USA Thema.
2: Dass AfD-Spitzen und Trump-Anhänger in den USA einander hofieren, ist kein Geheimnis. Und Elon Musk ist auch schon lange als AfD-Sympathisant bekannt. Der Tech-Milliardär gratulierte zum Wahlsieg in Sachsen-Anhalt. Gut gemacht, schrieb Musk auf X. Und er bekam im Gegenzug gleich ein Angebot zur Zusammenarbeit. Auch Trump-Freund und früherer US-Botschafter in Deutschland, Richard Grenell, gratulierte zu einem großen Sieg. Tina Eck, USA.
1: Russland hat alle Goethe-Institute im Land geschlossen und will auch das deutsche Generalkonsulat in St. Petersburg dicht machen. Das kündigte das Außenministerium in Moskau an. Es reagierte damit auf ähnliche Maßnahmen aus Deutschland.
3: Es ist ein Ping-Pong-Spiel der Sanktionen, wie es offenbar üblich ist in der internationalen Politik. Die Bundesregierung hatte kürzlich das russische Haus in Berlin geschlossen und das russische Generalkonsulat in Bonn. Denn Kanzler Merz geht davon aus, dass Moskau hinter dem Drohnenangriff am Leipziger Flughafen steckt. Präsident Putin spricht von gefälschten Beweisen, Außenminister Lavrov vom Beginn eines echten Krieges. Die Mitarbeiter der Goethe-Institute und des Konsulats müssen in den kommenden Tagen Russland verlassen. Thomas Bremser, Redaktion.
1: Schülerinnen und Schüler haben nach einem Bericht bei der jüngsten Auflage des internationalen Bildungsvergleichs PISA schlechter abgeschnitten als bei der Erhebung im Jahr 2022. Deutschlands 15-Jährige könnten immer schlechter lesen und rechnen. Auch in Naturwissenschaften gehe es abwärts, schreibt die BILD unter Berufung auf die Auswertung, die ihr bereits vorliegt. Offiziell wird die neue PISA-Studie erst im Lauf des Tages vorgestellt. Und das waren die Nachrichten mit Katrin Müller.
4: Das Wetter.
5: Der Sommer wollte noch mal gucken, ob wir ihn vermissen heute. Ist aber in der Nacht jetzt auch schon wieder weg. Dann wird es wieder herbstlicher. 15 Grad dann der Tiefstwert. Und morgen, da zieht es sich im Laufe des Tages immer mehr zu. Und dann kann es auch immer mal wieder regnen. Aber es bleibt noch relativ warm. Bis 26 Grad maximal morgen.
4: NRW Verkehr.
5: Die A3 nach wie vor gesperrt, Arnheim Richtung Oberhausen zwischen Emmerich und Emmerich Ost nach dem Unfall. Aber wir haben eine Prognose, wie lange das noch gehen soll. Frei sein soll sie wohl wieder in der Nacht ab 2 Uhr, Stand jetzt. Dann die anderen Staus, A1 Münster-Osnabrück zwischen Lattbergen und Lengerich, dichter Verkehr, 2 Minuten. A45 Gießen-Hagen zwischen Kreuz-Olpe-Süd und Meinerzhagen, 6 Kilometer sind 5 Minuten. Und A45 Hagen-Gießen zwischen Siegen und Siegen-Süd, dichter Verkehr, 2 Minuten, eine gute Fahrt, kommt gut an. Sebastian Pulli hier und es gibt ja so Songs, die bilden so richtig den Geist ihrer Zeit ab und prägen den auch mit. Also wenn jetzt auf RTL so ein Beitrag laufen würde über das Jahr 1997, der Song, der jetzt kommt, der würde vermutlich im Hintergrund laufen. Neben My Heart Will Go On vom Titanic Soundtrack, das war der andere aus dem Jahr. Meredith Brooks jetzt. Mit Bitch. Kommt gut durch die Nacht.
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Californication. Da hatte sich eine, ja, schon immer musikalisch sehr gute, aber doch noch sehr spätpubertäre Funkband mit nix an außer Socken auf dem Johannes plötzlich verwandelt in eine sehr erwachsene Alternative Band, die plötzlich kleine Wunder von Liedern gezaubert haben. Und die klangen ganz, ganz besonders. Einmal auf der Platte schön roh und echt, da kratzt es mal an der Gitarrenseite, da rutscht man auch mal ab. Kleine, winzige, unperfekte Momente, das macht das alles sehr lebendig, sehr echt und vor allem ist alles sehr minimalistisch. Im Prinzip wie eine Live-Aufnahme, ein Schlagzeug, ein Bass, eine Gitarre, zwei Gesangsstimmen, fertig. So, und hier zum Beispiel vorneweg Gitarrist John Frusciante mit diesen nur 4 Tönen und umso mehr kriegt da jeder Einzelne nochmal Gewicht. Die Chili Peppers, Californication.

0: Der Hybridtag zwischen Sommer und Herbst heute geht zu Ende. In der Nacht wieder deutlich mehr Herbst. Da kriegen wir Tiefstwerte um 16 Grad. Und morgen dann zwar immer noch relativ warm in der Spitze, 26 Grad. Dafür aber im späteren Tagesverlauf ein bisschen wolkiger. Und dann kann es auch immer wieder regnen.
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0: Das größte Hindernis ist die A3 Arnheim Richtung Oberhausen. Die ist nach wie vor gesperrt nach dem Unfall zwischen Emmerich und Emmerich Ost. Stand jetzt bis 2 Uhr noch in der Nacht. Einen kleinen Stau haben wir noch. A1 Münster-Osnabrück zwischen Lattbergen und Lengerich. Dichter Verkehr sind 2 Minuten. Seid ihr durch. Eine gute Fahrt. Ja, Sebastian Pulli hier. Der wahrscheinlich letzte Sommertag, der sich auch anfühlt wie einer, nähert sich dem Ende. Jetzt können wir langsam bündig von den Flipflops in die Merino-Wolle-Schluppen hinübergleiten und den Rest Sangria, den machen wir auf dem Herd warm und trinken den als Glühwein. Gute Nacht und Prost.
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0: Kamerad ist das. Schönen Restmontag.
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0: Ihr habt doch auch sicher Sesamstraße geguckt als Kinder, oder? Da war ja eine tolle Sache dran, dass man sich immer sehr viel schlauer gefühlt hat als die Figuren. Und deshalb ging man raus mit einem guten Gefühl. Gibt's auch für Erwachsene das Konzept, heißt Reality TV.
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3: Ja, nee, ist klar. Die Reality-Formate, das ist der goldene Boden für die Fernsehlandschaft. Jeder Sender hält sich mittlerweile so eine Herde Flachzangen, die er bei Bedarf aufpusten und vor die Kamera schieben kann. Und ich erwische mich leider ja auch regelmäßig dabei, wie ich die Scheiße auch gut finde. Ich habe schon mehrfach den Satz gesagt, Schatz, welche Assis gucken wir uns denn heute an? Ja, ist doch so. Aktuell gucken wir Villa der Versuchung. Ja, und wie heißt die Versuchung? Thorsten Legert, beim Versuch wenigstens einen einzig geraden Satz rauszubringen. Mein Gott, ist der blöd. Aber mal ganz nebenbei, war das nie immer so, dass Profifußballer dicke Beine haben, auch nach der Karriere? Guckt euch den mal an, wie der mit seinen Altherrenstelzen am Pool langläuft. Das sieht aus, als wenn er gerade zur AOK Wassergymnastik geht. Ja, früher sagte man dazu Storch im Salat. Ja, heute würde ich eher sagen, der Legert sieht aus wie ein Kastanienmännchen mit Bluthochdruck. Also ich mache mir wirklich Sorgen. Er übrigens auch. Und deshalb ist nach der Villa der Versuchung Schluss. Ja, der Tonto hört auf mit Reality, hat er der neuen Osnabrücker Zeitung gesagt. Mich sieht im Reality-TV kein Mensch mehr, nie im Leben. Es war eine Lehre für mich, aber ich will auch mit den Menschen in dem Bereich nichts mehr zu tun haben. Ja, schade. Vor allem für seine Nachbarschaft, die ihn jetzt wieder ertragen muss.
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1: Ich bin Katrin Müller. Sozialverbände und Gewerkschaften warnen nach dem Wahlsieg der AfD in Sachsen-Anhalt vor möglichen Folgen für Minderheiten und demokratische Grundsätze. Sie fordern die anderen Parteien auf, sich klar von der AfD abzugrenzen. Auch Kirchen und Antidiskriminierungsstellen äußern Sorge um den gesellschaftlichen Zusammenhalt.
2: Besonders deutlich wird der Sozialverband VDK. Das Regierungsprogramm der AfD bedeutet Ausgrenzung, etwa für Menschen mit Behinderung. Die türkische Gemeinde fordert besseren Schutz für Menschen, die von rechtsextremer Gewalt bedroht sein könnten. Verdi und die Bildungsgewerkschaft GEW mahnen die Parteien, bei der Regierungsbildung Abstand zur AfD zu halten. Auch die Kirchen warnen davor, Menschenwürde, Demokratie und Rechtsstaat auszuhöhlen. Thomas Bleskin, Nachrichtenredaktion.
1: Rund 5000 Menschen haben am Brandenburger Tor gegen die AfD nach dem Wahlsieg in Sachsen-Anhalt demonstriert. Nach Angaben der Polizei verlief die Kundgebung störungsfrei. Viele Teilnehmer äußerten Sorge vor einer möglichen AfD-geführten Landesregierung in Sachsen-Anhalt. Auch in Potsdam demonstrierten am Abend mehrere hundert Menschen gegen die Partei. Nach einer Serie von Sabotageaktionen hat die Polizei ihre Ermittlungen ausgeweitet. Sie rückte an mehreren Umspannwerken an, an denen neue Abschussvorrichtungen gefunden wurden. Der mutmaßliche Täter ist noch immer auf der Flucht.
3: Es ist durchaus möglich, dass der 48-Jährige weiter versucht, die Stromnetze anzugreifen. Gleich an drei Orten in NRW gab es zuletzt Großeinsätze mit Hubschraubern und Spürhunden. Mal wurde ein Unbekannter mit Rucksack in der Nähe eines Umspannwerks gesehen, mal ein Loch in einem Zaun entdeckt. Von dem Mann fehlt aber weiter jede Spur. 60 Ermittler werten derzeit umfangreiche Unterlagen aus, die dem Gesuchten gehören. Es geht um mögliche weitere Tatorte in ganz Deutschland. Innenminister Dobrindt spricht von Klimaterrorismus. Thomas Bremser, Redaktion.
1: Schülerinnen und Schüler haben nach einem Bericht bei der jüngsten Auflage des internationalen Bildungsvergleichs PISA schlechter abgeschnitten als bei der Erhebung im Jahr 2022. Deutschlands 15-Jährige könnten immer schlechter lesen und rechnen. Auch in Naturwissenschaften gehe es abwärts, schreibt die Bild unter Berufung auf die Auswertung, die ihr bereits vorliegt. Offiziell wird die neue PISA-Studie erst im Lauf des Tages vorgestellt.
4: Das Wetter.
5: Es ist meist trocken jetzt in der Nacht. Ein paar Wolken ziehen aber durch. 18 bis 14 Grad. Tagsüber heute mal sonnig, mal bewölkt. Vereinzelt Regen bis 23 Grad. Und am Mittwoch ähnlich. Auch hier einzelne Schauer möglich bis 20 Grad.
6: NRW Verkehr.
7: A40 Duisburg-Essen zwischen Essen-Huttrop und Dreieck Essen-Ost. 1 Kilometer Stau, 12 Minuten Zeitverlust. Wir wünschen allen unterwegs gute Fahrt.
5: Der Dienstag ist noch irre früh. Ich hoffe, euch geht's gut. Wir verbringen hier auf jeden Fall akustisch die Nacht miteinander. Kommt gut in diesen Dienstag. Schön, dass ihr zuhört. Hallo zusammen.
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5: Und ich habe euch ganz viel Mucke in die Playlist gepackt. Ganz viel gute Mucke. Wir starten jetzt mit Linkin Park. Das ist Lost für euch.

0: großartige Nummer von den Fugees, Ready or Not. Das ist euer früher Dienstag, hallo zusammen. E-Scooter, ne? Also ich muss sagen, ich finde die ja super praktisch. Ich finde das eine wahnsinnig tolle Erfindung. Wenn es nicht so viele Leute geben würde, die einfach doof sind und die dann in Seen schmeißen oder auf Fahrradwegen liegen lassen. Und jetzt gibt es ja die Debatte Helm auf E-Scootern. Brauchen wir das vielleicht auch noch? In Paris ist das ja schon Vorschrift. Da gibt es satte Strafen, wenn man ohne unterwegs ist. Für unseren Hannes ist das ein Modell zum Nachmachen.
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2: Wie steht ihr zur Helmpflicht auf E-Scootern? Also grundsätzlich finde ich ja alles gut, was den Zugang zu diesen Dingern erschwert. Ne? An sich tolle Idee. Aber meistens benutzen die auch eh nur Leute, wo man denkt, no, gut, was den Zugang zu diesen Dingern erschwert. Ne?

0: tun hast, darfst du ja eh nicht fahren.
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0: das Wetter.
1: Ein paar Wolken ziehen jetzt in der Nacht und in den frühen Morgenstunden durch. Regnen soll es aber erstmal nicht. 18 bis 14 Grad. Tagsüber heute dann schon mal Regen dabei. Ansonsten mal sonnig, mal bewölkt bis 23 Grad. Und am Mittwoch dann mehr Wolken, zeitweise Regen bis 20 Grad.
0: NRW Verkehr.
2: Zurzeit liegen uns keine Meldungen vor. Wir wünschen allen unterwegs gute Fahrt.
1: Einen schönen frühen Dienstag wünsche ich euch und wir reiten durch diese Nacht mit zwei Power.

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0: Wie wird denn das Wetter heute? Und wo kann ich eigentlich im November am günstigsten hinfliegen, wo es noch sonnig ist? Hast du eine kreative Idee für eine Geburtstagskarte? ChatGPT hilft ja einigen von uns im Alltag und jetzt ist das alles irgendwie schöner, besser, frisch gestrichen, tapeziert. ChatGPT 6 ist da, also letztlich eine neue Version. Und wir haben das mal zum Anlass genommen und euch gefragt, was habt ihr den Chatbot denn als letztes so gefragt?
1: Irgendwas mit Analogkameras, weil sonst hätte ich mich durch 17 Foren jagen müssen und der hat mir das dann natürlich dann da schön irgendwie rausgesucht mit Links. Das hat funktioniert.
2: Ich habe eine Nachricht an meine Masterarbeitbetreuerin formulieren lassen wollen. Ich habe ein paar Stichpunkte formuliert und es dann von der KI ausformulieren lassen. Hat perfekt geklappt, direkt die Nachricht kopiert, nur noch den Namen hinzugefügt und dann abgeschickt.
3: Irgendwas mit Bio.
4: Bei mir war es, ob ein Kleidungsstück auf Vinted authentisch ist, also ob es gefälscht oder nicht gefälscht ist. Also da ist KI schon recht weit, muss ich sagen, also recht zuverlässig auch.
0: Ja, für so einen Überblick kann ChatGPT zum Beispiel auch ganz hilfreich sein, aber ganz ehrlich, was so harte Fakten angeht oder kreativmäßig, ne? Kreativmäßig zum Beispiel nutze ich das gar nicht. Da halte ich mein Gehirn immer noch für... Naja, also mein Gehirn kann das halt auch und im Zweifel vielleicht sogar besser. So, und das möchte ich auch gerne so beibehalten.
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1: Ich bin Katrin Müller. Bundeskanzler Friedrich Merz will trotz der schweren CDU-Niederlage in Sachsen-Anhalt an seinem Amt und am Reformkurs der Bundesregierung festhalten. Aufgeben sei für ihn keine Option, so Merz. Zugleich räumte er eigene Defizite ein und kündigte Gespräche mit der SPD über Rente, Haushalt und Steuerreform an. Neuer CDU-Landesvorsitzender in Sachsen-Anhalt will der Bundestagsabgeordnete Sepp Müller werden. Ministerpräsident Sven Schulze will dagegen nicht erneut für den Parteivorsitz antreten. Vom Albtraum und Verrat des Nie wieder bis zu Gratulationen. Der Erdrutschsieg der AfD in Sachsen-Anhalt löst im Ausland teils hochemotionale Reaktionen aus. Die deutsche Regionalwahl ist auch in den USA Thema.
2: Dass AfD-Spitzen und Trump-Anhänger in den USA einander hofieren, ist kein Geheimnis. Und Elon Musk ist auch schon lange als AfD-Sympathisant bekannt. Der Tech-Milliardär gratulierte zum Wahlsieg in Sachsen-Anhalt. Gut gemacht, schrieb Musk auf X. Und er bekam im Gegenzug gleich ein Angebot zur Zusammenarbeit. Auch Trump-Freund und früherer US-Botschafter in Deutschland, Richard Grenell, gratulierte zu einem großen Sieg. Tina Eck, USA.
1: Russland hat alle Güterinstitute im Land geschlossen und will auch das deutsche Generalkonsulat in St. Petersburg dicht machen. Das kündigte das Außenministerium in Moskau an. Es reagierte damit auf ähnliche Maßnahmen aus Deutschland.
3: Es ist ein Ping-Pong-Spiel der Sanktionen, wie es offenbar üblich ist in der internationalen Politik. Die Bundesregierung hatte kürzlich das russische Haus in Berlin geschlossen und das russische Generalkonsulat in Bonn. Denn Kanzler Merz geht davon aus, dass Moskau hinter dem Drohnenangriff am Leipziger Flughafen steckt. Präsident Putin spricht von gefälschten Beweisen, Außenminister Lavrov vom Beginn eines echten Krieges. Die Mitarbeiter der Goethe-Institute und des Konsulats müssen in den kommenden Tagen Russland verlassen. Thomas Bremser, Redaktion.
1: Schülerinnen und Schüler haben nach einem Bericht bei der jüngsten Auflage des internationalen Bildungsvergleichs PISA schlechter abgeschnitten als bei der Erhebung im Jahr 2022. Deutschlands 15-Jährige könnten immer schlechter lesen und rechnen. Auch in Naturwissenschaften gehe es abwärts, schreibt die BILD unter Berufung auf die Auswertung, die ihr bereits vorliegt. Offiziell wird die neue PISA-Studie erst im Lauf des Tages vorgestellt.
4: Das Wetter.
5: 18 bis 14 Grad, so sieht das jetzt in der Nacht und in den frühen Morgenstunden aus. Dazu ist es meist trocken. Tagsüber bekommt ihr einen Mix dann aus Sonne und Wolken. Ab und an kann es regnen bis 23 Grad. Und am Mittwoch bis 20 Grad, dazu mehr Wolken und ab und an Regen.
6: NRW Verkehr.
7: A40 Essen-Dortmund zwischen Dortmund-Barob und Dortmund-Hombruch. 1 Kilometer Stau. Wir wünschen allen unterwegs gute Fahrt.
5: Hallo zusammen, ich freue mich, dass ihr zuhört. Einige von euch sitzen vermutlich gerade irgendwie im Auto, auf dem Weg nach Hause. Andere bringen ihre Nachtschicht irgendwie hinter sich. Wir sind auf jeden Fall hier, um euch zu begleiten. Also wir machen die Musik klar für euch und ihr kommt gut durch die Nacht. Schönen frühen Dienstag.
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5: Und das hier sind Nico and Vince mit Am I Wrong?

0: Enjoy the Silence. Hallo zusammen. Ja, neues Gesicht, neue Gags. Fabian Lampert ist dieses Jahr beim Comedy Camp mit dabei, und zwar in Lechten am 14.11.2026. Zusammen mit Mirja Böß, Hannes Höfer und Gastgeber Jürgen Bangert. Der höchste Zeit, Fabian ein bisschen besser kennenzulernen, oder?
1: Hi, ich bin Fabian Lampert und ich bin Stand-Up-Comedian und ich darf am 14.11. im Münsterland im Comedy Camp in Lechten auftreten mit ganz fantastischen Kolleginnen, mit Mirja Böß, mit Hannes Höfer und dem Moderator Jürgen Bangert. Ich freue mich, wenn ihr vorbeikommt und euch die letzten Tickets sichert.
2: Stell dich in einem Satz vor, aber bitte so, als würdest du dich auf einer Dating-App beschreiben.
1: Ja, servus, ich bin der Fabian, ich bin 28 Jahre alt und ich darf mich freuen, wenn sie ein nettes Madel auf meine Annonce hier in der App finden würde. Ganz liebe Grüße.
2: Was sollten wir

0: Das Wetter.
1: Es ist meist trocken jetzt in der Nacht. Ein paar Wolken ziehen aber durch. 18 bis 14 Grad. Tagsüber heute mal sonnig, mal bewölkt. Vereinzelt Regen bis 23 Grad. Und am Mittwoch ähnlich. Auch hier einzelne Schauer möglich bis 20 Grad.
0: NRW Verkehr.
2: A30 Osnabrück, Bad Oeynhausen. Zwischen Bad Oeynhausen Ost und Kreuz Bad Oeynhausen 2 Kilometer Stau. Wir wünschen allen unterwegs gute Fahrt.
1: Eine schöne Nacht mit uns. Wir starten gemeinsam in diesen Dienstag. Ich habe gleich, Britney Spears für euch, Jason Derulo und Maria Mena. Also hintereinander, nicht gleichzeitig. Viel Spaß.
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1: Und das ist All This Time. Schönen Dienstag. 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

0: Somber war das mit Homewrecker an diesem sehr, sehr frühen Dienstag. Ja, und was soll ich sagen, ihr rennt uns hier immer noch die Bude ein.
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0: Ja, ihr könnt ja weiter Tickets gewinnen bei uns für unser exklusives Toten-Hosen-Konzert am 3. Dezember. Das ist alles für den guten Zweck. Wir sammeln damit Spenden für unsere Aktion Lichtblicke. Ihr hört hier immer mal wieder im Programm ein Codewort. Und genau damit könnt ihr euch dann online auf die Tickets bewerben. Für Ann-Christine hat das schon geklappt letzte Woche. Sie hat letzte Woche die Tickets gewonnen am Freitag. Und was soll ich sagen, sie freut sich immer noch. Ein Keks, muss man sagen.
2: So ein bisschen schon. Ich habe am Freitag ein bisschen gezittert.
0: Ja? Ja, du hast die Toten Hosen Tickets gewonnen. Darüber möchte ich mit dir sprechen.
2: Ja, ich musste direkt mal ein paar Freunden mitteilen und die haben sich genauso gefreut, weil wir mit denen ja auch schon vor über 20 Jahren halt noch in der Jugend bei den ersten Konzerten dann waren, irgendwie so mit 15, 16 und wir haben sogar auch Tickets fürs nächste Jahr, fürs letzte Konzert am 10.7. Aber das ist natürlich ein ganz anderes Kaliber jetzt.
0: Ich höre schon raus, du hast mit den Toten Hosen eine sehr, sehr lange Geschichte.
2: Eigentlich unsere Jugend mit dem Freundeskreis gewachsen, wo jetzt auch immer noch Leute da sind. Das war einfach häufiger, ich hätte jetzt gesagt so 5, 6 Mal zu den Hosen, zu den Ärzten, bei Rock am Ring, auch bei dem Jubiläum dabei waren, wo Campino dann noch mit gebrochenem Bein oben die Trasse hochgeklettert ist. Es gehörte einfach immer zur Jugend dazu und auch jetzt zieht man es einfach noch mit.
0: Das heißt, ihr geht in dem ganzen Freundeskreis, geht ihr dann noch auf Konzerte oder wie?
2: Manchmal schon, selten natürlich jetzt mit den Kindern,
0: ja, klar.
2: Aber es kommt noch vor, genau.
0: Okay, du hast Kinder, hast du das denn schon geregelt, dass du am 3. Dezember auch Zeit hast überhaupt?
2: Das definitiv.
0: Ja? Passen ja. Die Schwiegereltern oder die Eltern
2: genau,
0: auf? Oder?
2: Genau so.
0: Sehr, sehr gut. Wie war das denn so, als du das Codewort gehört hast hier im Programm? Ja. Bist du dann hektisch geworden, oder?
2: Nee, es war Gemeinschaftsarbeit. Mein Mann hat gehört im Auto und mir dann ganz schnell Bescheid gegeben. Und genau, ich habe mich dann direkt eingewählt und erst gar nicht realisiert, dass ich durchgekommen bin und dann die Tickets ja wirklich habe. Genau, ihm die direkt rübergeschickt und genau.
0: Ich wünsche dir und deinem Mann einen schönen Abend. Lasst es krachen.
2: Ja, vielen Dank euch.
0: Ja, okay.
2: Wir freuen uns.
0: Danke für deine Zeit und tschüss.
2: Tschüss.
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1: Ich bin Katrin Müller. Im Bundestag wird ab heute in erster Lesung über die Haushaltspläne der Bundesregierung für 2027 beraten. Insgesamt sind Ausgaben von gut 550 Milliarden Euro geplant.
2: Umstrittene Reformpläne, ob zu Steuern oder Rente, die an die AfD verlorene Landtagswahl in Sachsen-Anhalt und alles in allem im kommenden Jahr geplante neue Schulden von 200 Milliarden Euro. Alles Ansatzpunkte für die Opposition, die Arbeit der Regierung für gescheitert.